0: Grüß Gott und herzlich willkommen zur gemeinsamen Rosenkranzandacht aus der Gnadenkapelle des Bozner Doms. Wir grüßen auch alle, die jetzt über Radio mitbeten, zu Hause, im Krankenhaus, Seniorenhaus oder unterwegs. Wir beten die glorreichen Geheimnisse. Am Tag des Herrn richten wir unseren Blick auf das, was uns Hoffnung gibt. Auferstehung, Himmelfahrt, Pfingsten, Aufnahme und Krönung Mariens. In der Stille bringen wir unsere Anliegen vor Gott für den Frieden, für Kranke und Einsame, für unsere Pfarrei und Familien. Maria, Königin des Himmels, begleite uns in diesem Gebet. Im Namen des Vaters und des Sohnes und des Heiligen Geistes.
1: Amen.
0: Ich glaube an Gott, den Vater, den Allmächtigen, den Schöpfer des Himmels und der Erde, und an Jesus Christus, seinen eingeborenen Sohn, unseren Herrn, empfangen durch den Heiligen Geist, geboren von der Jungfrau Maria, gelitten unter Pontius Pilatus, gekreuzigt, gestorben und begraben, hinabgestiegen in das Reich des Todes, am dritten Tage auferstanden von den Toten, aufgefahren in den Himmel. Er sitzt zur Rechten Gottes des allmächtigen Vaters. Von dort wird er kommen, zu richten die Lebenden und die Toten. Ich glaube an den Heiligen Geist, die heilige katholische Kirche, Gemeinschaft der Heiligen, Vergebung der Sünden, Auferstehung der Toten und das ewige Leben. Amen. Ehre sei dem Vater und dem Sohn und dem Heiligen Geist. Vater unser im Himmel, geheiliget werde dein Name, dein Reich komme, dein Wille geschehe, wie im Himmel, so auf Erden. Gegrüßet seist du, Maria, voll der Gnade, der Herr ist mit dir. Du bist gebenedeit unter den Frauen, und gebenedeit ist die Frucht deines Leibes, Jesus, der in uns den Glauben vermehre.
2: Heilige Maria, Mutter Gottes, bitte für uns
0: Gegrüßet seist du, Maria, voll der Gnade, der Herr ist mit dir. Du bist gebenedeit unter den Frauen, und gebenedeit ist die Frucht deines Leibes, Jesus, der in uns die Hoffnung stärke. Gegrüßet seist du, Maria, voll der Gnade, der Herr ist mit dir. Du bist gebenedeit unter den Frauen, und gebenedeit ist die Frucht deines Leibes, Jesus, der in uns die Liebe entzündet. Ehre sei dem Vater und dem Sohn und dem Heiligen Geist. Vater unser im Himmel, geheiliget werde dein Name, dein Reich komme, dein Wille geschehe, wie im Himmel, so auf Erden. Erstes Geheimnis, die Auferstehung von den Toten. Vater unser im Himmel, geheiliget werde dein Name, dein Reich komme, dein Wille geschehe, wie im Himmel, so auf Erden. Gegrüßet seist du, Maria, voll der Gnade, der Herr ist mit dir. Du bist gebenedeit unter den Frauen, und gebenedeit ist die Frucht deines Leibes, Jesus, der von den Toten auferstanden ist.
2: Heilige Maria,
0: gegrüßet seist du, Maria, voll der Gnade, der Herr ist mit dir. Du bist gebenedeit unter den Frauen und gebenedeit ist die Frucht deines Leibes, Jesus, der von den Toten auferstanden ist. Gegrüßet seist du, Maria, voll der Gnade, der Herr ist mit dir. Du bist gebenedeit unter den Frauen und gebenedeit ist die Frucht deines Leibes, Jesus, der von den Toten auferstanden ist. Gegrüßet seist du, Maria, voll der Gnade, der Herr ist mit dir. Du bist gebenedeit unter den Frauen und gebenedeit ist die Frucht deines Leibes, Jesus, der von den Toten auferstanden ist. Gegrüßet seist du, Maria, voll der Gnade, der Herr ist mit dir. Du bist gebenedeit unter den Frauen und gebenedeit ist die Frucht deines Leibes, Jesus, der von den Toten auferstanden ist. Gegrüßet seist du, Maria, voll der Gnade, der Herr ist mit dir. Du bist gebenedeit unter den Frauen und gebenedeit ist die Frucht deines Leibes, Jesus, der von den Toten auferstanden ist. Gegrüßet seist du, Maria, voll der Gnade, der Herr ist mit dir. Du bist gebenedeit unter den Frauen und gebenedeit ist die Frucht deines Leibes, Jesus, der von den Toten auferstanden ist. Gegrüßet seist du, Maria, voll der Gnade, der Herr ist mit dir. Du bist gebenedeit unter den Frauen und gebenedeit ist die Frucht deines Leibes, Jesus, der von den Toten auferstanden ist. Gegrüßet seist du, Maria, voll der Gnade, der Herr ist mit dir. Du bist gebenedeit unter den Frauen und gebenedeit ist die Frucht deines Leibes, Jesus, der von den Toten auferstanden ist. Gegrüßet seist du, Maria, voll der Gnade, der Herr ist mit dir. Du bist gebenedeit unter den Frauen und gebenedeit ist die Frucht deines Leibes, Jesus, der von den Toten auferstanden ist. Ehre sei dem Vater und dem Sohn und dem Heiligen Geist. Zweites Geheimnis, die Himmelfahrt Jesu. Wir beten für Hoffnung über den Tod hinaus. Unser tägliches Brot gib uns heute und vergib uns unsere Schuld, wie auch wir vergeben unseren Schuldigern. Und führe uns nicht in Versuchung, sondern erlöse uns von dem Bösen. Heilige Maria, Mutter Gottes, bitte für uns Sünder, jetzt und in der Stunde.

0: Heilige Maria, Mutter Gottes, bitte für uns Sünder, jetzt und in der Stunde unseres Todes. Amen.
1: Gegrüßet seist du, Maria.
0: Heilige Maria, Mutter Gottes, bitte für uns Sünder,

0: Mutter Gottes, bitte für uns Sünder, jetzt und in der Stunde unseres Todes. Amen. Heilige Maria, Mutter Gottes, bitte für uns Sünder, jetzt und in der Stunde unseres Todes. Amen.
1: Ich grüße dich, Maria.

Maria, Mutter Gottes, bitte für uns Sünder, jetzt und in der Stunde unseres Todes. Amen.

0: Maria, Mutter Gottes, bitte für uns Sünder, jetzt und in der Stunde unseres Todes. Amen. Ehre sei dem Vater und dem Sohn und dem Heiligen Geist.
1: Wie im Anfang, so auch jetzt und alle Zeit und in Ewigkeit. Amen.
0: Drittes Geheimnis, die Sendung des Heiligen Geistes. Wir beten um Kraft und Mut für Zeugnis und Dienst. Vater unser im Himmel, geheiligt werde dein Name, dein Reich komme, dein Wille geschehe, wie im Himmel, so auf Erden.
1: Unser tägliches Brot gib uns heute und vergib uns unsere Schuld, wie auch wir vergeben unseren Schuldigen, und führe uns nicht in Versuchung, sondern erlöse uns von den Bösen.
0: Gegrüßet seist du, Maria, voll der Gnade, der Herr ist mit dir. Du bist gebenedeit unter den Frauen, und gebenedeit ist die Frucht deines Leibes, Jesus, der uns den Heiligen Geist gesandt hat.
1: Heilige Maria, Mutter Gottes, bitte für uns Sünder, jetzt und in der Stunde unseres Todes. Amen.
0: Gegrüßet seist du, Maria, voll der Gnade, der Herr ist mit dir. Du bist gebenedeit unter den Frauen, und gebenedeit ist die Frucht deines Leibes, Jesus, der uns den Heiligen Geist gesandt hat.
1: Heilige Maria, Mutter Gottes, bitte für uns Sünder, jetzt und in der Stunde unseres Todes. Amen.
0: Gegrüßet seist du, Maria, voll der Gnade, der Herr ist mit dir. Du bist gebenedeit unter den Frauen, und gebenedeit ist die Frucht deines Leibes, Jesus, der uns den Heiligen Geist gesandt hat.
1: Heilige Maria,
0: gegrüßet seist du, Maria, voll der Gnade, der Herr ist mit dir. Du bist gebenedeit unter den Frauen, und gebenedeit ist die Frucht deines Leibes, Jesus, der uns den Heiligen Geist gesandt hat.
1: Heilige Maria, Mutter Gottes, bitte für uns Sünder, jetzt und in der Stunde unseres Todes. Amen.
0: Gegrüßet seist du, Maria, voll der Gnade, der Herr ist mit dir. Du bist gebenedeit unter den Frauen, und gebenedeit ist die Frucht deines Leibes, Jesus, der uns den Heiligen Geist gesandt hat.
1: Heilige Maria, Mutter Gottes, bitte für uns Sünder, jetzt und in der Stunde unseres Todes. Amen.
0: Gegrüßet seist du, Maria, voll der Gnade, der Herr ist mit dir. Du bist gebenedeit unter den Frauen, und gebenedeit ist die Frucht deines Leibes, Jesus, der uns den Heiligen Geist gesandt hat.
1: Heilige Maria,
0: gegrüßet seist du, Maria, voll der Gnade, der Herr ist mit dir. Du bist gebenedeit unter den Frauen, und gebenedeit ist die Frucht deines Leibes, Jesus, der uns den Heiligen Geist gesandt hat. Gegrüßet seist du, Maria, voll der Gnade, der Herr ist mit dir. Du bist gebenedeit unter den Frauen, und gebenedeit ist die Frucht deines Leibes, Jesus, der uns den Heiligen Geist gesandt hat.
1: Heilige Maria, Mutter Gottes, bitte für uns Sünder, jetzt und in der Stunde unseres Todes. Amen.
0: Gegrüßet seist du, Maria, voll der Gnade, der Herr ist mit dir. Du bist gebenedeit unter den Frauen, und gebenedeit ist die Frucht deines Leibes, Jesus, der uns den Heiligen Geist gesandt hat.
1: Heilige Maria, Mutter Gottes, bitte für uns Sünder, jetzt und in der Stunde unseres Todes. Amen.
0: Gegrüßet seist du, Maria, voll der Gnade, der Herr ist mit dir. Du bist gebenedeit unter den Frauen, und gebenedeit ist die Frucht deines Leibes, Jesus, der uns den Heiligen Geist gesandt hat.
1: Heilige Maria,
0: Ehre sei dem Vater und dem Sohn und dem Heiligen Geist. Viertes Geheimnis, die Aufnahme Mariens in den Himmel. Wir beten für alle Kranken und Sterbenden.

0: Stunde unseres Todes. Amen. Heilige Maria, Mutter Gottes, bitte für uns Sünder, jetzt und in der Stunde unseres Todes. Amen.
1: Gegen Christus, Maria.

0: Heilige Maria, Mutter Gottes, bitte für uns Sünder, jetzt und in der Stunde unseres Todes. Amen.
1: Gegrüßet seist du, Maria, Mutter Gnade, der Herr ist mit dir. Du bist gebenedeit unter den Frauen und gebenedeit ist die Frucht deines Leibes, Jesus, der dich von Jungfrau in den Himmel aufgenommen hat.
0: Heilige Maria, Mutter Gottes, bitte für uns Sünder, jetzt und in der Stunde unseres Todes. Amen.

0: Maria, Mutter Gottes, bitte für uns Sünder, jetzt und in der Stunde unseres Todes. Amen.
1: Ich grüße dich.

0: Ehre sei dem Vater und dem Sohne und dem Heiligen Geist. Fünftes Geheimnis, die Krönung Mariens zur Königin des Himmels. Wir beten für unsere Kirche und für den Frieden in der Welt. Vater unser im Himmel, geheiliget werde dein Name, dein Reich komme, dein Wille geschehe, wie im Himmel, so auf Erden. Gegrüßet seist du, Maria, voll der Gnade, der Herr ist mit dir. Du bist gebenedeit unter den Frauen, und gebenedeit ist die Frucht deines Leibes, Jesus, der dich, o Jungfrau, im Himmel gekrönt hat.
1: Heilige Maria, Mutter Gottes, bitte für uns Sünder, jetzt und in der Stunde unseres Todes.
0: Amen. Gegrüßet seist du, Maria, voll der Gnade, der Herr ist mit dir. Du bist gebenedeit unter den Frauen, und gebenedeit ist die Frucht deines Leibes, Jesus, der dich, o Jungfrau, im Himmel gekrönt hat.
1: Heilige Maria, Mutter Gottes, bitte für uns Sünder, jetzt und in der Stunde unseres Todes. Amen.
0: Gegrüßet seist du, Maria, voll der Gnade, der Herr ist mit dir. Du bist gebenedeit unter den Frauen, und gebenedeit ist die Frucht deines Leibes, Jesus, der dich, o Jungfrau, im Himmel gekrönt hat.
1: Heilige Maria, Mutter Gottes, bitte für uns
0: Gegrüßet seist du, Maria, voll der Gnade, der Herr ist mit dir. Du bist gebenedeit unter den Frauen, und gebenedeit ist die Frucht deines Leibes, Jesus, der dich, o Jungfrau, im Himmel gekrönt hat.
1: Heilige Maria, Mutter Gottes, bitte für uns
0: Gegrüßet seist du, Maria, voll der Gnade, der Herr ist mit dir. Du bist gebenedeit unter den Frauen, und gebenedeit ist die Frucht deines Leibes, Jesus, der dich, o Jungfrau, im Himmel gekrönt hat.
1: Heilige Maria, Mutter Gottes, bitte für uns Sünder, jetzt und in der Stunde unseres Todes.
0: Amen. Gegrüßet seist du, Maria, voll der Gnade, der Herr ist mit dir. Du bist gebenedeit unter den Frauen, und gebenedeit ist die Frucht deines Leibes, Jesus, der dich, o Jungfrau, im Himmel gekrönt hat.
1: Heilige Maria, Mutter Gottes, bitte für uns Sünder, jetzt und in der Stunde unseres Todes. Amen.
0: Gegrüßet seist du, Maria, voll der Gnade, der Herr ist mit dir. Du bist gebenedeit unter den Frauen, und gebenedeit ist die Frucht deines Leibes, Jesus, der dich, o Jungfrau, im Himmel gekrönt hat.
1: Heilige Maria, Mutter Gottes, bitte für uns Sünder, jetzt und in der Stunde unseres Todes. Amen.
0: Gegrüßet seist du, Maria, voll der Gnade, der Herr ist mit dir. Du bist gebenedeit unter den Frauen, und gebenedeit ist die Frucht deines Leibes, Jesus, der dich, o Jungfrau, im Himmel gekrönt hat.
1: Heilige Maria,
0: Gegrüßet seist du, Maria, voll der Gnade, der Herr ist mit dir. Du bist gebenedeit unter den Frauen, und gebenedeit ist die Frucht deines Leibes, Jesus, der dich, o Jungfrau, im Himmel gekrönt hat. Gegrüßet seist du, Maria, voll der Gnade, der Herr ist mit dir. Du bist gebenedeit unter den Frauen, und gebenedeit ist die Frucht deines Leibes, Jesus, der dich, o Jungfrau, im Himmel gekrönt hat.
1: Heilige Maria, Mutter Gottes, bitte für uns Sünder, jetzt und in der Stunde unseres Todes. Amen.
0: Ehre sei dem Vater und dem Sohn und dem Heiligen Geist.
1: Wie im Anfang, so auch jetzt und alle Zeit und in Ewigkeit.
0: Nummer 675, Abschnitt 1. Erwartung 675. Wir möchten alle, dass unser Leben gelingt. Wie soll das geschehen? Erwarten wir das von uns selber, von Mitmenschen, von der Politik, von irgendwelchen Heilsbringern? Oder schauen wir auf Gott? Kommt er uns zu Hilfe? Durch die Barmherzigkeit

0: barmherzige Liebe unseres Gottes wird uns besuchen, das aufstrahlende Licht aus der Höhe, um allen zu leuchten, die in Finsternis sitzen und im Schatten des Todes, und unsere Schritte zu lenken auf den Weg des Friedens. Du Gott der Schöpfung,
1: erbarme dich unser.
0: Du Gott des Volkes Israel,
1: erbarme dich unser.
0: Du Gott der Propheten,
1: erbarme dich unser.
0: Du Gott der Verheißung,
1: erbarme dich unser.
0: Du Gott im Zeichen des Regenbogens,
1: erbarme dich unser.
0: Du Gott im brennenden Dornbusch,
1: erbarme dich unser.
0: Du Gott in den Geboten vom Sinai,
1: erbarme dich unser.
0: Du Gott im Tempel Salomons,
1: erbarme dich unser.
0: Du Gott der Welt und Menschenlied,
1: erbarme dich unser.
0: Du Gott, der stets von Neuem auf Heil sind,
1: erbarme dich unser.
0: Du Gott, der zuletzt seinen Sohn als Retter sendet,
1: erbarme dich unser.
0: Du Gott, mit dem ihn den neuen und ewigen Bund begründet,
1: erbarme dich unser.
0: Komm, du Heiland, heile uns.
1: Heile unsere Ängste, dass sie werden dich. Heile unsere Zweifel, dass sie werden stumm. Heile unsere Ichsucht, dass sie werden still. Heile unsere Großheit, dass sie werden stumm.
0: Komm, du Heiland, heile uns. Komm, du Wort, und weise uns.
1: Heile unsere Herzen, dass sie werden bleiben. Heile unsere Sinne, dass sie werden klar. Heile unsere Worte, dass sie werden wahr. Heile unsere Hände, dass sie werden rein.
0: Komm, du Heiland, heile uns. Komm, du Wort, und weise uns. Komm, du Licht, und leuchte uns. Komm, du Leben, trage uns. Ehre sei dem Vater und dem Sohn und dem Heiligen Geist. Der Engel des Herrn brachte Maria die Botschaft. Gegrüßet seist du, Maria, voll der Gnade, der Herr ist mit dir. Du bist gebenedeit unter den Frauen und gebenedeit ist die Frucht deines Leibes, Jesus. Maria sprach, siehe, ich bin die Magd des Herrn. Und das Wort ist Fleisch geworden. Bitte für uns, heilige Gottesmutter. Allmächtiger Gott, gieße deine Gnade in unsere Herzen ein. Durch die Botschaft des Engels haben wir die Menschwerdung Christi, deines Sohnes, erkannt. Lass uns durch sein Leiden und Kreuz zur Herrlichkeit der Auferstehung gelangen. Darum bitten wir durch Christus, unseren Herrn. Amen. So segne uns der allmächtige Gott, der Vater, der Sohn und der Heilige Geist.
1: Amen.
0: Gelobt sei Jesus Christus.

0: 10 vor 6.
1: Jannik Sinner bleibt auf dem Thron von Wimbledon. Blitzer dürfen auf unseren Straßen wieder zum Einsatz kommen. Das Wetter wird heute wieder sonnig und heiß mit Gewittern am Abend. Ich bin Sabrina Fleischmann, guten Morgen.
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1: Tennis. Jannik Sinner bleibt der König von Wimbledon. Er hat seinen Titel auf dem heiligen Rasen erfolgreich verteidigt. In einem hochklassigen und spannenden Finale. Sinner brauchte fast 4 Stunden und 4 Sätze, um Alexander Zverev aus Deutschland zu schlagen. Er hat es aber geschafft und jubelte vor den Augen seiner Familie über die Trophäe. Für Zverev gibt es einen kleinen Trost. Er ist ab heute die neue Nummer 2 in der Weltrangliste. Die Nummer 1 bleibt Jannik Sinner. Auf Südtirolstraßen kann wieder geblitzt werden. Das Gesetzesdekret zu den Geschwindigkeitskontrollen ist in Kraft getreten. Damit ist jetzt genau geregelt, welche Radargeräte zugelassen sind. In Südtirol sind es insgesamt 60, die auf der Liste des Verkehrsministeriums stehen. Die Radargeräte dürfen aber nur dort zum Einsatz kommen, wo sie für die Sicherheit der Verkehrsteilnehmer Vorteile bringen. In Pfalz ist am Abend in einer Garage ein Auto in Brand geraten. Die Feuerwehr hat die Flammen schnell gelöscht, am Auto ist aber Totalschaden entstanden. Verletzt wurde niemand. Eine weitere Nacht und eine weitere Angriffswelle. Die USA haben wieder Dutzende Ziele im Iran attackiert. Hauptstreitpunkt ist immer noch die Straße von Hormus. Laut dem US-Militär waren die Angriffe in der Nacht Präventivschläge, damit der Iran keine Handelsschiffe mehr attackieren kann. Die USA wollen die freie Schifffahrt gewährleisten, heißt es. Durch die Hitzewelle in Westeuropa Ende Juni sind 10.000 Menschen mehr gestorben als üblich. Der Großteil davon waren über 65-Jährige. Das belegen Daten eines europäischen Netzwerkes, das Übersterblichkeit analysiert. Es gebe keine gute Erklärung für die zusätzlichen Todesfälle zu dieser Jahreszeit, außer die extreme Hitze, sagen die Forscher.
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1: Der Hochsommer geht weiter mit viel Sonne und ein paar Wolken. Am Abend kann es dann einzelne Gewitter geben. Die Temperaturen klettern am Nachmittag auf 29 bis 34 Grad. Jetzt in der Früh hat es in Fahren 19 Grad, in Bransol sind es 23. Kühlere 14 Grad hat es aktuell noch in Bruneck, 13 sind es in Corvara und 13 Grad werden auch in Hintermattel gemessen. Morgen Dienstag wird es dann unbeständiger mit Sonne und ein paar Regenschauern und Gewittern.
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2: Guten Morgen, mein Name ist Felix Schiffelhuber und ich begleite Sie heute beim Aufstehen, Wachwerden und in den Tag starten. Und zwar mit Information und ganz viel Musik. Los geht's heute mit Juliane Werding. Wenn du denkst, dann denkst du nur, du denkst, damit das Aufstehen leichter fällt.

0: Entschuldigung, ich wollte fragen, von welchem Fernseher seien Sie? Ah, Sie sind von keinem Fernseher, Sie sind von der Finanz. Und Sie machen ein Interview. Aber als sind die Leute anfangen zu reden. Also, du Schatzi, ich meine, wir müssen die Koffer packen. Wir wechseln die Adresse in die Tantestraße heute in Bozen.
1: Der Togi Singh nahm hier den Südtiroler Traum ein bisschen auf die Schippe. Ein bisschen Wahrheit ist drin, muss man zugeben. 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Hier sind die Nachrichten aus dem Vatikan.
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3: Heute mit folgenden Themen. Erstes Sonntagsgebet in Castel Gandolfo, Friedensappell des Papstes. Mit Blick auf Nahost und die Ukraine verurteilt Leo Gewalt, Schrecken und Tod. Und ermahnt zu Dialog und Diplomatie, die Flamme des Friedens nicht erlöschen lassen. Herzlich willkommen zum Nachrichtenjournal von Radio Vatikan, heißt sie Anne Preckel. Nicht zulassen, dass die Flamme der Hoffnung und des Friedens erlischt. Dazu hat der Papst an diesem Sonntag eindringlich aufgerufen. Er äußerte sich bei seinem ersten Mittagsgebet in seiner Sommerresidenz Castel Gandolfo, wo Leo XIV. Den Juli verbringt.
4: Tornano purtroppo a soffiare.
3: Leider wehen erneut die Winde des Krieges im Nahen Osten, in der Ukraine und in zahlreichen anderen Teilen der Welt, säen Gewalt, Schrecken und Tod und treffen einmal mehr so viele Unschuldige. Lasst uns nicht zulassen, dass diese Winde die Flamme der Hoffnung und des Friedens auslöschen, auch wenn sie zerbrechlich und schwankend erscheint.
4: Anche quando essa sembra fragile e vacillante.
3: Richtete Leo XIV. Einen eindringlichen Friedensappell an die Welt. Ich bekräftige meinen Wunsch, dass der Weg des Dialoges, der Begegnung und der Diplomatie beharrlich beschritten wird. Der einzige Weg, der zu einem gerechten und dauerhaften Frieden führen kann, in dem die Völker versöhnt in gegenseitiger Sicherheit und unter Achtung der Würde jedes Menschen leben können.
4: E nel rispetto della dignità di ogni persona.
3: An diesem 12. Juli wird der Sonntag des Meeres begangen, bei dem Seeleute im Zentrum stehen. Ihnen zeigte sich der Papst nach dem Angelusgebet nahe.
4: Il mio pensiero va a tutti i marittimi.
3: Meine Gedanken gelten allen Seeleuten, Fischern und Hafenarbeitern der Welt, die, geprägt von der Trennung von ihren Lieben und manchmal von der Angst vor den Konflikten, die die Seewege durchziehen, mit geduldiger und stiller Arbeit den Handel und das Leben vieler Völker stützen.
4: E la vita dei molti popoli.
3: So Leo XIV. In Castel Gandolfo. Um beim ersten Angelusgebet von Leo in seiner päpstlichen Sommerresidenz dabei zu sein, waren schon am frühen Morgen zahlreiche Pilger in überfüllten Zügen von Rom nach Castel Gandolfo gekommen. Der Papst grüßte sie freundlich und gab ihnen mit Blick auf die Ferienzeit den Rat, Momente des Gebetes und der Stille einzuflechten und für wirkliche Erholung von Körper und Geist zu sorgen.
4: Ritorneremo alle nostre occupazioni abituali.
3: So werden wir mit erfrischtem Körper und Geist zu unseren gewohnten Aufgaben zurückkehren, dazu bereit, die frohe Botschaft des Evangeliums zu verkünden und immer besser dazu in der Lage, am Wachsen des Reiches Gottes mitzuwirken.
4: Alla crescita del regno di Dio.
3: So der Papst in Castel Gandolfo. In seiner Katechese ging er ausgehend vom Gleichnis vom Sämann aus dem Matthäusevangelium auf die Großzügigkeit Gottes und sein unerschütterliches Vertrauen in die Menschen ein.
4: Oggi nella liturgia.
5: Das fleischgewordene Wort, der sein Leben für unser Heil hingegeben hat, ist der Same, den der Vater weiterhin in die Welt aussät, damit er sterbend reiche Frucht bringe.
4: È vero.
5: es stimmt. Manchmal trifft er in uns auf harten und unempfänglichen Boden, manchmal auf unachtsamen Boden, ähnlich dem festgestampften Boden der Wege, dem steinigen Grund, den Dornenbüschen. Aber es gibt Momente, in denen er auf aufnahmebereiten und fruchtbaren Boden trifft. Und dann entstehen Wunder der Liebe, die alles andere verändern können, wie auch wir es sicherlich in unserem Leben erfahren haben. Deshalb hört der Vater nicht auf zu säen, weil er weiß, dass die Kraft seiner Liebe stärker ist als unsere Schwäche. Gottes Großzügigkeit uns gegenüber ist nicht naiv, sondern weise. Und sie erkennt in uns ein gutes Potenzial, dessen wir uns manchmal selbst gar nicht bewusst sind. Deshalb hört der Herr, der den Boden unseres Herzens besser kennt als wir selbst, nicht auf, an uns zu glauben. An das, was wir sind und an das, was wir Tag für Tag werden können, wenn wir uns ihm im Glauben anvertrauen. So wachsen in uns aus der Unentgeltlichkeit und dem Vertrauen, mit denen der Same ausgestreut wird, wie auch aus der Demut und der Verfügbarkeit, mit denen er aufgenommen wird, die Früchte des Heiligen Geistes und verbreiten sich. Dies sind, wie der heilige Paulus lehrt, Liebe, Freude, Friede, Langmut, Freundlichkeit, Güte, Treue, Sanftmut und Enthaltsamkeit. Wie sehr bedarf unsere Welt doch dieser Früchte? Wie wohl täte es ihr, von ihnen erfüllt und verwandelt zu werden? Bemühen wir uns also, insbesondere in diesen Ferientagen, dem Hören, dem Lesen und der Betrachtung des Wortes Gottes Raum zu geben.
3: 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Künstliche Intelligenz ist nicht neutral. Sie dient Zwecken. Und das, worauf diese Technologie heute zusteuert, ist nicht zum Nutzen des größten Teils der Menschheit. Darauf macht der Papst in seinem ersten großen Lehrschreiben Magnifica Humanitas aufmerksam. Radio Vatikan hat das Schreiben als Hörbuchreihe aufbereitet, die Sie bei uns bestellen können. Hören Sie nun einen Ausschnitt dazu aus unserer heutigen Abendsendung.
6: Fünftes Kapitel: Die Kultur der Macht und die Zivilisation der Liebe.
7: Nachdem wir uns damit befasst haben, wie KI bestimmte Bereiche des Lebens und der Gesellschaft verändert und dabei schwerwiegende Auswirkungen auf die Menschenwürde hat, müssen wir unsere Aufmerksamkeit nun auf das noch dramatischere Thema des Krieges richten.
8: Die digitale Revolution verändert die Grammatik von Konflikten. Zur sichtbaren Kriegsführung gesellen sich hybride Formen, Cyberangriffe, Informationsmanipulation, Einflusskampagnen und die Automatisierung strategischer Entscheidungen. KI tritt in diese Prozesse als beschleunigender Faktor ein, in einem Kontext, in dem viele Technologien an und für sich ambivalent sind. Was für die Verteidigung geschaffen wurde, kann schnell zum Angreifen umfunktioniert werden.
6: Die Normalisierung des Krieges.
8: Im Jahr 1965 fand der Aufruf von Papst Paul VI. Vor der Generalversammlung der Vereinten Nationen großen Widerhall. Nie wieder Krieg, nie wieder Krieg.
7: Heute erleben wir im öffentlichen Diskurs und bei den Entscheidungen zur Aufrüstung jedoch einen echten Paradigmenwechsel mit einer besorgniserregenden Rehabilitierung des Krieges als Instrument der internationalen Politik. Heute ist es unbeschadet des Rechts auf legitime Verteidigung, die im engsten Sinne zu verstehen ist, wichtiger denn je, die Überwindung der Theorie des gerechten Krieges zu bekräftigen, die allzu oft herangezogen wird, um alle möglichen Kriege zu rechtfertigen. Um Konflikte zu bewältigen, verfügt die Menschheit über Mittel, die weitaus wirksamer sind und geeigneter, das menschliche Leben zu fördern, wie zum Beispiel den Dialog, die Diplomatie und die Vergebung. Der Rückgriff auf Stärke, Gewalt und Waffen zeugt von einer Beziehungsarmut, die stets verheerende Folgen für die Zivilbevölkerung hat.
6: Entgrenzte Gewalt.
8: Ein entscheidendes Element der gegenwärtigen Lage ist das Wachstum der Rüstungsindustrie, die in einigen Ländern zu einem Schlüsselsektor der Wirtschaft geworden ist. Die enge Verbindung zwischen wirtschaftlichen Interessen, politischen Entscheidungen und Militärapparat schafft eine bewaffnete Nation, in der Krieg fast wie eine natürliche Fortsetzung der Politik erscheint und der Rüstungsmarkt zu einer eigenständigen Triebkraft für kriegerische Entscheidungen wird.
6: Ein vermeintlicher politischer Realismus.
8: Hinter all dem steht ein falscher Realismus, der nicht nur auf der vorherrschenden Logik der Stärke beruht, sondern auch auf kulturellen und anthropologischen Überzeugungen, als ob Krieg ein unvermeidlicher Bestandteil der menschlichen Natur wäre. Es geht also nicht mehr um den Frieden, der als Bezugspunkt innerhalb des internationalen Horizonts verloren gegangen ist, sondern darum, wie und wann militärisch gehandelt werden soll, während gleichzeitig argumentiert wird, dass es unverantwortlich wäre, sich nicht auf eine Konfrontation vorzubereiten. Das, was hingegen wirklich unverantwortlich ist, ist die Realpolitik, diese Form des politischen Realismus, die in den Köpfen und in der Kultur resigniert. Nation angesichts eines unvermeidlichen Krieges sät und die Frieden und Dialog als utopische oder irrationale Positionen bezeichnet, die die bestehenden Risiken ignorieren. Vielmehr ist der Friede weder eine naive Hoffnung noch die bloße Abwesenheit von Krieg. Er ist das stets mögliche Ergebnis von Gerechtigkeit und Nächstenliebe.
3: Die Reihe kann auf MP3-Stick bestellt werden. 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Papst Leo will am 14. September eine Ausstellung zum Element Wasser in der Vatikanischen Apostolischen Bibliothek eröffnen. Das gab die Vatikaneinrichtung diesen Sonntag bekannt. Man freue sich, gemeinsam mit dem Apostolischen Archiv den Papst zu empfangen, der die Ausstellungsreihe Katastrophe und Wunder eröffnet, heißt es in der Aussendung, die noch keine Details zum genauen Ort und Ablauf des Papstbesuches in der Vatikanischen Bibliothek bekannt gab. Die Schau mit dem Titel Ak war Katastrophe und Wunder befasst sich mit dem Element Wasser als Spiegel der Ängste und Hoffnungen der Menschheit. Dabei führt der Weg von einer anfänglichen Wahrnehmung des Wassers als bedrohliche Kraft bis hin zur Wiederentdeckung dieses Elementes als lebenswichtige Ressource. Die Ausstellung ist Teil einer Reihe, in der es um die verschiedenen Elemente im Spiegel der Menschheit geht. Zum Schluss ein Blick nach Deutschland. Der ernannte Eichstätter Bischof Christian Würz sieht es als wichtige Aufgabe eines Bischofs an, Diener der Einheit zu sein, wie er in einem Interview betonte. Darin äußert er sich auch zu kirchlichen Reformthemen. Gegenüber dem Bayerischen Rundfunk bekräftigte Würz: Ich denke, ein Bischof hat vor allem ja auch die Aufgabe, ein Diener der Einheit zu sein. Das ist mir schon wichtig, dass man jetzt sich nicht in Flügelkämpfen verliert, sondern dass man immer schaut, was ist eigentlich das Verbindende und das Zentrale. In Sachen Synodalität sei es wichtig, aufeinander zu hören, voneinander zu lernen und seine eigene Meinung nicht von vornherein absolut zu setzen. Würz warb dafür, sich zu fragen, was bewegt eigentlich die andere Meinung? Welche theologischen Gründe gibt es? Er sehe es als seine Aufgabe an, mit allen im Gespräch zu sein, um dann zu schauen, was der Wille Gottes in all dem sei. So Würz. Generell gelte, die Kirche muss sich immer reformieren. Das ist, seit es sie gibt, so. Und weiter, wenn wir stehen bleiben und sich gar nichts ändert, dann bringt das die Kirche auch nicht voran. Um die Ehelosigkeit von Priestern erwartet der ernannte Eichstätter Bischof weitere Debatten. Gefragt nach einer möglichen Lockerung des Pflichtzölibates, sagte Würz dem Bayerischen Rundfunk: Man muss das sehr genau abwägen. Was geben wir auf, wenn wir den Pflichtzölibat aufgeben, und was gewinnen wir? Das wird sicherlich eine Frage sein, die uns auch in nächster Zeit nochmal stark beschäftigen wird, so der designierte Bischof von Eichstätt. Ja, und damit endet unser Nachrichtenjournal an diesem Sonntag. Anne Preckel war heute im Studio und bedankt sich herzlich, dass Sie zugehört haben. Werfen Sie gern auch einen Blick auf unsere Homepage www.radiovatikan.de und auf unsere Social Media Kanäle Facebook, X, Instagram, YouTube und WhatsApp. Wir freuen uns auch über Reaktionen und Anregungen und natürlich auch über konstruktive Kritik. Damit endet dieses Journal. 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Laudetur Jesus Christus.
1: Das waren die Nachrichten aus dem Vatikan und heute ist natürlich nicht Sonntag, sondern Montag, der 13. Juli. Mittlerweile ist es 6.15 Uhr und jetzt hören Sie Uta Bressan, du bist der Frühling meines Lebens. Guten Morgen!

0: Musik aus den Niederlanden war das Maywood mit Late at Night, eine Hitsingle aus dem Jahr 1980. Wissen Sie, wer das einzige deutsche Herrscherpaar ist, das bisher heilig gesprochen wurde? Das sind der heilige Kaiser Heinrich II. Und seine Frau Kunigunde. Während Kunigundes Gedenktag im März gefeiert wird, gedenkt man ihres Gatten Heinrich am heutigen 13. Juli. Weitere Personen, derer man heute gedenkt, sind Silas und Johannes Philipp Höfer. Mehr dazu jetzt von Karin Warasin.
1: Heinrich II. Ging als der heilige Kaiser in die Geschichte ein. Er wurde 973 als Sohn des Bayernherzogs Heinrich dem Zänker geboren und war ab 995 selber Herzog von Bayern. Nach dem Tod des mit ihm verwandten Kaisers Otto III. Wählten die Fürsten den Bayernherzog zum deutschen König. Im Jahr 1004 wurde Heinrich in Rom an der Seite seiner Gemahlin Kunigunde zum römisch-deutschen Kaiser gekrönt. Der neue Kaiser war eine starke Persönlichkeit, ein zielbewusster Staatsmann, gebildet, humorvoll, klug und weitsichtig. Geschickt beraten von seiner besonnenen Gemahlin, sicherte der Kaiser dem Reich eine ungewöhnlich lange Friedenszeit. Als tiefreligiöser Herrscher gründete er das Bistum Bamberg im Herzogtum Mainfranken, unterstützte mit viel Einsatz die Klosterreformbewegung und hatte dabei engen Kontakt zum Reformabt Odilo von Cluny. Heinrich II. War der letzte Kaiser aus dem Geschlecht der Ottonen. Er nannte sich Herrscher von Gottes Gnaden, weil er seine kaiserliche Würde als Verpflichtung gegenüber Gott ansah. In späteren Jahrhunderten wurde dieser Titel von anderen Herrschern vollkommen anders ausgelegt und aufgefasst. Der heilige Kaiser starb am 13. Juli 1024. Seine Verehrung breitete sich bald über ganz Mitteleuropa aus. Silas, auch Silvanus genannt, war ein angesehenes Mitglied der christlichen Urgemeinde. Weil er aus spontaner Eingebung durch den Heiligen Geist reden und verkündigen konnte, wurde er als Prophet bezeichnet. Zusammen mit Judas Barabbas wurde Silas nach Antiochia gesandt, um dort die Entscheidung des Apostelkonzils für die Heidenmission bekannt zu geben. Anschließend begleitete er Paulus auf seiner zweiten Missionsreise und wird deshalb auch mehrmals namentlich in den Paulusbriefen erwähnt. Die Kirche verehrt heute auch Johannes Philipp Höfer. Er war Sohn einfacher Bauern, wurde Lehrer und lernte in der Armenschule, wo er unterrichtete, das erschütternde Elend vieler armer und verwahrloster Kinder kennen. Um hier Abhilfe zu schaffen zu können, rief er in Aachen die Genossenschaft der armen Brüder vom heiligen Franziskus ins Leben, die sich der vernachlässigten Jugendlichen annahmen. Johannes Höfer starb nach einem Leben voll selbstloser Opfer an den Folgen eines Schlaganfalls am 13. Juli 1864. Seine Gemeinschaft umfasst heute etwa 80 Brüder und ist vor allem in den USA, in Deutschland, den Niederlanden und Brasilien im Einsatz.
0: Karin Warasin über Leben und Wirken der Heiligen des heutigen Tages. 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

0: Josh war das mit Wer singt denn Lieder für dich? Josh heißt eigentlich Johannes Sumpig und ist ein österreichischer Musiker, geboren 1986 in Wien, und dann mit 8 oder 9 Jahren begann er, klassische Gitarre zu lernen. Wer singt denn Lieder für dich ist übrigens sein 4. Studioalbum. Nach 2019, 21 und 23 kam es 2026 heraus. Mittlerweile ist es 6:30. Hier sind die Schlagzeilen.
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2: Guten Morgen, ich bin Sabrina Fleischmann. Yannick Sinner bleibt auf dem Tennisthron von Wimbledon. Er hat das Finale beim Grand Slam Turnier gegen Alexander Zverev aus Deutschland in 4 Sätzen gewonnen und damit seinen Titel aus dem Vorjahr verteidigt. Auf Südtirolstraßen kommen wieder Blitzer zum Einsatz. Es sind insgesamt 60 Geräte, die offiziell zugelassen sind. Geblitzt werden darf aber nur dort, wo es Vorteile für die Verkehrssicherheit bringt. In Bozen ist kurz vor Mitternacht im Keller eines Wohnhauses in der Semilaunstraße ein Brand ausgebrochen. Die Berufsfeuerwehr hat die Flammen schnell gelöscht und den Keller belüftet. Die Bewohner des Wohnbaugebäudes mussten nicht evakuiert werden. Der Iran-Krieg eskaliert weiter. Die USA haben in der Nacht wieder Dutzende Ziele im Iran attackiert. Damit soll verhindert werden, dass der Iran Schiffe in der Straße von Hormus angreift. Durch die Hitzewelle in Westeuropa Ende Juni sind 10.000 Menschen mehr gestorben als üblich. Das berichtet das europäische Netzwerk, das Übersterblichkeit analysiert. Der Großteil davon waren über 65-Jährige.
0: Das waren die Schlagzeilen. Die nächsten Nachrichten hören Sie hier auf Radio Grüne Welle in 19 Minuten. Und zwar um 10 vor 7.

0: Albano und Romina Power mit Sherazad waren das. Mittlerweile ist es 6.40 Uhr. Hören Sie jetzt die Gedanken zum Tag von Werner Axmann.
1: Eine Freundin in Deutschland lässt das elterliche Haus umbauen. Ihr Vater ist im vergangenen Jahr gestorben, ihre Mutter lebt in einem Altersheim. Während der Umbauphase kann sie ihre Sachen bei einer Bekannten unterstellen und dort auch selbst übernachten. Tagsüber ist sie berufstätig. »Ich liege jetzt auf der Couch«, schrieb sie. »Umzug hat dank der wunderbaren Hilfe von drei jungen Pakistanis schnell geklappt. Gestern traf ich zufällig unseren Nachbarn, der uns schon mal so toll mit Pizza nach dem Tod von Vater beglückt hatte. Er sah mich die Kartons schleppen und bot seine Hilfe an. Zum abgemachten Zeitpunkt schickte er drei junge Männer mit Möbelwagen. Er selbst hatte noch in der Moschee zu tun. Alles als nachbarschaftliche Hilfe. Und abends kam er und entschuldigte sich, dass er es nicht geschafft habe, selbst mit anzupacken. Jetzt, so ließ sie wissen, ist sie auch noch zur Einweihung der Moschee eingeladen worden. Ich bin der Meinung, ein solcher Vorgang verdient es, bekannt gemacht zu werden. Normalerweise erfahren wir ja vorwiegend von den Gräueltaten der IS-Terrormilizen und der Taliban, von aggressiven Salafisten oder Hasspredigern. Da ist eine solche Nachricht vom vorbildlichen Verhalten eines muslimischen Nachbarn richtig wohltuend. Dass Papst Franziskus nach Sarajevo fliegt und dort das Gespräch mit Führern anderer Religionsgruppen sucht, ist gut und wichtig. Doch das genügt nicht. Die Begegnung und der Austausch von Menschen unterschiedlicher Religionen muss vor Ort erfolgen, in der Nachbarschaft, von Mensch zu Mensch. Nur so lernen wir uns gegenseitig kennen und verstehen. Nur so werden wir uns mit der Zeit auch achten und schätzen. Unsere heutige Umgebung macht es uns leichter als etwa unseren Großeltern. Die mussten weite Reisen machen, um einem Buddhisten, einem Hindu oder einem Muslim zu begegnen. Heute leben diese Menschen mitten unter uns. Dass sie einer anderen Religion angehören als wir, macht sie nicht zu minderwertigen Menschen. Wir brauchen uns nicht von ihnen abzukapseln. Wir können miteinander ins Gespräch kommen. Wir können uns gegenseitig behilflich sein. Vielleicht können wir voneinander lernen, auch für den eigenen Glauben. Vor 50 Jahren hat sich das Zweite Vatikanische Konzil ausdrücklich zu den nichtchristlichen Religionen geäußert. Da heißt es: Wir können aber Gott, den Vater aller, nicht anrufen, wenn wir irgendwelchen Menschen, die ja nach dem Ebenbild Gottes geschaffen sind, die brüderliche Haltung verweigern. Und wir werden aufgefordert, uns aufrichtig um gegenseitiges Verstehen zu bemühen. Diese Worte sind nicht veraltet, sie sind aktueller denn je.
0: Das war Werner Axmann mit den Gedanken zum Tag. Weiter geht's jetzt hier auf Radio Grüne Welle mit Musik von Irene Scheer, genau wie du. Guten Morgen.

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0: 10 vor 7.
1: Yannick Sinner trägt weiter die Krone von Wimbledon. Die Blitzer kommen zurück. Dekret zu Radargeräten ist in Kraft. Das Wetter auch die neue Woche wird heiß. Ich bin Sabrina Fleischmann. Guten Morgen.
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1: Yannick Sinner bleibt der Tenniskönig von Wimbledon. Er hat seinen Titel auf dem heiligen Rasen erfolgreich verteidigt, in einem hochklassigen und spannenden Finale. Sinner brauchte fast 4 Stunden und 4 Sätze, um Sascha Zverev aus Deutschland zu schlagen. Vor den Augen seiner gesamten Familie konnte Sinner dann aber jubeln und die Trophäe entgegennehmen. Danach hat Sinner gesagt, beide hätten alles gegeben.
2: Me and Sascha, we tried to give everything we have. I'm very happy, of course, about the win, but I'm mostly very happy about the level we both played.
1: Für Zverev gibt es einen kleinen Trost. Er ist ab heute die neue Nummer 2 in der Weltrangliste. Die Nummer 1 bleibt Sinner. Auf Südtirolstraßen kann wieder geblitzt werden. Das Gesetzesdekret zu den Geschwindigkeitskontrollen ist in Kraft getreten. Damit ist jetzt genau geregelt, welche Radargeräte zugelassen sind. In Südtirol sind es insgesamt 60, die auf der Liste des Verkehrsministeriums stehen. Die Radargeräte dürfen aber nur dort zum Einsatz kommen, wo sie für die Sicherheit der Verkehrsteilnehmer Vorteile bringen. In Bozen ist die Berufsfeuerwehr kurz vor Mitternacht zu einem Brand in der Similaunstraße gerufen worden. Dort ist im Keller eines Wobi-Gebäudes ein Brand ausgebrochen. Die Flammen konnten schnell gelöscht werden, aber der Keller ist ausgebrannt. Dort waren unter anderem Kleider und Spielsachen gelagert. Danach haben die Feuerwehrleute noch die gesamte Garage belüftet und vom Rauch befreit. Die Bewohner mussten nicht evakuiert werden. Und in Pfalz ist am Abend in einer Garage ein Auto in Brand geraten. Die Feuerwehr konnte die Flammen löschen, am Auto ist aber der Totalschaden entstanden. Verletzt wurde niemand. Eine weitere Nacht und eine weitere Angriffswelle. Die USA haben wieder Dutzende Ziele im Iran attackiert. Hauptstreitpunkt ist immer noch die Straße von Hormuz. Laut dem US-Militär waren die Angriffe in der Nacht Präventivschläge, damit der Iran keine Handelsschiffe mehr attackieren kann. Die USA wollen die freie Schifffahrt garantieren, heißt es. Durch die Hitzewelle in Westeuropa Ende Juni sind 10.000 Menschen mehr gestorben als üblich. Der Großteil davon waren über 65-Jährige. Das belegen Daten eines europäischen Netzwerkes, das Übersterblichkeit analysiert. Es gebe keine gute Erklärung für die zusätzlichen Todesfälle zu dieser Jahreszeit, außer die extreme Hitze, sagen die Forscher. Uns erwarten heute bis zu 34 Grad. Mehr zum Wetter gleich.
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1: Gestern war der bisher zweitheißeste Tag dieses Sommers mit fast 37 Grad in Gagazon. Heute erreichen die Höchstwerte 29 bis 34 Grad. Jetzt in der Früh hat es in Salon 23, Sarntein und Schlanders melden 18. In Siffern am Ritten sind es 19 und in Mühlen in Taufers werden 14 Grad gemessen. Aktuell kämpft die Sonne noch gegen Hochnebelfelder. Im Laufe des Tages kommen dann ein paar Wolken dazu und am Abend kann es einzelne Gewitter geben. Morgen Dienstag wird es unbeständiger. Schon am Vormittag können erste Regenschauer und Gewitter dabei sein.
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11: Guten Morgen, heute am 13. Juli. Es ist Montag und mittlerweile 6.55 Uhr. Was haben Sie eigentlich Samstagnacht gemacht? Hören wir jetzt, was Niki zum Thema Samstagnacht zu sagen hat. Hier ist sie mit ihrem Lied Samstagnacht. Guten Morgen, Sie hören Radio Grüne Welle.

0: Isabel Varell singt hier vom türkischen Markt. Sie hören Radio Grüne Welle, es ist 7.07 Uhr. Theaterfreunde, aufgepasst! Die Meraner Festspiele bringen heuer wieder ein Werk des Dramatikers und künstlerischen Leiters Dr. Luis Zagler auf die Bühne, und zwar Das Schweigen der Stadt. Dazu sagt der Autor:
1: Das Schweigen der Stadt klingt zuerst einmal sehr kryptisch und sehr geheimnisvoll, und das soll es ja auch sein. Deswegen werde ich nicht alles verraten jetzt, aber grundsätzlich kann ich sagen, dass über vieles in unserer Zeit geschrieben wird, aber auch über vieles geschwiegen wird. Und man muss ja wissen, dass ich meine Ideen zu den Stücken teils über 20, 30 Jahre mit mir herumtrage. Und in dem Moment, wo ich sie dann niederschreibe, dann hat natürlich der Zeitgeist, oder sagen wir mal, das, was im Moment eben so als im Vordergrund steht, hat eine große Bedeutung und fließt in diese Ideen, in diese Stücke dann ein. Und diesmal, glaube ich, haben wir wirklich ein absolut wichtiges Thema. Es geht um den Missbrauch einer jungen Frau. Und wie der verschwiegen werden muss aus wirtschaftlichen Gründen. Also eine sehr, sehr spannende Geschichte, das merkt man auch, wenn man so mit den Besuchern anschließend redet. Also wir haben sehr, sehr positive Reaktionen auf diese Aufführung. Und das Interessante ist, wir haben dieses Jahr einen Regisseur, der ist sehr bekannt in unserem Land, weil er allzu viele Regieaufträge schon angenommen hat, und der steht eigentlich für für ein lustiges Theater. Und das, was wir zu sagen haben, beziehungsweise was man ein Stück zu sagen hat, das ist ja eher eine ernste Angelegenheit. Und jetzt ist diese Aufführung so, dass es auf der einen Seite diese lustigen Szenen gibt und auf der anderen Seite diese ernsten. Das ist eine ganz besondere Mischung heuer, ja.
2: Ich stelle mir das sehr schwierig vor, eben ein so ernstes, ein so schwieriges Thema auch, sagen wir, teilweise auf humorvolle Art auf die Bühne zu bringen. Das ist so ein bisschen eine Gratwanderung, oder, würde ich sagen?
1: Naja, also ich habe ja Literatur studiert, und da setzt man sich ja mit dem auseinander, was bisher schon geschrieben wurde in der Geschichte. Und die großen Autoren, wenn ich jetzt zum Beispiel an Shakespeare denke oder wenn ich an Molière denke und alle diese großen Autoren, die haben das immer geschafft. Also die hatten immer auf der einen Seite eben diesen humorvollen Teil, auch bei den ganz ernsten Stücken. Und wie gesagt, bei mir ist das eigentlich schon generell der Anspruch, dass man auf der einen Seite das auch so unterhaltsam bringt, dass es gern gesehen wird, auf der anderen Seite aber auch eben diesen Tiefgang, und heuer ist es, glaube ich, besonders gut gelungen.
2: Also dass die Menschen auch zum Nachdenken angeregt werden und zum Weiterforschen, oder?
1: Absolut. Vor allem geht es in erster Linie darum, wie kommt es zu diesen Tragödien, die wir ja heutzutage tatsächlich tagtäglich praktisch in der Zeitung lesen oder in den Meldungen. Wie kommt es zu diesen Tragödien, dass da Missbrauch am laufenden Band stattfindet und eigentlich nicht viel passiert? Dass Dinge aufgedeckt werden, ist ohnehin meistens nicht der Fall, und vor allem eben, es wird einfach verschwiegen. Und worum es mir geht, das ist eben, dass man diese Mechanismen zeigt. Wie kommt es dazu? Und das ist im Prinzip eine sehr einfache Geschichte, die jeder sofort versteht, wenn er sie auf der Bühne sieht und sich denkt, naja, genau so ist es.
0: Sagt Luis Zagler über sein Werk Das Schweigen der Stadt, das bis zum 20. Juli noch mehrmals auf dem Festspielareal oberhalb der Gärten von Schloss Trautmannsdorf in Meran aufgeführt wird. Weitere Informationen und Tickets gibt es im Internet unter meranerfestspiele.com. Das ganze Gespräch mit Dr. Luis Zagler hören Sie morgen, Dienstag, den 14. Juli ab 11 Uhr bei Radio Grüne Welle am Vormittag mit meiner Kollegin Anni Kommiss. Weiter geht's jetzt hier auf Radio Grüne Welle mit Christopher Cross, Ride Like the Wind. Guten Morgen.

Iris van der Son mit gemeinsam Reisen hier auf Radio Grüne Welle. Mittlerweile ist es 7.20 Uhr heute am Montag, den 13. Juli. Werfen wir gemeinsam einen Blick in unser historisches Kalenderblatt und schauen uns an, was an diesem 13. Juli schon so alles passiert ist. 1985 spielen zwei zeitgleich veranstaltete Popkonzerte in London und Philadelphia damals umgerechnet rund 200 Milliarden Lire für die Hungerhilfe in Afrika ein. 165.000 Zuschauer erleben die Konzerte direkt, mehrere Milliarden sehen sie im Fernsehen. Am 13. Juli 1968 bringt die Band Steppenwolf ihren Hit Born to be Wild heraus. Kultstatus erlangt das Stück durch den Film Easy Rider. Am 13. Juli 1949 exkommuniziert Papst Pius XII. Alle Mitglieder und Sympathisanten der kommunistischen Parteien rund um die Welt. Wer die Ideen und Lehren des Kommunismus verteidigt oder gar verbreitet, muss auf die Sakramente der katholischen Kirche verzichten. Am 13. Juli 1908 beginnen in London die vierten Olympischen Spiele. Erst diese vierten Olympischen Spiele der Neuzeit brachten der olympischen Idee den Durchbruch. Sie waren gut organisiert und man hatte erstmals klar definierte Regeln für die einzelnen Disziplinen eingeführt. Am 13. Juli 1700 endet der große Türkenkrieg zwischen Russland und dem Osmanischen Reich mit dem Frieden von Konstantinopel. Und am 13. Juli 982 unterliegt das Heer des deutschen Kaisers Otto II. Den Sarazenen in Süditalien. Papst Benedikt VII. Hatte Kaiser Otto II. Um Hilfe gerufen, damit er die islamischen Sarazenen aus Süditalien vertreibt. Schauen wir mal, was an diesem 13. Juli 2026 passiert. Hoffentlich nur Gutes.

0: We Don't Need Another Hero von Tina Turner. 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Es ist 7:30. Hier sind die Schlagzeilen.
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2: Guten Morgen, ich bin Sabrina Fleischmann. Jannik Sinner trägt weiter die Tenniskrone von Wimbledon. Er hat das Finale gegen Alexander Zverev aus Deutschland in 4 Sätzen gewonnen und damit seinen Titel aus dem Vorjahr erfolgreich verteidigt. Auf Südtirolstraßen kommen wieder Blitzer zum Einsatz. Es sind insgesamt 60 Geräte, die offiziell zugelassen sind. Geblitzt werden darf aber nur dort, wo es Vorteile für die Verkehrssicherheit bringt. In Bozen ist kurz vor Mitternacht im Keller eines Wohnhauses in der Similaunstraße ein Brand ausgebrochen. Die Berufsfeuerwehr hat die Flammen schnell gelöscht und den Keller belüftet. Die Bewohner des Wobi-Gebäudes mussten nicht evakuiert werden. Die USA haben in der Nacht wieder Dutzende Ziele im Iran attackiert. Damit soll verhindert werden, dass der Iran Schiffe in der Straße von Hormuz angreift. Durch die Hitzewelle in Westeuropa Ende Juni sind 10.000 Menschen mehr gestorben als üblich. Der Großteil davon waren über 65-Jährige. Durch die neue Hitzewelle mit Temperaturen bis zu 40 Grad sind in Frankreich 3 Atomreaktoren vorübergehend abgeschaltet worden. 7 weitere wurden gedrosselt. Das Flusswasser ist zu warm für die Kühlung der Reaktoren.
0: Das waren die Schlagzeilen. Die nächsten Nachrichten hören Sie hier auf Radio Grüne Welle in 19 Minuten um 10 vor 8.

0: Ein Lied aus 1985, Maria Magdalena von Sandra. Überlegen Sie gerade, was Sie heute am Abend unternehmen könnten? Dann aufgepasst! Meine Kollegin Anni Kommiss hat für Sie Veranstaltungen in ganz Südtirol herausgesucht. Anni, was kann man denn heute alles so in Südtirol unternehmen?
1: Einmal geht noch, so sehen halt mir's. Unter diesem Motto steht das Freilichtkabarett mit Barbara und Dietmar Brandl im Hof der Kellerei Kettmeier in Kaltern. Beginn ist um 21 Uhr. Ebenfalls um 21 Uhr zeigt das Eisacktaler Volkstheater auf dem Stiftsplatz des Klosters Neustift bei Brixen Shakespeares berühmte Komödie Sommernachtstraum. Allerdings in einer herrlich schrägen und modernen Fassung des Kabarettisten Michael Niavarani. Gespielt wird mitten im beeindruckenden historischen Innenhof des Klosters. Es verspricht, ein humorvoller Abend voller Elfen, Kobolde und Chaos zu werden. Im Gustav-Mahler-Saal des Euregio-Kulturzentrums in Doblach gastiert das Trio Orelon. Zur Aufführung gelangen Kammermusikwerke von Edward Grieg, Amanda Mayer und Johannes Brahms. Beginn ist um 18 Uhr. Der Eintritt ist frei. Und der Kinosommer im Filmtreff Kaltern wartet wieder mit Highlights der vergangenen Kinosaison auf. Heute sehen Sie im Bahnhofskino den Dokumentarfilm My Boyfriend El Fascista. Der Film beleuchtet die Beziehung zwischen dem Regisseur Matthias Lindner, der bei der Vorführung anwesend ist, und seinem kubanischen Partner Sadiel, der nach seiner Enttäuschung über den Sozialismus beginnt, mit der italienischen Rechten zu sympathisieren. Der Film wird in Spanisch und Italienisch mit deutschen Untertiteln gezeigt. Beginn ist um 21 Uhr.
0: Danke, Anni, für diese Tipps. Kabarett, Theater, Musik, Kino, da ist wirklich für jeden was dabei. Mittlerweile ist es 7.39 Uhr. Sie hören Radio Grüne Welle und jetzt hören Sie Ich und Ich mit Du erinnerst mich an Liebe.

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0: 10 vor 8.
1: Neue Regeln für Blitzer, sie dürfen nicht überall aufgestellt werden. Zweiter Triumph für Jannik Sinner in Wimbledon. Das Wetter, die Sonne kämpft stellenweise noch gegen Hochnebel. Ich bin Sabrina Fleischmann, guten Morgen.
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1: Die orangen Speedboxen können wieder mit Blitzern in Betrieb gehen, denn der staatliche Dekret zu den Geschwindigkeitskontrollen ist in Kraft getreten und damit steht fest, welche Radargeräte zugelassen sind. In Südtirol sind es insgesamt 60. Die Gemeinden müssen aber nachweisen, dass sie zur Verkehrssicherheit beitragen. Und das Regierungskommissariat muss die fixen Radarfallen ohne Anwesenheit von Polizisten genehmigen. In Bozen will die Gemeinde die Radargeräte in der Isaac-Ufer-Straße und in der Galilei-Straße postieren. Fabian Niederbrunner aus Geis ist der beste Traktorfahrer des Landes. Bei den Frauen ist es Julia Telfser. Beide haben sich beim Geschicklichkeits-Lintrack-Supercup der Südtiroler Bauernjugend den Sieg geholt. Die weiteren Podestplätze gehen an Markus Egger aus Hafling und Lukas Renzler aus Geis sowie an Nadja Kritzinger aus Völser-Eicher und Nadja Frontul bei den Frauen. In Bozen ist die Berufsfeuerwehr kurz vor Mitternacht zu einem Brand in der Similaunstraße gerufen worden. Dort ist im Keller eines Wobi-Gebäudes ein Brand ausgebrochen. Die Flammen konnten schnell gelöscht werden. Danach haben die Feuerwehrleute die Garage belüftet und vom Rauch befreit. Die Bewohner mussten nicht evakuiert werden. Südtirols Tennisstar Jannik Sinner hat sich zum zweiten Mal in Folge zum Wimbledon-Champion gekürt. In 4 Sätzen hat er den Deutschen Alexander Zverev geschlagen. Der hat die Niederlage mit Humor genommen.
2: Yannick, I don't really like you anymore. To be fair, I lost to you 9 times in a row.
1: Yannick, ich mag dich nicht mehr wirklich. Jetzt habe ich 9-mal in Folge gegen dich verloren, sagte Zverev. In der Weltrangliste bleibt Sinner mit Abstand auf Platz 1. Zverev ist jetzt neuer Zweiter. Er hat den verletzten Carlos Alcaraz überholt. Wegen der großen Hitze mit Temperaturen von bis zu 40 Grad sind in Frankreich 3 Atomreaktoren vorübergehend abgeschaltet worden. 7 weitere wurden gedrosselt. Die Kraftwerke nutzen Flusswasser zur Kühlung. Man hat sie heruntergefahren, damit nicht zu viel warmes Kühlwasser in die Flüsse abgeleitet wird, die wegen des Wetters eh schon wärmer werden. Das ist in Frankreich so vorgeschrieben, um das Ökosystem zu schützen. Bei uns wird es nicht ganz so heiß wie in Frankreich. Mehr zum Wetter gleich.
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1: Stellenweise gibt es noch Hochnebelfelder, aber sie werden mit der Sonne bald verschwinden. Am Nachmittag werden dann ein paar Wolken durchziehen und gegen Abend kann es ein paar Gewitter geben. Die Höchstwerte erreichen heute 29 bis 34 Grad. Aktuell hat es in Brandsall schon 24, Barbian meldet 21, in Franzensfeste und Deutschenhofen sind es 17. 15 sind es aktuell in Stegen bei Bruneck und 14 am Carapaz. Am Morgen am Dienstag können schon am Vormittag erste Regentropfen fallen und auch Gewitter sind im Laufe des Tages dabei.
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16: Schönen guten Morgen aus der Landesverkehrsmeldezentrale. Es begrüßt Sie Manuel Scutellaro. Auf der Brenner-Autobahn in Richtung Norden zwischen Brixen und dem Brenner kommt es abschnittsweise zu LKW-Stau wegen Belastung. Einbahnregelungen wegen Arbeiten gibt es im Passaital auf der Höhe der Tiroler Kreuzung, auf der Brenner Staatsstraße nördlich von Weidburg und im Gardertal bei Zwischenwasser. Und wegen der Dolomiten-Radrundfahrt kommt es ab 9 Uhr auf der folgenden Strecke zu kurzen Wartezeiten: Bozen, Blumau, Thiers, St. Zyprian, Welschnofen und zurück nach Bircherburg. Kardaun mit Ankunft in Bozen um ca. 14.15 Uhr. Die Landesstraße von St. Zyprian bis zum Nigerpass bleibt ca. von 10.30 Uhr bis 13 Uhr gesperrt. Allen unterwegs, gute und sichere Fahrt.
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17: Guten Morgen, mein Name ist Felix Schiffluber und ich begleite Sie heute beim Aufstehen, Aufwachen und in den Tag starten. In den Tag starten, das funktioniert am besten, finde ich, mit Musik und ich finde außerdem, es ist wieder Zeit für Musik aus Südtirol. Hier ist Christian Mulling. Das Berglied.

0: Bettina Wegner war das hier auf Radio Grüne Welle mit Kinder, ein Lied aus dem Jahr 1976.
1: Eine Dirndlbluse Größe 5.
0: Verzeihung. 7:05 ist es mittlerweile. Und somit Zeit für unseren Trödelmarkt. Sie hörten bereits Anikomis. Jetzt fangen wir nochmal von vorne an. Anikomis, was wird denn heute alles verkauft, verschenkt und gesucht in Südtirol?
1: Eine Dirndlbluse Größe 50-52 wird zu schenken gesucht unter 346 231 33 61. Ein Bügeltisch integriert in ein Möbelstück ist zu verkaufen. Bitte wenden Sie sich ab 15 Uhr an folgende Telefonnummer 348 086 74 24. Günstig verkauft werden ein alter Pflug, ein Bandrechen, eine Brechmaschine, eine Mähmaschine Goldoni, eine alte Nähmaschine und alte Bodenbretter. Das Ganze unter 348 87 26 35 4. Verschiedene Deckenlampen werden in Eppan an Selbstabholer verschenkt unter 347 96 54 38 9. Verkauft wird ein elektrischer Rasenmäher der Firma OK 450E und zwar in der Zone Kastelruth unter folgender Telefonnummer 340 58 52 840. Verkauft werden eine neuwertige Kommode in Ahorn Massiv und ein gut erhaltener Flachbildfernseher im Raum Bozen unter 349 36 78 058. 5 Glasteller mit Weihnachtsmotiven werden verkauft unter 346 231 33 61. Verkauft werden ein funktionstüchtiger alter Butterkübel und ein Minolta-Fotoapparat mit Lederhülle inklusive Teleobjektiv. Das Ganze in der Zone Lana unter 348 25 58 36 7. Ein Dirndl Größe 48 mit Bluse wird im Burggrafenamt verkauft unter 348 57 33 860. Eine neue Hausalarmanlage sowie eine Betonmischmaschine mit 220 Volt und einem Fassungsvermögen von 300 Litern sind im Pustertal zu verkaufen unter 346 950 47 45.
0: Dankeschön, Anni. 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Möchten Sie selbst eine Anzeige aufgeben, dann schreiben Sie uns doch einfach eine E-Mail an info@rgw.it oder rufen Sie uns an. Unsere Telefonnummer lautet 0471 30 00 92. Private Anzeigen veröffentlichen wir im Trödelmarkt kostenlos.

0: Nick P. war das mit Geboren, um dich zu lieben. Mittlerweile ist es hier bei uns in Bozen schon angenehm warm, jetzt um 8.20 Uhr. Es wird aber noch heißer und diese Woche vor allem unbeständig. Mehr zum Wetter jetzt von Werner Fehrer.
1: Heute geht es recht sonnig, aber nicht mehr ganz ungetrübt weiter. Guten Morgen, vom Landeswetterdienst begrüßt Sie Werner Fehrer. Morgendliche Hochnebel lösen sich rasch auf und es setzt sich die Sonne durch. Von Westen her kommen im Tagesverlauf hohe Wolken dazu. Sie können die Sonne zeitweise abschwächen. Gegen Abend sind in der schwülwarmen Luft gebietsweise Gewitter möglich. Die Temperaturen bleiben auf hochsommerlichem Niveau mit 29 bis 34 Grad. Auf den Bergen in 2000 Meter Höhe erwarten wir 18 Grad, in 3000 Meter 10 Grad und mäßigen Nordwestwind. Morgen am Dienstag scheint die Sonne nur mehr zeitweise. Bereits am Vormittag sind erste Regenschauer und Gewitter unterwegs, am Nachmittag werden sie häufiger. Am Mittwoch ist es zunächst meist sonnig, am Nachmittag entstehen über Südtirol verteilt einige Wärmegewitter. Der Donnerstag bringt viel Sonnenschein mit dem einen oder anderen Gewitter am Nachmittag. Jetzt noch die Wettermeldungen von 7 Uhr. Bozen 25 Grad, Auer 23, Meran 22, Schlander 17 Grad. In Brixen messen wir 19, in Sterzing 14, in Bruneck und Toblach 13 Grad. Auf der Bloße 10 Grad, am Reschen und Brenner 12 Grad. Innsbruck meldet 16, Lienz 15 und Trient 23 Grad. Das war's vom Wetter, damit zurück ins Studio.
0: Danke, Werner. Das heißt also Badesachen und Regenmantel einpacken. Warum auch nicht, es gibt ja kein schlechtes Wetter, es gibt nur schlechte Kleidung.

0: Der King of Rock'n'Roll hier auf Radio Grüne Welle. Elvis Presley war das mit Jailhouse Rock. Mittlerweile ist es 8:30. Hier sind die Schlagzeilen.
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2: Guten Morgen, ich bin Sabrina Fleischmann. Auf Südtirolstraßen kann wieder geblitzt werden. Das Dekret mit den zugelassenen Radargeräten ist jetzt in Kraft getreten. Die fixen Radarfallen müssen aber vom Regierungskommissariat genehmigt werden. Fabian Niederbronner aus Geis ist der beste Traktorfahrer des Landes. Bei den Frauen ist es Julia Telfser. Sie haben sich beim Geschicklichkeits-Supercup der Südtiroler Bauernjugend den Sieg geholt. In Frankreich mussten durch die neue Hitzewelle mit Temperaturen bis zu 40 Grad 3 Atomreaktoren vorübergehend abgeschaltet werden. 7 weitere wurden gedrosselt, weil das Flusswasser zu warm ist für die Kühlung der Reaktoren. Jannik Sinner trägt weiter die Tenniskrone von Wimbledon. Im Finale hatte Alexander Zverev aus Deutschland in 4 Sätzen geschlagen und seinen Titel aus dem Vorjahr verteidigt. Heute fällt der Startschuss für die Radrundfahrt Giro delle Dolomiti. Auf dem Programm stehen insgesamt 5 Etappen. Die erste führt heute von Bozen auf den Negerpass.
0: Das waren die Schlagzeilen. Die nächsten Nachrichten hören Sie hier auf Radio Grüne Welle in 19 Minuten um 9:10. Und jetzt geht's weiter mit Sandy van Rye, Brennendes Herz.

0: Strahlender Sonnenschein oder dichte Wolken am Horizont. Das Wetter bestimmt unseren Alltag, lange bevor wir überhaupt das Haus verlassen. Wie wird aus einer Wolke am Himmel aber eigentlich eine präzise Regen- oder Gewitterwarnung? Um diese Frage zu beantworten, werfen wir heute einen Blick hinter die Kulissen der Wetterküche und sprechen mit dem Meteorologen Dieter Peterlin vom Landeswetteramt.
1: Also Wetterprognosen entstehen, indem man sich den Ist-Zustand anschaut. Also es gibt weltweit Wetterstationen, nicht nur am Boden, sondern auch Wetterballone, Satellitenbilder, Radargeräte, also da werden Tausende und Millionen von Daten gesammelt weltweit und dann weiß man eben, wo es gerade regnet, wo es ein Hoch gibt, wo es ein Tief gibt, wo stark der Wind weht. All diese Daten, diese weltweiten Daten werden dann in verschiedenen Rechenzentren gesammelt. So ein großes Rechenzentrum gibt es zum Beispiel in Reading, das ist neben London in England, eine kleine Stadt. Dort ist das Europäische Zentrum für mittelfristige Wettervorhersage, unter anderem, die sammeln diese gesamten Daten und berechnen dann mit Riesencomputer vom Ist-Zustand, also von jetzt in die Zukunft, mit mathematischen und physikalischen Gleichungen werden dann solche Wetterkarten berechnet, die bekommen wir täglich, wir Meteorologen. Wir schauen uns diese an, da sehen wir, wo dann in den nächsten Tagen die Tiefs, die Hochs hinziehen. Wir interpretieren diese, verbessern diese auch, wenn möglich. Also wir geben die lokale Kenntnisse, die lokale Erfahrung noch mit hinein und schreiben darauf dann die Wetterprognose, die man täglich hört, liest oder auch eben sehen kann im Fernsehen.
2: Also da steckt schon sehr viel Technologie dahinter. Dieter Peterlin, sind dadurch die Wetterprognosen in den letzten Jahren auch präziser geworden?
1: Ja, praktisch nur Technologie. Also das ist das Hauptding, dass die Wettervorhersagen besser werden. Also das ist immer Hand in Hand geht das. Eine bessere Vorhersage funktioniert nur mit besserer Technologie. Also die Wetterstationen werden genauer. Es gibt noch mehr Wetterstationen jedes Jahr. Die Satelliten werden besser und genauer. Die Computer werden immer schneller. Also das ist vielleicht das Zentrale, dass wirklich die Computer noch schneller alles berechnen können. Denn da kommen wirklich Millionen, Milliarden Daten zusammen. Und es scheitert eigentlich immer noch an diese Berechnungen. Es braucht da stundenlang, bis diese ganzen Daten ausgewertet werden. Und je schneller jetzt diese Computer diese Daten auswerten können, desto präziser werden auch dann immer die Prognosen. Was vor allem in den letzten Jahren besser geworden ist, ist nicht nur die Prognose an sich, sondern vor allem, man weiß jetzt immer besser, ob die Prognose zuverlässig ist. Also wir können jetzt immer genauer sagen, morgen wird es regnen und mit welcher Wahrscheinlichkeit sind sich die verschiedenen Wettermodelle da einig, dann gibt es eine große Zuverlässigkeit oder gibt es da verschiedene Modellrechnungen, dann ist die Zuverlässigkeit geringer. Das geben wir auch unseren Kunden und den Bürgern immer mit, also in unseren Wetterprognosen steht dann auch immer die Zuverlässigkeit, 90%, da kann man sich dann wirklich sehr gut verlassen. Ist die Prognose Zuverlässigkeit nur 60%, dann muss man vielleicht ein bisschen nachgeben, da könnte sich dann etwas ändern. Vor allem auch das hat sich in den letzten Jahren doch deutlich verbessert.
2: Wie schaut es denn eigentlich mit der Treffsicherheit zum Beispiel bei Gewitterzellen aus? Lassen die sich recht gut vorhersagen und auch lokalisieren?
1: Naja, die Gewitterzellen, das ist immer so eine Sache. Gerade Gewitter ist mitunter das Schwierigste in Südtirol vorherzusagen, denn Gewitter sind nur sehr kleine Phänomene, die entstehen irgendwo lokal über den gewissen Berggipfeln. Man kann da immer nur eine Wahrscheinlichkeit angeben, also wir können meistens so am Tag vorher sagen, ja morgen Nachmittag wird es eher in den Dolomiten oder eher in der Ortlergruppe Gewitter geben, aber man kann nie genau sagen, wann und wo. Also wir können nie sagen, morgen in Bozen um 6 Uhr und in Brixen um 7 Uhr wird es ein Gewitter geben, sondern immer nur eine grobe Wahrscheinlichkeit angeben. Und das macht diese Gewittervorhersagen doch immer relativ schwierig.
0: Gewitter bleiben also die unberechenbaren Phänomene des Wetters. Zwar faszinierend für den Meteorologen, aber sie lassen sich einfach nicht auf die Minute und die Postleitzahl genau festnageln. Ein Dankeschön an den Meteorologen Dieter Peterlin aus dem Landeswetteramt. Weiter geht's jetzt hier auf Radio Grüne Welle mit Musik aus Südtirol, Tracy Merano, Bring Me Home Tonight.

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1: Das war Musik aus Südtirol, Tracy Merano mit Bring Me Home Tonight. Für mich ist es Zeit, mich jetzt zu verabschieden. Ich bedanke mich bei Ihnen fürs Dabeisein. Danke, dass Sie zugehört haben. In wenigen Minuten hören Sie hier auf Radio Grüne Welle die Kurznachrichten. Bis dahin gibt's noch ein bisschen Musik.

0: 10 vor 9.
1: Neue Doppelführungsspitze für den Gemeindenverband. Südtirols bester Traktorfahrer ist ein Pusterer. Das Wetter wird heute wieder heiß, aber mit Gewittern. Ich bin Sabrina Fleischmann, guten Morgen.
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1: Im Südtiroler Gemeindenverband übernimmt heute ein neues Führungsduo das Ruder. Werner Wallnöfer aus Schlanders tritt die Nachfolge des langjährigen Geschäftsführers Benedikt Galler an, der mit Ende Juli in Pension geht. Wallnöfer bekommt mit René Plone auch einen Verwaltungsleiter an die Seite gestellt. Beide sind Juristen und haben Erfahrung in der Gemeindepolitik. Die neue Führungsspitze soll die Dienstleistungen für die Gemeinden weiter ausbauen. Die orangen Speedboxen können wieder mit Blitzern in Betrieb gehen, denn das Dekret zu den Geschwindigkeitskontrollen ist in Kraft getreten und damit steht fest, welche Radargeräte zugelassen sind. In Südtirol sind es insgesamt 60. Das Regierungskommissariat muss aber die fixen Radarfallen ohne Anwesenheit von Polizisten noch genehmigen. Fabian Niederbrunner aus Gais ist der beste Traktorfahrer des Landes. Bei den Frauen ist es Julia Delser. Beide haben sich beim Geschicklichkeits-Supercup der Südtiroler Bauernjugend den Sieg geholt. Beim Bewerb mussten ein Hindernisparcours mit dem Traktor und ein virtueller Teil am Simulator bewältigt werden. Die weiteren Podestplätze gehen an Markus Ecker aus Hafling und Lukas Renzler aus Gais sowie an Nadja Kritzinger aus Völsereicher und Nadja Frontol bei den Frauen. Die USA haben in der Nacht wieder Dutzende Ziele im Iran angegriffen. Die Attacken sollen den Iran daran hindern, Handelsschiffe in der Straße von Hormuz anzugreifen, heißt es vom US-Militär. David Riemer berichtet.
2: Es ist bereits die vierte Angriffswelle der USA, seit der Konflikt Mitte letzter Woche wieder aufgeflammt ist. Die Attacken hätten sich gegen Raketenstellungen und Anlagen zur Luftabwehr gerichtet, berichten US-Medien. Außerdem seien Boote der iranischen Revolutionsgarden angegriffen worden. UN-Generalsekretär Guterres reagierte auf der Plattform X tief besorgt über die derzeitige Situation. Er rief den Iran und die USA auf, die Verhandlungen unverzüglich wieder aufzunehmen und offene Fragen auf diplomatischem Wege zu lösen.
1: Noch zum Sport. Tennisstar Jannik Sinner feiert seinen 5. Grand-Slam-Titel und er hat sich zum 2. Mal in Folge zum Wimbledon-Champion gekrönt. In 4 Sätzen hat er den Deutschen Alexander Zverev geschlagen. In der Weltrangliste bleibt Sinner mit Abstand auf Platz 1. Zverev ist jetzt neuer Zweiter. Und heute fällt der Startschuss für die Radrundfahrt Giro delle Dolomiti. Auf dem Programm stehen insgesamt 5 Etappen. Die erste führt heute von Bozen auf den Nigerpass. Die Straße von St. Cyprien auf den Pass ist wegen der Radrundfahrt von 11:30 bis 13 Uhr gesperrt. Auf der restlichen Strecke wird der Verkehr nur kurz angehalten. Sonne und Wolken stehen heute auf dem Wetterprogramm. Die Einzelheiten gleich.
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1: Die Sonne hat heute nicht ganz freie Bahn. Stellenweise gibt es noch Hochnebel und dann werden im Laufe des Tages Wolkenfelder durchziehen. Gegen Abend sind auch Gewitter möglich. Die Temperaturen schaffen heute maximal 29 bis 34 Grad. Aktuell hat es in Bozen schon 26, Brixen meldet 22, Bronnecke 18, in Burgstall sind es 24 und am Karabas werden 16 Grad gemessen. Morgen am Dienstag können schon am Vormittag erste Regentropfen fallen. Im Laufe des Tages werden dann auch Gewitter durchziehen.
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7: 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Guten Morgen wünscht Deborah Gartner aus der Landesverkehrsmeldezentrale. Auf der Brenner Autobahn in Richtung Süden zwischen Ala Avi und Afi 2 Kilometer Stau nach einem Unfall. Wegen der Dolomiten-Radrundfahrt kommt es ab 9 Uhr auf folgender Strecke zu kurzen Wartezeiten. Bozen Süd, Blumau, Thiers, St. Cyprian, Welschnofen und zurück nach Bircherbruck, Kardaun mit Ankunft in Bozen um ca. 14.15 Uhr. Die Landesstraße von St. Cyprian zum Nigerpass bleibt von 10.30 Uhr bis 13 Uhr gesperrt. Allen unterwegs, eine gute und sichere Fahrt.

0: 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Eine Zeitangabe, es ist 9 Uhr. Wir schalten nun in den Bozner Dom und übertragen von dort die Heilige Messe.
1: Wir beginnen den Gottesdienst mit dem Lied Nummer 143 und nach der Lesung den Antwortpsalm Nummer 920.

0: Im Namen des Vaters und des Sohnes und des Heiligen Geistes.
1: Amen.
0: Der Herr sei mit euch. Liebe Gläubige, herzlich willkommen zu diesem Gottesdienst. Das heutige Evangelium ist sicher für viele von uns eine schwierige Lektüre. Jesus sagt seinen Jüngern: Ich bin nicht gekommen, um Frieden auf die Erde zu bringen, sondern das Schwert. Was ist dieses Schwert, von dem Jesus im Evangelium spricht? Es ist das Schwert der Wahrheit, der Liebe und der Gerechtigkeit. Liebe Gemeinde, es ist nicht immer leicht, Zeugnis von eigenen Glauben, Zeugnis von Jesus Christus zu geben. Das heutige Evangelium aber bestärkt uns gerade darin, in schwierigen Situationen Jesus gegenüber loyal zu bleiben. Es heißt dort: Wer das Leben findet, wird es verlieren. Wer aber das Leben um meinetwillen verliert, wird es finden. Wenn wir Jesus gefunden haben, können wir nicht mehr von ihm schweigen. Diese Botschaft lässt aufhorchen. Keiner von uns kann aus eigener Kraft sein Leben gewinnen. Wahres Leben wird uns geschenkt, sogar durch den Tod hindurch. Jesus, unser Leben, lädt uns heute wieder, jeden von uns ein, ihm zu folgen und so das Leben zu gewinnen. Selbst für einen Becher Wasser verspricht er schon eine Belohnung. Aber ich möchte ihm schon mehr geben, mehr für ihn tun, mehr mich mit ihm beschäftigen und ihm Zeit widmen. Wie viel ist mir Jesus wert? Bin ich bereit, mich zu ihm zu bekennen? Bin ich bereit, auf Verschiedenes zu verzichten, um Jesus willen? Bin ich bereit, ihm Zeit zu schenken? Ich bekenne Gott, dem Allmächtigen und allen Brüdern und Schwestern, dass ich Gutes unterlassen und Böses getan habe. Ich habe gesündigt in Gedanken, Worten und Werken durch meine Schuld, durch meine Schuld, durch meine große Schuld. Darum bitte ich dich, selige Jungfrau Maria, alle Engel und Heiligen und euch, Brüder und Schwestern, für mich zu beten bei Gott, unseren Herrn. Der allmächtige Gott, erbarme sich unser, erlasse unsere Sünden nach und führe uns zum ewigen Leben. Herr, erbarme dich unser. Christus, erbarme dich unser. Herr, erbarme dich unser. Lasst uns beten. Gott, unser Vater, du hast uns durch deinen Sohn erlöst und als deine geliebten Kinder angenommen. Sieh voll Güte auf alle, die an Christus glauben, und schenke ihnen die wahre Freiheit und das ewige Erbe. Darum bitten wir durch Jesus Christus, unseren Herrn.
2: Lesung aus dem Buch Jesaja. Hört das Wort des Herrn, ihr Wortführer von Sodom. Horcht auf die Weisung unseres Gottes, Volk von Gomorra. Was soll ich mit euren vielen Schlachtopfern, spricht der Herr. Die Brandopfer von Widdern und das Fett von Mastkälbern habe ich satt. Und am Blut der Stiere, Lämmer und Böcke habe ich kein Gefallen. wenn ihr kommt, um vor meinem Angesicht zu erscheinen, wer hat von euch verlangt, dass ihr meine Vorhöfe zertrampelt? Bringt mir nicht länger nutzlose Gaben, Räucheropfer, die mir ein Greuel sind. Neumond und Sabbat, das Aufrufen von Festversammlungen, ich ertrage nicht Frevel und Feier. Eure Neumonde und Feste sind mir in der Seele verhasst, sie sind mir zur Last geworden. Ich bin es müde, sie zu ertragen. Wenn ihr eure Hände ausbreitet, verhülle ich meine Augen vor euch. Wenn ihr auch noch so viel betet, ich höre es nicht. Eure Hände sind voller Blut. Wascht euch, reinigt euch, schafft mir eure bösen Taten aus den Augen. Hört auf, Böses zu tun. Lernt, Gutes zu tun. Sucht das Recht. Schreitet ein gegen den Unterdrücker. Verschafft den Weisen Recht. Streitet für die Witwen. Wort des lebendigen Gottes.

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0: selig, die um der Gerechtigkeit willen Verfolgung leiden, denn ihnen gehört das Himmelreich. Der Herr sei mit euch. Aus dem Heiligen Evangelium nach Matthäus. In einer Zeit sprach Jesus zu seinen Aposteln: Denkt nicht, ich sei gekommen, um Frieden auf die Erde zu bringen. Ich bin nicht gekommen, um Frieden zu bringen, sondern das Schwert. Denn ich bin gekommen, um den Sohn mit seinem Vater zu entzweien und die Tochter mit ihrer Mutter und die Schwiegertochter mit ihrer Schwiegermutter und die Hausgenossen eines Menschen werden seine Feinde sein. Wer Vater oder Mutter mehr liebt als mich, ist meiner nicht wert. Und wer Sohn oder Tochter mehr liebt als mich, ist meiner nicht wert. Und wer nicht sein Kreuz auf sich nimmt und mir nachfolgt, ist meiner nicht wert. Wer das Leben findet, wird es verlieren. Wer aber das Leben um meinetwillen verliert, wird es finden. Wer euch aufnimmt, der nimmt mich auf. Und wer mich aufnimmt, nimmt den auf, der mich gesandt hat. Wer einen Propheten aufnimmt, weil es ein Prophet ist, wird den Lohn eines Propheten erhalten. Und wer einem von diesem Kleinen auch nur einen Becher frisches Wasser zu trinken gibt, weil es ein Jünger ist, amen, ich sage euch, er wird gewiss nicht um seinen Lohn kommen. Als Jesus die Unterweisung der 12 Jünger beendet hatte, zog er weiter, um in den Städten zu lehren und zu predigen. Evangelium unseres Herrn Jesus Christus. Zu Jesus Christus, der für uns sein Leben hingab, beten wir.
1: Leite alle Christen an, sich in Wort und Tat zu deinem Kreuz zu bekennen. Herr, erhöre uns.
2: Herr, erhöre uns.
1: Hilf allen, die über andere entscheiden, gerecht zu urteilen. Herr, höre uns. Schenke allen unheilbar Kranken Tapferkeit, ihr Leid als dein Kreuz anzunehmen. Herr, höre uns. Vergilt allen, die um deines Namens willen Gutes tun, mit den Gütern des ewigen Lebens. Herr, höre uns. Wir feiern diese heilige Messe mit Gedenken an Waltraud Spitaler Bernter als Jahrtag, mit Gedenken an Wilhelmine Gerstgrasser als Jahrtag, mit Gedenken an Veronika Frei Gegend als Jahrtag, mit Gedenken an Mathilde Spornberger, mit Gedenken an Alois und Paula Lechner, mit Gedenken an Josef Baller und Geschwister, sowie mit Gedenken an alle armen Seelen. Wir beten auch für die Verstorbenen der letzten Tage. Hier die Namen, die wir aus der Tagespresse kennen. Helene Oberhauser, Witwe Mutschlechner, Stegen. Maria Linter, Tscherms. Josef Tult, Antholz, Mittertal. Ulrike Plazotta, Kieser, St. Michael, Eppan. Rosa Martinelli, Witwe Zanotti, Leifers. Emma Pilon, Witwe Bernstich, Auer. Und Elisabeth, Witwe Seelaus, geborene Reichhalter, Lenkstein. Herr, gütiger Gott, schenke allen Verstorbenen den ewigen Frieden bei dir. Herr, erhöre uns.
0: Allmächtiger Gott, steh uns bei, damit wir der Weisung deines Sohnes folgen, durch ihn Christus, unseren Herrn. Amen.

0: Betet Brüder und Schwestern, dass mein und euer Opfer Gott, dem allmächtigen Vater, gefalle. Barmherziger Gott, gib, dass wir den Dienst an deinem Altar würdig vollziehen und durch die immer neue Teilnahme am Opfer deines Sohnes uns das ewige Heil erlangen. Darum bitten wir durch Jesus Christus, unseren Herrn.
1: Zum Sanctus Nummer 193 und zum Agnus Dei 202.
0: Der Herr sei mit euch. Erhebt die Herzen. Lasst uns danken dem Herrn, unserem Gott. In Wahrheit, es ist würdig und recht, dir, allmächtiger Vater, zu danken und deine Grüße zu preisen. Du bedarfst nicht unseres Lobes. Es ist ein Geschenk deiner Gnade, dass wir dir danken. Unser Lobpreis kann deine Grüße nicht mehren. Doch uns bringt er Segen und Heil durch unseren Herrn Jesus Christus. Durch ihn rühmen wir es und in Ewigkeit dein Erbarmen und singen mit den Chören der Engel das Lob deiner Herrlichkeit.

Ja, du bist heilig, großer Gott. Du liebst die Menschen und bist ihnen nahe. Gepriesen sei dein Sohn, der immer mit uns auf dem Weg ist und uns um sich versammelt zum Mahl der Liebe. Wie den Jüngern deutet er uns die Schrift und spricht das Wort für uns. So bitten wir dich, gütiger Vater, sende deinem Heiligen Geist über die Gaben von Brot und Wein, erheilige sie, damit sie uns werden, Leib und Blut deines Sohnes, unseres Herrn Jesus Christus. Am Abend vor seinem Leiden nahm er beimal das Brot und sagte dir Dank, brach das Brot, reichte es seinen Jüngern und sprach: Nehmet und esset alle davon, das ist mein Leib, der für euch hingegeben wird. Ebenso nahm er nach dem Mahl den Kelch, dankte wiederum, reichte ihn seinen Jüngern und sprach: Nehmet und trinket alle daraus, das ist der Kelch des neuen und ewigen Bundes, mein Blut, das für euch und für alle vergossen wird, zur Vergebung der Sünden, tut dies zu meinem Gedächtnis.

0: das er uns anvertraut hat. Er hat sich für uns hingegeben und schenkt uns einen Teil an seinem Leib und Blut. Wir bitten dich, schau gütig auf die Gabe deiner Kirche und ergib, dass wir im Geist deiner Liebe für immer verbunden bleiben mit ihm und miteinander. Barmherziger Gott, schenke uns durch die Teilnahme an dieser Feier den Geist, der uns mit Leben erfüllt. Erneuere uns nach dem Bild deines Sohnes. Stärke unsere Einheit mit deinem ganzen Volk, mit unserem Papst Leo und unserem Bischof Ivo, mit allen Bischöfen, Priestern und Diakonen und mit allen Männern und Frauen, die zu einem Dienst in der Kirche bestellt sind. Lass die Gläubigen die Zeichen der Zeit verstehen und sich mit der ganzen Kraft für das Evangelium einsetzen. Mache uns offen für das, was die Menschen bewegt, dass wir ihre Trauer und Angst, ihre Freude und Hoffnung teilen und als treue Zeugen der frohen Botschaft mit ihnen dir entgegengehen. Vater, erbarme dich unserer Brüder und Schwestern, die im Frieden Christi heimgegangen sind, und aller Verstorbenen, deren Glauben du allein kennst. Lass sie dein Angesicht schauen und schenke ihnen das Leben in Fülle. Wenn unser eigener Weg zu Ende geht, nimm auch uns für immer bei dir auf. Lass uns zusammen mit der seligen Jungfrau und Gottesmutter Maria, mit dem heiligen Josef, mit den Aposteln, den Mätern und mit allen Heiligen dich loben und preisen durch unseren Herrn Jesus Christus. Durch ihn und mit ihm und in ihm ist dir, Gott allmächtiger Vater, in der Einheit des Heiligen Geistes alle Herrlichkeit und Ehre, jetzt und in Ewigkeit. Wir heißen Kinder Gottes und sind es, darum beten wir voll Vertrauen. Vater unser im Himmel, geheiligt werde dein Name, dein Reich komme, dein Wille geschehe, wie im Himmel so auf Erden.
1: Unser tägliches Brot gib uns heute und vergib uns unsere Schuld.
0: Wir vergeben unseren Schuldigern und führe uns nicht in Versuchung, sondern erlöse uns von Bösen. Erlöse uns, Herr allmächtiger Vater, von allen Bösen, lege Frieden in unseren Tagen. Komm uns zur Hilfe mit deinem Erbarmen und bewahre uns vor Verwirrung und Sünde, damit wir voll Zuversicht kommen unseres Erlöses, Jesus Christus, erwarten.
1: Denn dein ist das Reich und die Kraft und die Herrlichkeit in
0: Ewigkeit. Der Herr hat zu seinen Aposteln gesagt: Frieden hinterlasse ich euch, meinen Frieden gebe ich euch, das Kalb bitten wir. Herr Jesus Christus, schaue nicht auf unsere Sünden, sondern auf den Glauben deiner Kirche und schenke ihr nach deinem Willen Einheit und Frieden. Der Friede des Herrn sei alle Seiten mit euch.
1: Und mit

Sei das Lamm Gottes, das hinwegnimmt die Sünde der Welt. Herr, ich bin nicht würdig, dass du eingehst unter mein Dach, aber sprich nur ein Wort, so wird meine Seele gesund. Wer von diesem Brot isst, wird in Ewigkeit leben.

Lasst uns beten. Herr, unser Gott, im heiligen Mahl hast du uns mit deinem Geist erfüllt. Lehre uns durch die Teilnahme an diesem Geheimnis, die Welt im Licht deiner Weisheit zu sehen. Darum bitten wir durch Jesus Christus, unseren Herrn. Ich wünsche euch einen schönen Tag, alles Gute und bleibt gesund. Der Herr sei mit euch. Er segne euch, der allmächtige Gott, der Vater und der Sohn und der Heilige Geist. Geht hin in Frieden.

0: 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Aus dem Bozner Dom übertrugen wir den Gottesdienst. 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
0: Vergelt's Gott. Heute ist Montag, der 13. Juli. Am Mikrofon begrüßt Sie herzlich Claudia Meierhofer. Schauen wir gemeinsam auf den heutigen Namenstags- und Heiligenkalender. Der heilige Heinrich II. Und seine Frau Kunigunde sind das einzige deutsche Herrscherpaar, das bisher heilig gesprochen wurde. Während Kunigundes Gedenktag im März gefeiert wird, gedenkt man ihres Gatten Heinrich am heutigen 13. Juli. Weitere Personen, derer man heute gedenkt, sind Silas und Johannes Philipp Höver. Mehr über Leben und Wirken dieser Persönlichkeiten erfahren wir nun von Karin Warasin.
4: Heinrich II. Ging als der heilige Kaiser in die Geschichte ein. Er wurde 973 als Sohn des Bayernherzogs Heinrich dem Zänker geboren und war ab 995 selber Herzog von Bayern. Nach dem Tod des mit ihm verwandten Kaisers Otto III. Wählten die Fürsten den Bayernherzog zum deutschen König. Im Jahr 1004 wurde Heinrich in Rom an der Seite seiner Gemahlin Kunigunde zum römisch-deutschen Kaiser gekrönt. Der neue Kaiser war eine starke Persönlichkeit, ein zielbewusster Staatsmann, gebildet, humorvoll, klug und weitsichtig. Geschickt beraten von seiner besonnenen Gemahlin, sicherte der Kaiser dem Reich eine ungewöhnlich lange Friedenszeit. Als tief religiöser Herrscher gründete er das Bistum Bamberg im Herzogtum Mainfranken, unterstützte mit viel Einsatz die Klosterreformbewegung und hatte dabei engen Kontakt zum Reformabt Odilo von Cluny. Heinrich II. War der letzte Kaiser aus dem Geschlecht der Ottonen. Er nannte sich Herrscher von Gottes Gnaden, weil er seine kaiserliche Würde als Verpflichtung gegenüber Gott ansah. In späteren Jahrhunderten wurde dieser Titel von anderen Herrschern vollkommen anders ausgelegt und aufgefasst. Der heilige Kaiser starb am 13. Juli 1024. Seine Verehrung breitete sich bald über ganz Mitteleuropa aus. Silas, auch Silvanus genannt, war ein angesehenes Mitglied der christlichen Urgemeinde. Weil er aus spontaner Eingebung durch den Heiligen Geist reden und verkündigen konnte, wurde er als Prophet bezeichnet. Zusammen mit Judas Barabbas wurde Silas nach Antiochia gesandt, um dort die Entscheidung des Apostelkonzils für die Heidenmission bekannt zu geben. Anschließend begleitete er Paulus auf seiner zweiten Missionsreise und wird deshalb auch mehrmals namentlich in den Paulusbriefen erwähnt. Die Kirche verehrt heute auch Johannes Philipp Höver. Er war Sohn einfacher Bauern, wurde Lehrer und lernte in der Armenschule, wo er unterrichtete, das erschütternde Elend vieler armer und verwahrloster Kinder kennen. Um hier Abhilfe zu schaffen zu können, rief er in Aachen die Genossenschaft der armen Brüder vom heiligen Franziskus ins Leben, die sich der vernachlässigten Jugendlichen annahmen. Johannes Höver starb nach einem Leben voll selbstloser Opfer an den Folgen eines Schlaganfalls am 13. Juli 1864. Seine Gemeinschaft umfasst heute etwa 80 Brüder und ist vor allem in den USA, in Deutschland, den Niederlanden und Brasilien im Einsatz.
0: Dankeschön, das war also alles Wissenswerte über die heutigen Tagesheiligen. Wenn Sie mögen, finden Sie diesen Text natürlich auch zum Nachlesen, und zwar auf unserer Homepage. Jetzt um genau 9.42 Uhr halten wir kurz inne, wie immer mit den Gedanken zum Tag. Heute werden sie von Werner Axmann aus Meran gestaltet.
5: Eine Freundin in Deutschland lässt das elterliche Haus umbauen. Ihr Vater ist im vergangenen Jahr gestorben, ihre Mutter lebt in einem Altersheim. Während der Umbauphase kann sie ihre Sachen bei einer Bekannten unterstellen und dort auch selbst übernachten. Tagsüber ist sie berufstätig. »Ich liege jetzt auf der Couch«, schrieb sie. »Umzug hat dank der wunderbaren Hilfe von drei jungen Pakistanis schnell geklappt. Gestern traf ich zufällig unseren Nachbarn, der uns schon mal so toll mit Pizza nach dem Tod von Vater beglückt hatte. Er sah mich die Kartons schleppen und bot seine Hilfe an. Zum abgemachten Zeitpunkt schickte er drei junge Männer mit Möbelwagen. Er selbst hatte noch in der Moschee zu tun. Alles als nachbarschaftliche Hilfe. Und abends kam er und entschuldigte sich, dass er es nicht geschafft habe, selbst mit anzupacken. Jetzt, so ließ sie wissen, ist sie auch noch zur Einweihung der Moschee eingeladen worden. Ich bin der Meinung, ein solcher Vorgang verdient es, bekannt gemacht zu werden. Normalerweise erfahren wir ja vorwiegend von den Gräueltaten der IS-Terrormilizen und der Taliban, von aggressiven Salafisten oder Hasspredigern. Da ist eine solche Nachricht vom vorbildlichen Verhalten eines muslimischen Nachbarn richtig wohltuend. Dass Papst Franziskus nach Sarajevo fliegt und dort das Gespräch mit Führern anderer Religionsgruppen sucht, ist gut und wichtig. Doch das genügt nicht. Die Begegnung und der Austausch von Menschen unterschiedlicher Religionen muss vor Ort erfolgen, in der Nachbarschaft, von Mensch zu Mensch. Nur so lernen wir uns gegenseitig kennen und verstehen. Nur so werden wir uns mit der Zeit auch achten und schätzen. Unsere heutige Umgebung macht es uns leichter als etwa unseren Großeltern. Die mussten weite Reisen machen, um einem Buddhisten, einem Hindu oder einem Muslim zu begegnen. Heute leben diese Menschen mitten unter uns. Dass sie einer anderen Religion angehören als wir, macht sie nicht zu minderwertigen Menschen. Wir brauchen uns nicht von ihnen abzukapseln. Wir können miteinander ins Gespräch kommen. Wir können uns gegenseitig behilflich sein. Vielleicht können wir voneinander lernen, auch für den eigenen Glauben. Vor 50 Jahren hat sich das Zweite Vatikanische Konzil ausdrücklich zu den nichtchristlichen Religionen geäußert. Da heißt es: Wir können aber Gott, den Vater aller, nicht anrufen, wenn wir irgendwelchen Menschen, die ja nach dem Ebenbild Gottes geschaffen sind, die brüderliche Haltung verweigern. Und wir werden aufgefordert, uns aufrichtig um gegenseitiges Verstehen zu bemühen. Diese Worte sind nicht veraltet. Sie sind aktueller denn je.

0: vor 10.
1: Jugendring warnt vor Disco-Sterben und weniger Nachtleben in Südtirol. Neue Angriffswelle der USA auf den Iran ist beendet. Das Wetter, die Sonne hat heute Konkurrenz. Ich bin Sabrina Fleischmann, schönen Vormittag.
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1: Südtirol braucht ein Nachtleben und Räume für Begegnung, das sagt der Südtiroler Jugendring. Und er warnt davor, dass nach Gewaltvorfällen noch mehr Diskos zusperren könnten. Die Sicherheit habe Priorität, aber die Gesamtverantwortung dürfe nicht bei den Betreibern der Clubs liegen. Sonst drohe die Schließung mit negativen Folgen für das Freizeitangebot junger Menschen. Um das zu verhindern, fordert die Jugendring einen gemeinsamen Weg. Politik, Behörden, Sicherheitskräfte, Betreiber der Clubs und Jugendarbeit sollten gemeinsam Maßnahmen ausarbeiten, um die Sicherheit zu erhöhen und das Überleben der Lokale zu sichern. Im Südtiroler Gemeindenverband übernimmt heute ein neues Führungsduo das Ruder. Werner Ballnöfer aus Schlanders tritt die Nachfolge des langjährigen Geschäftsführers Benedikt Galler an. Sein Stellvertreter wird René Ploner. Beide sind Juristen und haben Erfahrung in der Gemeindepolitik. Die neue Führungsspitze soll die Dienstleistungen für die Gemeinden weiter ausbauen. Die Bewohner des Bozner Stadtviertels Haslach müssen ab heute Umwege machen und mehr Zeit einplanen, denn die Unterführung zwischen der Drienstraße und dem St. Gertraudweg ist gesperrt, auch für Fußgänger und Radfahrer. Auch die Buslinien werden umgeleitet. Die Sperre dauert ein Jahr, sie ist notwendig wegen des Baus des Virgil-Eisenbahntunnels. Das US-Militär hat seinen nächtlichen Attackenlauf den Iran nach mehreren Stunden für beendet erklärt. Die Angriffswelle sei vorbei. Man habe Dutzende Ziele mit Präzisionsmunition getroffen, heißt es aus den USA. Uli Reitinger berichtet.
2: Das US-Militär hat nach eigenen Angaben Flugabwehrsysteme, Radaranlagen, Raketenstellungen, Drohnenstandorte und kleinere Boote zerstört. Die Angriffe haben vor allem ein Ziel, dem Iran die Kontrolle über die Straße von Hormuz zu entreißen. Die US-Streitkräfte stünden bereit, um die Freiheit des zivilen Schiffsverkehrs zu verteidigen, heißt es vom zuständigen Regionalkommando. Es war bereits die vierte Angriffswelle seit dem vergangenen Mittwoch.
1: Hollywood-Star Sam Neill ist tot. Der Schauspieler ist im Alter von 78 Jahren gestorben. Weltberühmt wurde Neill durch seine Rolle als Paläontologe im Dinosaurierfilm Jurassic Park. Auch in den Kinoklassikern Das Piano und Jagd auf Roter Oktober war er zu sehen. Neill ist in Neuseeland aufgewachsen und führte dort neben seiner Schauspielkarriere eine Farm und ein Weingut. Sonne und Wolken stehen heute auf dem Wetterprogramm. Die Einzelheiten gleich.
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1: Die Webcams zeigen stellenweise noch Hochnebelfelder und auch ein paar Wolken, aber die Sonne heizt schon ordentlich auf. Bei der Leinburg und im Meran werden aktuell 27 Grad gemessen. 22 sind es in Eyersim, Finchgau und in Oberfintel. In Naturn sind es schon 26 und in Mühlwald werden 20 Grad gemessen. Die Höchstwerte erreichen noch bis zu 34 Grad am Nachmittag. Und gegen Abend können dann ein paar Gewitter folgen. Morgen am Dienstag wird es unbeständiger mit ersten Regentropfen schon am Vormittag.
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11: 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Aus der Landesverkehrsmeldezentrale begrüßt Sie Karin Unterhofer. Auf der Brennerautobahn gibt es in Fahrtrichtung Norden zwischen Brixen und Sterzing Lkw-Stau wegen Überlastung. Auch für Pkw kann es zu Behinderungen kommen. Und in der Gegenrichtung in Richtung Süden gibt es zwischen Rovereto Süd und Affi 2 Kilometer Stau nach einem Unfall. Auf der Gampenpassstraße zwischen Gfrill und dem Gampenpass Behinderungen und Stau nach einem Lkw-Unfall. Wegen der ersten Etappe der Dolomitenradrundfahrt kommt es auf folgender Strecke zu kurzzeitigen Verkehrsanhaltungen. Dir, St. Cyprian, Paulina, Welschnofen, Pircherbruck, Kardaun und dann über die Innsbrucker Straße, Trienter Straße, Claudia-Augusta-Straße, Bozzi-Straße mit Ziel in Bozen-Südmesse um ca. 14.15 Uhr. Die Landesstraße von St. Cyprian bis zum Nigerpass ist von 10.30 Uhr bis 13 Uhr gesperrt. Allen, die unterwegs sind, gute Fahrt!
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14: Ich grüße Sie ganz herzlich heute am Montag. Es ist der 13. Juli. Ja, ich weiß, der Montag ist nicht für alle ein Lieblingstag, aber halten Sie sich fest, heute ist offiziell der Tag der fröhlichen Arbeitnehmer. Ja, klingt fast wie ein Widerspruch für einen Montag, aber wir nehmen das heute einfach mal als Auftrag. Wir liefern in den nächsten Stunden, wie immer, die richtige Mischung aus Unterhaltung, Infos und natürlich guter Musik, damit das Lächeln im Gesicht ganz von alleine kommt. In diesem Sinne starten wir jetzt durch mit schwungvollen Klängen und ich wünsche Ihnen natürlich gutes Zuhören.

Mit den Regenbogenfarben sind wir hineingestartet in diesen Montagvormittag. Ja, wenn im Sommer die Meraner Festspiele die Stadt in eine lebendige Open-Air-Bühne verwandeln, steckt ein ganz besonderer kreativer Kopf dahinter. Er ist nicht nur der künstlerische Leiter, sondern schreibt als Dramatiker die packenden Stücke, die das Publikum Jahr für Jahr tief berühren und begeistern. Wir freuen uns in wenigen Minuten hier den Autor und Regisseur Luis Zagler zu begrüßen. Und dann haben wir noch ein weiteres Thema vorbereitet. Dabei geht es um das Ehrenamt. Ja, was wäre unser Land ohne die vielen Freiwilligen, die Tag für Tag unermüdlich durch ihren Einsatz unser Leben schöner machen? Einer dieser Menschen ist Christian Meyer aus Völz. Er ist sehbeeinträchtigt, ist Teil der erfolgreichen Blindensportgruppe und er engagiert sich stark für Betroffene. Dafür wurde er kürzlich mit dem Ehrenamtspreis ausgezeichnet. Wir sprechen mit ihm, was betroffene, sehbeeinträchtigte und wirklich blinde Menschen im Alltag brauchen. Das Gespräch hören Sie in circa 15 Minuten. Den Trödelmarkt haben wir natürlich auch für Sie vorbereitet. Die Tore unserer Fundgrube guter Schnäppchen und Gelegenheiten öffnen wir wie immer gegen 22:30. So, jetzt folgen aber erstmal zwei Musikstücke und dann hören Sie das Gespräch mit dem Autor Luis Zagler.

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0: Was ich weiß, es geht jetzt von Barbara Zanetti aus Kaltern direkt hinauf nach Meran zu den Meraner Festspielen. Diese bringen heuer wieder ein Werk des Dramatikers und künstlerischen Leiters Dr. Luis Zagler auf die Bühne. Das Schweigen der Stadt, dazu sagt der Autor.
1: Das Schweigen der Stadt klingt zuerst einmal sehr kryptisch und sehr geheimnisvoll, und das soll es ja auch sein. Deswegen werde ich nicht alles verraten jetzt, aber grundsätzlich kann ich sagen, dass über vieles in unserer Zeit geschrieben wird, aber auch über vieles geschwiegen wird. Und man muss ja wissen, dass ich meine Ideen zu den Stücken teils über 20, 30 Jahre mit mir herumtrage. Und in dem Moment, wo ich sie dann niederschreibe, dann hat natürlich der Zeitgeist oder sagen wir mal das, was im Moment eben so als im Vordergrund steht, hat eine große Bedeutung und fließt in diese Ideen, in diese Stücke dann ein. Und diesmal, glaube ich, haben wir wirklich ein absolut wichtiges Thema. Es geht um den Missbrauch einer jungen Frau. Und wie der verschwiegen werden muss aus wirtschaftlichen Gründen. Also eine sehr, sehr spannende Geschichte, das merkt man auch, wenn man so mit den Besuchern anschließend redet. Also wir haben sehr, sehr positive Reaktionen auf diese Aufführung. Und das Interessante ist, wir haben dieses Jahr einen Regisseur, der ist sehr bekannt in unserem Land, weil er also viele Regieaufträge schon angenommen hat, und der steht eigentlich für so für ein lustiges Theater. Und das, was wir zu sagen haben, beziehungsweise was man ein Stück zu sagen hat, das ist ja eher eine ernste Angelegenheit. Und jetzt ist diese Aufführung so, dass es auf der einen Seite diese lustigen Szenen gibt und auf der anderen Seite diese ernsten. Das ist eine ganz besondere Mischung heuer, ja.
2: Ich stelle mir das sehr schwierig vor, eben ein so ernstes, ein so schwieriges Thema auch, sagen wir, teilweise auf humorvolle Art auf die Bühne zu bringen. Das ist so ein bisschen eine Gratwanderung, oder, würde ich sagen?
1: Naja, also ich habe ja Literatur studiert, und da setzt man sich ja mit dem auseinander, was bisher schon geschrieben wurde in der Geschichte. Und die großen Autoren, wenn ich jetzt zum Beispiel an Shakespeare denke oder wenn ich an Molière denke und alle diese großen Autoren, die haben das immer geschafft. Also die hatten immer auf der einen Seite eben diesen humorvollen Teil, auch bei den ganz ernsten Stücken. Und wie gesagt, bei mir ist das eigentlich schon generell der Anspruch, dass man auf der einen Seite das auch so unterhaltsam bringt, dass es gern gesehen wird, auf der anderen Seite aber auch eben diesen Tiefgang, und heuer ist es, glaube ich, besonders gut gelungen.
2: Also dass die Menschen auch zum Nachdenken angeregt werden und zum Weiterforschen, oder?
1: Absolut. Vor allem geht es in erster Linie darum, wie kommt es zu diesen Tragödien, die wir ja heutzutage tatsächlich tagtäglich praktisch in der Zeitung lesen oder in den Meldungen. Wie kommt es zu diesen Tragödien, dass da Missbrauch am laufenden Band stattfindet und eigentlich nicht viel passiert? Dass Dinge aufgedeckt werden, ist ohnehin meistens nicht der Fall, und vor allem eben, es wird einfach verschwiegen. Und worum es mir geht, das ist eben, dass man diese Mechanismen zeigt. Wie kommt es dazu? Und das ist im Prinzip eine sehr einfache Geschichte, die jeder sofort versteht, wenn er sie auf der Bühne sieht und sich denkt, naja, genau so ist es.
0: Das sagt Luis Zagler über sein Werk Das Schweigen der Stadt, das bis zum 20. Juli noch mehrmals auf dem Festspielareal oberhalb der Gärten von Schloss Trautmannsdorf in Meran aufgeführt wird. Weitere Informationen und Tickets gibt es im Internet unter www.meranerfestspiele.com. Und das gesamte Gespräch mit Luis Zagler, das meine Kollegin Anni Kommiss mit ihm geführt hat, das hören Sie morgen am Dienstag ab 11 Uhr in unserem Vormittagsprogramm.

0: Bleib bei mir heute Nacht. Mittlerweile ist es 10 Uhr und 23 Minuten und wir sind mittendrin in diesem Montagvormittag. Es ist der 13. Juli. Haben Sie sich schon mal gefragt, wie blinde Menschen ihren Alltag meistern und was sie wirklich brauchen, um selbstständig zu leben? Oft sind es Mut, Vertrauen und die richtige Unterstützung. Genau das bietet der Blindensport. Ein echtes Vorbild hier ist Christian Meyer aus Völz. Er ist selbst sehbeeinträchtigt, feiert aber trotzdem sportliche Erfolge und schenkt anderen Betroffenen durch sein starkes Engagement neuen Lebensmut. Welchen Hürden blinde und sehbeeinträchtigte Menschen im Alltag begegnen und wie wir helfen können, das erklärt er uns hier.
1: Ganz viele Bereiche. Also einerseits natürlich die ganzen Barrieren, die man leider noch ein bisschen haben. Also es wird sicherlich viel getan, aber es gibt auch noch Bereiche, wo es ein bisschen besser sein kann. In den öffentlichen Verkehrsmitteln ist die Linie nicht allem umgesagt werden. Aber ich glaube allgemein einfach, wenn man jemanden in der Stadt, einen Blinden oder einen Sehbehinderten sieht und man an vier kommt, der ist jetzt ein bisschen verloren, einfach mal kurz hingehen und fragen, ob er Hilfe braucht. Weil wenn jemand zum Beispiel keine Hilfe braucht, dann sagt er es in dem Moment schon. Aber natürlich allem erst fragen und nicht irgendwie einen über die Straße ziehen, weil es könnte ja auch sein, dass er nicht einmal über die Straße gehen will. Aber ich glaube, man sollte einfach keine Angst haben, irgendwie, also die Berührungsängste sollten einfach

0: Die ganze Jugendarbeit, was im Moment für uns ganz wichtig ist, wo wir einen Austausch mit dem Ausland, also mit Deutschland, Österreich, Schweiz in dem Moment pflegen, wo wir alles jedes Jahr eine internationale Jugendwoche haben, wo wir uns eine Woche irgendwo treffen. Also nächstes Jahr sind wir Südtiroler wieder dran, es zu organisieren. Danach wird allem die Kulturreise organisiert. Vor zwei Jahren sind wir nach Sardinien gefahren, letztes Jahr waren wir in Sizilien. Früher sind sie in die Toskana und noch Umbrien gefahren. Ich leider nicht gekannt mitfahren, weil ich wieder mal ein Turnier gehabt habe. Aber danach ist auch der ganze Aspekt der Entwicklungshilfe ganz wichtig. Wir den Monatstreffen organisieren. Also wir versuchen einfach so viel wie möglich kulturelle Sachen zu organisieren. Aber in dem Moment nicht auf eine Gruppe spezifisch, sondern einfach allgemein auf alle Blinden und Sehbehinderten.
1: Mhm. Was sind denn so deine nächsten Ziele, Christian?
0: Also meine kurzfristigen Ziele ist Anfang Juli die Europameisterschaft Gruppe B in Griechenland, wo ich mit der italienischen Nationalmannschaft hinfahre, wo unser Ziel eben der Klassenerhalt ist, wo wir jetzt in letzter Zeit ordentlich dafür trainiert haben. Und danach natürlich geht es dann im Herbst wieder weiter mit den Freundschaftsturnieren, unser großes internationales Torballturnier, die wir wieder organisieren. Und ja, wichtig ist einfach, dass wir so viele Leute wie möglich motivieren, junge Leute wieder in unsere Gruppe bringen, damit einfach jeder die Erfahrung sammeln kann in dem Moment und einfach wachsen kann.
1: Wenn das jemand hört und gerne da mitspielen möchte, wie macht er denn das am besten?
0: Am besten einfach entweder über unsere Webseite von Blindenapostolat oder über das Blindenzentrum sich melden. Wir sind auf Instagram, auf Facebook, deswegen eigentlich über die ganzen Kanäle über Blindsport Südtirol kann man ins Finden und Kontakt aufnehmen.
1: Das gilt jetzt sowohl für Sehende und auch Sehbeeinträchtigte, oder?
0: Genau, also wir sind allem einerseits offen für natürlich für Blinde und Sehbehinderte als Athleten, aber wir brauchen natürlich auch viele Sehenden, also Begleitpersonen, Trainer, Schiedsrichter. Wenn wir mit dem Tandem fahren, braucht man jemanden, der mit uns voraus fährt. Deswegen, wenn jemand interessiert ist, seien wir allem froh, wenn sich jemand meldet und uns zur Seite stehen will.
1: Das war Christian Meyer aus Völz für seinen Einsatz als Vorstandsmitglied, Sektionsleiter und Leistungsträger der Blinden- und Sehbehinderten-Amateursportgruppe. Erhielt er kürzlich die Auszeichnung Glanzleistung, das junge Ehrenamt. Auch sportlich erzielte er Glanzleistungen, so konnte er mit seinem Torball-Team bereits zum 8. Mal den Italienmeistertitel holen. Und das gesamte Interview mit Christian Meyer, das hören Sie übrigens an diesem Freitag, also am 17. Juli ab 18 Uhr, und es gibt auch noch eine Wiederholung am Samstagvormittag um 10. So, jetzt sage ich Ihnen, wie es hier weitergeht. Es folgen zwei Musikstücke und dann öffnen wir die Tore unseres Trödelmarktes. Sie haben jetzt also noch genügend Zeit, sich Papier und Bleistift zurechtzulegen.

0: Ja, zum Thema Sport haben wir heute auch noch was zu berichten. Und zwar geht es um das Thema Siege werden im Kopf gemacht. Und natürlich gehen wir da auch auf Jannik Sinner ein. Aber dieses Thema lassen wir uns für den zweiten Teil unseres Vormittagsprogrammes dann nach 11 Uhr. Da hören Sie übrigens ein Gespräch mit der Sportpsychologin Monika Niederstädter. Jetzt überlasse ich aber das Wort meiner Kollegin Anni Kommiss, denn es ist Zeit für den Trödelmarkt.
1: Gesucht werden eine große Küchenuhr und eine Drehtnähmaschine unter 329 68 39 148. Eine Dirndlbluse Größe 50-52 wird zu schenken gesucht unter 346 231 33 61. Plüschtiere werden in Eppan gegen eine freiwillige Spende abgegeben. Ein kleiner heller Kasten in gutem Zustand wird um 40 Euro verkauft unter 347 05 50 174. Ein Gobelinbild Stillleben 40x50 cm mit Stickmaterial ist günstig abzugeben unter 345 35 82 54 2. Blauer Schürzenstoff ist zu verschenken und zwar mehrere Meter. Ein großer Rosenkranz wird um 25 Euro verkauft. Es können Fotos über WhatsApp geschickt werden. Die Telefonnummer dazu 339 125 2020. Jetzt etwas für Vogelzüchter. Gegen eine freiwillige Spende werden zwei Blöcke auf Rädern mit je 4 Vogelbrotkisten abgegeben. Sie sind in Metall und gut erhalten. Die Telefonnummer dazu 335 58 85 502. Eine Stehlampe mit 2 Lichtbirnen wird verkauft unter 333 39 88 65 6. Ein hölzernes Kinderbettstattel komplett mit neuer Matratze, Überbett und Kissen wird gegen eine freiwillige Spende abgegeben unter 335 58 85 502. Ein Bügeltisch integriert in ein Möbelstück ist zu verkaufen. Wenden Sie sich ab 15 Uhr an folgende Telefonnummer 348 086 74 24. Günstig verkauft werden ein alter Pflug, ein Bandrechen, eine Brechmaschine, eine Mähmaschine Goldoni, eine alte Nähmaschine und alte Bodenbretter. Das alles unter 348 87 26 35 4. Verschiedene Deckenlampen werden in Eppan an Selbstabholer verschenkt unter 347 96 54 38 9. Verkauft wird ein elektrischer Rasenmäher der Firma OK 450E und zwar in der Zone Kastelruth unter 340 58 52 840. Verkauft werden eine neuwertige Kommode in Ahornmassiv und ein gut erhaltener Flachbildfernseher im Raum Bozen unter 349 36 78 058. 5 Glasteller mit Weihnachtsmotiven werden verkauft unter 346 231 33 61. Verkauft werden ein funktionstüchtiger alter Butterkübel und ein Minolta-Fotoapparat in Lederhülle inklusive Teleobjektiv in der Zone Lana unter 348 25 58 36 7. Ein Dirndl mit Bluse Größe 48 wird im Burggrafenamt verkauft unter 348 57 33 860. Eine neue Hausalarmanlage sowie eine Betonmischmaschine mit 220 Volt und einem Fassungsvermögen von 300 Litern sind im Pustertal zu verkaufen unter 346 950 47 45. Und in St. Ulrich ist eine Brieftaube zugeflogen. Der Besitzer oder die Besitzerin wende sich bitte an folgende Telefonnummer 333 39 88 65 5.
0: Dankeschön, Anni. Das waren also die Durchsagen im heutigen Trödelmarkt. 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Dafür gehen Sie einfach auf unsere Webseite unter rgw.it, suchen natürlich nach der Rubrik Trödelmarkt. Dort finden Sie die soeben gehörten Anzeigen und es gibt auch ein freies Feld. Dort können Sie selbst Ihre Anzeigen aufgeben. Private Verkaufsanzeigen, Kaufgesuche und Stellengesuche bei Radio Grüne Welle sind kostenlos.

Mittlerweile ist es 11:15 geworden. Sie hören Radio Grüne Welle am Vormittag. Schön, dass wir Sie durch diesen Montag begleiten dürfen. Übrigens der 13. Juli, der Tag der fröhlichen Arbeitnehmer. Ich hoffe, es geht Ihnen alles leicht von der Hand, dass Sie auch wirklich heute was zu lachen haben, auch am Wochenbeginn. So, wie geht's bei uns hier weiter? In wenigen Minuten folgen die nächsten Kurznachrichten und dann ab 11 Uhr im zweiten Teil unseres Vormittagsprogrammes sprechen wir unter anderem mit der Autorin Gertrude Neges. Sie hat das Schreiben für sich entdeckt, hat bereits zwei Sachbücher veröffentlicht und jetzt hat sie einen Genrewechsel vollzogen, was wir da genau erfahren, beziehungsweise was es damit auf sich hat, das erfahren wir dann ab 11 Uhr. Und wir sprechen mit der Sportpsychologin Monika Niederstetter. Von ihr erfahren wir, ob Siege im Sport wirklich immer im Kopf gemacht werden. Wie gesagt, diese Themen und noch mehr dann ab 11 Uhr.

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0: Vor 11.
2: Clubintrinks sorgt sich um das Nachtleben in Südtirol. Neue Fluggastrechte in der EU sollen heute endgültig beschlossen werden. Das Wetter, die Sonne ist auf dem Vormarsch. Ich bin Sabrina Fleischmann. Schönen Vormittag.
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2: Südtirol braucht ein Nachtleben, das sagt der Südtiroler Jugendring und er warnt davor, dass nach Gewaltvorfällen noch mehr Diskos zusperren könnten. Die Sicherheit habe Priorität, die Gesamtverantwortung dürfe aber nicht bei den Betreibern der Clubs liegen. Sonst drohe die Schließung mit negativen Folgen für das Freizeitangebot junger Menschen. Um das zu verhindern, fordert der Jugendring einen gemeinsamen Weg. Politik, Behörden, Sicherheitskräfte, Betreiber der Clubs und Jugendarbeit sollten gemeinsam Maßnahmen ausarbeiten, um die Sicherheit zu erhöhen und das Überleben der Lokale zu sichern. Die Bewohner des Bozner Stadtviertels Haslach müssen ab heute Umwege machen und mehr Zeit einplanen. Denn die Unterführung zwischen der Trienstraße und dem St. Gertraudweg ist gesperrt, auch für Fußgänger und Radfahrer. Auch die Busse müssen umgeleitet werden. Die Sperre dauert ein Jahr. Sie ist notwendig wegen des Baus des Virgel-Eisenbahntunnels. In unseren Wäldern sprießen die ersten Pfifferlinge und andere Pilze. Ab heute bietet der Sanitätsbetrieb deshalb wieder jeden Montagnachmittag eine Kontrolle und Beratung an. Und zwar in Bozen, Meran, Brixen und Bruneck. Wer zum Pilzberatungsdienst kommen will, muss sich vormerken. Jahrelang wurde in der EU gestritten, welche Rechte Fluggäste künftig bei Problemen haben sollen. Mit der heutigen Abstimmung der Minister sollen die neuen Regeln ihre letzte Hürde nehmen. Tanja Wagner berichtet.
3: Kinder unter 14 sollen im Flugzeug neben ihren Eltern sitzen dürfen, ohne dass dafür eine Sitzplatzreservierung fällig wird. Das gilt auch für Begleitpersonen von Menschen mit Behinderung. Die Regelungen für Entschädigungen bei verspäteten oder ausgefallenen Flügen sollen dagegen bleiben, wie sie sind. Darauf haben sich die EU-Staaten und das Europaparlament nach langem Streit geeinigt.
2: Die neuen Rechte gelten dann voraussichtlich ab Mitte des nächsten Jahres. Hollywood-Star Sam Neill ist tot. Der Schauspieler ist im Alter von 78 Jahren gestorben. Weltberühmt wurde Neill durch seine Rolle als Paläontologe im Dinosaurierfilm Jurassic Park. Auch in den Kinoklassikern Das Piano und Jagd auf Roter Oktober war er zu sehen. Das Wetter ist zunehmend sonnig, aber nicht ganz stabil. Die Einzelheiten gleich.
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2: Der Hochnebel hat sich fast überall aufgelöst, aber im Laufe des Tages kommen vom Finchgau her dichtere Wolken dazu und gegen Abend kann es auch Gewitter mit Blitz und Donner geben. Zuerst wird es noch einmal heiß mit Höchstwerten von 29 bis 34 Grad. Aktuell hat es in Saloren 28 Grad, in Sefern am Ritten sind es 24, Mühlendorfers meldet 23, Sarntein 25 und in St. Magdalena in Xierswerden 20 Grad gemessen. Morgen wird es dann unbeständiger mit ersten Regenschauern schon am Vormittag.
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8: Schönen Vormittag aus der Landesverkehrsmeldezentrale. Ich bin Manuel Scutellaro. Auf der Gampenpassstraße auf der Höhe des Passes wurde die Unfallstelle geräumt und die Staus haben sich aufgelöst. Wegen Überlastung kommt es zu Kolonnenbildungen und Staus auf der Pustertaler Staatsstraße in Richtung Innichen zwischen Bruneck und Percha und bei Kienz in beiden Fahrtrichtungen. Und die Landesstraße von St. Cyprian zum Nigerpass ist noch bis 13 Uhr wegen der Dolomiten-Radrundfahrt gesperrt. Vom Karapass nach Becherburg, Kardaun und bis zum Ziel hin mit Ankunft in Bozen kommt es noch bis 14.15 Uhr zu kurzen Wartezeiten. Allen unterwegs, gute und sichere Fahrt.
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9: Ich grüße Sie noch einmal ganz herzlich heute am Montag. Es ist der 13. Juli und wenn Sie es genau wissen wollen, es ist 11:04. Jetzt gibt's Musik von Caroline Beil und Oliver Lukas und gleich danach sage ich Ihnen dann, welche Themen wir weiter für Sie vorbereitet haben. Weiterhin gutes Zuhören. Musik.

So, und das sind die Themen, die Sie hier bei uns jetzt noch zu hören bekommen. Wir sprechen zum Beispiel mit Gertrude Neges. Sie ist Autorin. Bisher hat sie 2 Sachbücher veröffentlicht und jetzt hat sie einen Genrewechsel vollzogen. Sie schreibt jetzt einen Liebesroman, beziehungsweise hat sie ihn schon geschrieben und veröffentlicht. Wie es zu diesem Genrewechsel gekommen ist, das wird sie uns erzählen in wenigen Minuten. Ja, und dann natürlich das große Thema, das uns gestern ja in Atem gehalten hat. Ein ganzes Stadion hat gejubelt. Jannik Sinner verwandelte den Matchball und krönte sich zum König von Wimbledon. Nach so einem Triumph, da werden natürlich immer wieder Sachen analysiert. Und zum Beispiel stellt man sich die Frage, war es seine perfekte Vorhand, seine körperliche Fitness oder war es sein Kopf? Wie werden Siege gemacht? Die Sportpsychologin Monika Niederstetter, sie sagt, Siege werden im Kopf gemacht. Darüber werden wir sprechen in circa 10 Minuten. Einen Blick auf den Veranstaltungskalender werfen wir natürlich auch noch, und zwar gegen 11:30 Uhr.

0: Ich will hier besungen von Melanie Bayer. 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Ja, ein starker Wille gehört natürlich auch immer dazu im Sport. Ja, und es ist der Moment, in dem ein ganzes Stadion den Atem anhält. Und damit sind wir beim nächsten Thema. Jannik Sinner hat gestern den Matchball wieder verwandelt und krönt sich zum König von Wimbledon. Nach so einem geschichtsträchtigen Triumph wird auf den Tribünen und in den Medien sofort analysiert. War es seine perfekte Vorhand, seine körperliche Fitness oder doch etwas ganz anderes? Wir alle kennen schließlich den Spruch, Siege werden im Kopf entschieden. Aber stimmt das wirklich? Kann man den Erfolg im Sport tatsächlich in Zahlen ausdrücken? Diese Frage geben wir weiter an die Sportpsychologin Monika Niederstetter.
1: Wenn wir jetzt von Spitzenathleten ausgehen, die alle körperlich top vorbereitet sind, dann steigt natürlich der Anteil, den der Kopf für die Entscheidung ausmacht. Und da spricht man schon auch von 70%.
0: Ah, so viel?
1: Ja, so viel, weil die körperlichen Voraussetzungen haben ja mehr oder weniger alle die gleichen, weil sie alle super vorbereitet sind. Aber wie sie dann damit umgehen, das umzusetzen im Wettkampf, das entscheidet sich dann zum Schluss im Kopf. Und das Interessante ist, wenn ich Vorträge mache oder mit Gruppenarbeit, mit Sportlern arbeite, dann stelle ich ihm oft die Frage, was glaubst du, wie viel macht der Kopf aus in solchen Situationen? Und es sagen eigentlich fast alle mal sicher über 50%. Und dann stelle ich die Frage, ja, wer von euch trainiert den Kopf? Und dann ist es aber fast niemand. Und das finde ich dann einfach schade, weil da viel Potenzial liegt. Mhm. Vor allem auch, wenn man verletzt ist, dann widmen sich die Leute allem der körperlichen Rehabilitation. Aber dass man da eigentlich im Kopf auch ganz viel trainieren kann, was die Technik anbelangt und so, das wissen viele gar nicht.
0: Mhm. Ja, ist interessant zu wissen, gell? Monika, begleitest du heute eigentlich Spitzensportler mit deinem Wissen? Hast du ein paar Beispiele?
1: Ja.
0: Oder darfst du den nennen?
1: Also ich begleite Spitzensportler auch momentan und auch in der Vergangenheit, aber eben als Psychologin unterstehe der Schweigepflicht und deshalb werde ich da jetzt eben auch keine Namen ausplaudern.
0: Na, vielleicht nochmal anders gefragt, gibt es ein Beispiel für einen Spitzensportler mit ganz besonders großer mentaler Stärke, also einen, den wir alle kennen, der jetzt nicht unbedingt unter deinen Fittichen ist?
1: Ja, da fällt mir zu meiner Zeit mal der Armin Zuckeler ein, also von dem ich weiß, dass er nicht Mentaltraining betrieben hat, aber der hat einfach selber sich gut gekannt und auch viel investiert, um sich gut kennenzulernen und dann für sich die optimalen Strategien gefunden. Und jetzt in der Gegenwart fällt mir da Dominik Paris ein, mit dem ich mich auch oft einmal unterhalte am Sportplatz in Lana und wo ich auch einfach sehe, er hat über die Jahre ganz fest in sich eingekocht, er weiß, was er braucht und bei ihm finde ich es toll, dass je größer die Herausforderung, desto größer ist seine Motivation, was draus zu machen. Wenn die anderen schon Angst haben, irgendwo einzufahren, dann hat er erst eine richtig große Motivation und sieht solche Situationen als Herausforderung und dann sieht man eben, was rauskommt.
0: Also dann ist es beim, zum Beispiel, um jetzt beim Dominik Paris zu bleiben, nicht lei, wie ich jetzt ihm da zum Beispiel sehe, so von außen denke ich mir, ihm ist eigentlich alles wurscht. Aber da ist schon viel Arbeit dahinter, gell?
1: Ja, genau. Also da ist natürlich die Lockerheit, die er mitbringt, die eine super Voraussetzung ist und eigentlich auch die Basis ist, um dann auch mental stark zu sein. Aber es ist nicht leid, das, also im entscheidenden Moment kann er sich optimal konzentrieren und weiß er auch genau, worauf er sich konzentrieren muss. Er kann sich gut abgrenzen von den anderen und das sind alles Sachen, die er sich selber angeeignet hat.
0: Sie hörten die bekannte Sportpsychologin Dr. Monika Niederstetter. Also egal, ob auf der Skipiste, auf dem Tennisplatz in der Schule oder an unserem Arbeitsplatz, am Ende entscheiden eben doch oft die Gedanken im Kopf darüber, wie wir die Hürden des Lebens meistern. Was?

0: Auch wenn es vielleicht nicht so klingt, das war Musik aus Südtirol, genauer gesagt aus Deutschnofen. Die Gruppe Timebreak rund um den kreativen Kopf Patrick Zelger. So, 11:19 Uhr hier bei Radio Grüne Welle am Vormittag geht's weiter mit dem nächsten Thema und mit Gertrude Neges. Sie hat das Schreiben für sich entdeckt. Was anfangs eine Art Therapie war, ist mittlerweile zu einem schönen Hobby geworden. Die gebürtige Kärntnerin, die in Naturns beheimatet ist, hat 2 Sachbücher veröffentlicht und nun einen Genrewechsel vollzogen. Sie hat ihren ersten Liebesroman geschrieben. Wie es dazu kam, das erklärt sie uns jetzt.
1: Den habe ich meiner Schwester zu verdanken im Prinzip, weil ich habe dieses Leben im Gleichgewicht veröffentlicht und dann sagt sie zu mir, ja, was machst du denn jetzt dann als nächstes? Dann habe ich gesagt, ja, weiß ich noch nicht. Irgendetwas wird mir schon einfallen. Ne? Dann sagt sie zu mir, ja, schreibe einen Liebesroman. Dann sage ich, ja, Entschuldigung, aber spinnst du? Ich? Ein Liebesroman? Ja, nein. Ja, sicher nicht. Ne? Und ungefähr nach 3-4 Wochen bin ich dann vor meinem Laptop gesessen. Dann habe ich da auf mein Autorenprogramm geschaut und dann habe ich mir gedacht, ich kann das ja probieren. Ne? Man probieren kostet nichts und mal schauen, was so rauskommt. Ne? Mhm, ja. Und dann habe ich das angefangen und ja, also das ist geflutscht wie, ja, also das kannst du, ja, ich habe gar nicht mehr aufgehört. Ne? Da sind auf einmal sind nachher die Gedanken kommen und die Fantasie und ja, also wirklich.
2: So ein bisschen auch das Gegengewicht zum täglichen Leben, das für Sie ja gar nicht einfach ist, sondern sehr schwierig, dass Sie sich da auch ein bisschen eine Fantasiewelt aufbauen konnten, beziehungsweise eben sich da ein bisschen hineinfügen auch und auch den Menschen ein bisschen so eine Fantasiewelt zur Verfügung stellen, sagen wir so.
1: Ja, das ist wirklich eine, wie soll man sagen?
2: Oder eine schön kann man auch nicht sagen, aber eben eine Welt, wo bestimmte Dinge sehr klar sind, und wo man sich doch relativ leicht zurechtfinden kann.
1: Ja, es ist jetzt ein Roman, kann man sagen. Es ist ein heimischer Roman, ja, vom Gardasee, Verona, Gardasee, Venedig. Und ich habe mir gedacht, es sind wunderschöne Orte von da. Und da habe ich dann angefangen, eine Geschichte zusammenzufassen, ne? À peu, so. Sie ist sehr spannend. Es ist kein Aschenputtel-Roman, ja. Er ist nicht für zarte Gefühle, kannst du sagen. Ne? Er endet schon ein bisschen.
2: Das wollen wir jetzt nicht vermeiden.
1: Nein.
2: Wir sollen das ja lesen.
1: Ja.
2: Aber wie lange haben Sie denn an diesem Roman geschrieben? Sie haben gesagt, also die Geschichten sind so irgendwie gekommen in Ihren Kopf, aber das muss man ja auch auf Papier fügen. Ich stelle mir das auch nicht so einfach vor.
1: Also, es ist wirklich eine harte Arbeit dahinter und es ist eine langwierige Sache, so etwas zu verfassen, weil erstens einmal muss die Geschichte allem passen. Ne? Sie muss auch rückwirkend passen. Alles, was rückwirkend ist, muss in die Zukunft passen. Ne? Es darf nichts Unterschiedliches drin sein. Die Namen müssen passen, die ganzen Orte, wenn ich am Anfang gesagt habe, sie hat blaue Augen, dann kann sie am Ende nicht grüne Augen haben. Ne? Man muss alles aufschreiben. Also es ist harte Arbeit. Es ist kein
2: Zuckerschlecken,
1: nein,
2: oder?
1: Überhaupt nicht. Ne?
2: Aber für Sie doch Hobby, Liebe, Leidenschaft, oder?
1: Ja, das kann man schon sagen. Ne?
2: Wie lange haben Sie denn an diesem Roman geschrieben?
1: 1,5-2 Jahre hat das schon gedauert, bis das endlich dann passiert ist.
0: Das sagt Gertrude Neges. Das ganze Interview mit der Autorin aus Naturns, das meine Kollegin Anniko Miss mit ihr geführt hat, finden Sie zum Nachhören wie immer in unserer Audiothek unter rgw.it.

0: für Sie angenehmer Musik geht es durch diesen Montag, 13. Juli. Wie gesagt, der Tag der fröhlichen Arbeitnehmer. Jetzt habe ich noch eine Frage für Sie. Kennen Sie den Begriff Laisierung? Sie kennen wahrscheinlich den Begriff Laien. Das sind Christen, die kein geistliches Amt innehaben. Aber was ist mit dem Begriff Laisierung gemeint? Das erfahren wir jetzt vom Kirchenrichter unserer Diözese, Fabian Tirler.
1: Wer das Weihesakrament empfangen hat, bleibt Kleriker und die Weihe kann nicht rückgängig gemacht werden. Mit Laisierung wird umschrieben, dass ein Priester oder auch ein Diakon alle Rechte und Pflichten, die mit dem Klerikerstand verbunden sind, verliert, dass er also die Weihe nicht mehr ausüben darf.
2: Kommt das in der Praxis häufig vor, dass Priester oder Diakone laisiert werden?
1: Es gibt die strafweise Entlassung aus dem Klerikerstand, die gerade im Zusammenhang mit dem Missbrauch auch relativ häufig verhängt wird, also jetzt weltweit gesehen. Und dann gibt es Priester, seltener auch Diakone, die ein Gesuch an den Papst richten mit der Bitte, eben laisiert zu werden. Und die Gründe dafür sind sehr unterschiedlich. Was man aber schon sagen kann, der Zölibat ist sicher nicht der häufigste Grund dafür.
0: Wieder was gelernt. Sie hörten den Richter unserer Diözese, Fabian Tirler, im Gespräch mit meinem Kollegen Felix Schiffelhuber. Ein bekanntes Beispiel für eine Laisierung ist der 2008 laisierte Bischof Fernando Lugo, der erste laisierte Bischof überhaupt in der Kirchengeschichte. Im Anschluss an seine Laisierung wurde er zum Staatspräsidenten von Paraguay gewählt. Übrigens, das gesamte Gespräch mit Fabian Tirler finden Sie zum Nachhören auf unserer Webseite unter rgw.it.

0: So, jetzt möchte ich aber schon einen Preis für Pünktlichkeit. Es ist ganz genau 11.30 Uhr und damit Zeit für den nächsten Programmpunkt. Das ist wie immer der Blick auf den Veranstaltungskalender und hier ist meine Kollegin Annie Kommiss.
1: Einmal geht noch, so sehen halt mir's. Unter diesem Motto steht das Freilichtkabarett mit Barbara und Dietmar Prantl im Hof der Kellerei Kettmeier in Kaltern. Beginn ist um 21 Uhr. Ebenfalls um 21 Uhr zeigt das Eisacktaler Volkstheater auf dem Stiftsplatz des Klosters Neustift bei Brixen Shakespeares berühmte Komödie Sommernachtstraum. Allerdings in einer herrlich schrägen und modernen Fassung des Kabarettisten Michael Niavarani. Gespielt wird mitten im beeindruckenden historischen Innenhof des Klosters. Es verspricht ein humorvoller Abend voller Elfen, Kobolde und Chaos zu werden. Im Gustav-Mahler-Saal des Euregio-Kulturzentrums in Doblach gastiert das Trio Orelon. Zur Aufführung gelangen Kammermusikwerke von Edward Grieg, Amanda Mayer und Johannes Brahms. Beginn ist um 18 Uhr, der Eintritt ist frei. Und der Kinosommer im Filmtreff Kaltern wartet wieder mit Highlights der vergangenen Kinosaison auf. Heute sehen Sie im Bahnhofskino den Dokumentarfilm My Boyfriend El Fascista. Der Film beleuchtet die Beziehung zwischen dem Regisseur Matthias Lindner, der bei der Vorführung anwesend ist, und seinem kubanischen Partner Sadiel, der nach seiner Enttäuschung über den Sozialismus beginnt, mit der italienischen Rechten zu sympathisieren. Der Film wird in Spanisch und Italienisch mit deutschen Untertiteln gezeigt. Beginn ist um 21 Uhr.
0: Vielen Dank, Anni. Also doch einiges los heute in Südtirol an diesem Montag, 13. Juli.

0: Im Anschluss an diese Sendung gibt's ja immer die ausführlichen Nachrichten und einige der Themen habe ich jetzt schon vorliegen. FSME-Todesfall im Trentino, warum heuer auch bei uns in Südtirol 30% mehr Zecken lauern. Digital ist real, warum sich der Hass im Netz am stärksten gegen ganz bestimmte Gruppen richtet. Und 20 Millionen Euro Verlust, die Bozner Fluggesellschaft Sky Alps schreibt rote Zahlen. Mit jedem einzelnen Fluggast sind letztes Jahr 110 Euro flöten gegangen. Kann das Unternehmen so weiter überleben, Florian Scheringer?
1: Das haben wir direkt bei Sky Alps nachgefragt, woran die Verluste liegen und wie es weitergeht. Und ein Wirtschaftsexperte erzählt uns, was ein so großer Verlust mit einem Unternehmen macht. Was die Zahlen für die Kunden bedeuten und ob wir uns jetzt vielleicht sogar Sorgen um die Flugverbindungen von Bozen aus machen müssen, das hören Sie gleich im Südtirol-Journal Mittagsmagazin.
0: Dankeschön für diesen Blick auf einige der Themen. Das Mittagsmagazin gibt's bei uns um 10 vor 12.

0: Ja, richtig oder falsch, hier besungen von Michelle. Richtig oder falsch, das weiß man meist erst hinterher. Aber einen guten Rat habe ich für Sie, und zwar für heute Abend. Da können Sie sicher nichts falsch machen, wenn Sie Radio Grüne Welle hören.
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0: Ja, vielen Dank, Anni. Ja, mittlerweile ist es 11:44 geworden. Die verbleibenden Minuten bis um 10:50 füllen wir natürlich noch mit Musik. Und dann gibt's ja die ausführlichen Nachrichten. Ja, ich hoffe, wir konnten dem heutigen Tag der fröhlichen Arbeitnehmer alle Ehre machen und haben Ihnen den Start in die neue Woche mit guter Laune und guter Musik etwas versüßen können. So, jetzt ist aber erstmal Zeit für die wohlverdiente Mittagspause. Genießen Sie Ihr Essen, tanken Sie ein bisschen Kraft für den Rest des Tages und kommen Sie dann wie immer gut und gesund durch diese Woche. Danke für Ihr Interesse und Ihre Aufmerksamkeit, sagt Claudia Meierhofer.

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1: 10:50. 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
2: Guten Tag, ich bin Florian Scheringer. Millionen im Minus, kann Sky Alp so weiter überleben? Tod durch Zeckenbiss im Trentino. Ist die Gefahr heuer auch in Südtirol größer? In Bozen ins Flugzeug steigen und direkt ohne Umstieg in den Urlaub fliegen. Das ist das Geschäftsmodell der kleinen Südtiroler Fluggesellschaft Sky Alps. Aber scheinbar ist das finanziell nicht aufgegangen, zumindest im letzten Jahr. Satte 20 Millionen Euro Verlust hat das Unternehmen angeschrieben. Das sind 110 Euro pro Passagier. Keine andere italienische Fluggesellschaft macht zurzeit überhaupt Verlust. Sky Alps dafür umso mehr. Woran liegt das? Sky Alps-Chef Josef Gostner erklärt das so.
3: Es ist ganz einfach. Sie haben uns die Maschinen am Boden gestellt und wir mussten andere Maschinen mieten. Und das war die Miete, 20 Millionen.
2: Damit gemeint ist das zwischenzeitliche Flugverbot, das die Luftfahrtbehörde ENAC letztes Jahr gegen Sky Alps ausgesprochen hatte, wegen Unstimmigkeiten bei den Wartungsprotokollen. Mittlerweile würden die Zahlen besser ausschauen, sagt Gostner. Er rechnet schon heuer wieder mit Gewinnen. Trotzdem, die 20 Millionen sind jetzt erstmal weg. Müssen sich Kunden jetzt Sorgen um die einzige Südtiroler Fluglinie machen? Werden vielleicht Verbindungen gestrichen? Gostner?
3: Nein, im Gegenteil. Wir werden heuer noch Rom und Paris anfliegen. Deshalb müssen Sie sich keine Sorgen machen.
2: Auch die Tickets würden nicht teurer, um den Verlust auszugleichen, sagt Gostner. Das wäre auch keine gute Idee, sagt der Wirtschaftsprofessor Florian Kiesel von der Uni Bozen.
4: Die Ticketpreise einfach so erhöhen, gerade wenn man eben unter Wettbewerbsdruck steht, ist natürlich schwierig. Man muss überlegen, dass natürlich die Kunden am Ende das Geschäftsmodell zahlen müssen. Das heißt, wenn ich eben die Ticketpreise einfach so erhöhe und die Kunden nicht mehr bereit sind zu zahlen, dann schade ich ja den Kunden und damit meinem Geschäftsmodell. Also das heißt, das muss man eben gut abwägen.
2: Rote Zahlen seien bei einer Fluggesellschaft aber nicht immer gleich ein Alarmsignal, sagt Professor Kiesel. Es gäbe viele Beispiele von Unternehmen, die jahrelang große Verluste gemacht haben und trotzdem erfolgreich waren.
4: Man muss dann immer abwägen, investiere ich und sage, das Modell ist zukunftsfähig, dann kann ich eben auch mit Verlusten in der Gegenwart leben. Solange meine Investoren eben daran glauben, dass das Unternehmen eine Zukunft hat.
2: Hinter Sky Alps steht neben der Familie Gostner auch der bekannte Unternehmer Hans-Peter Haselsteiner. Die Investoren sehen in der Fluggesellschaft eine strategische Bedeutung für Südtirol. Ein Jahr mit Verlusten wird da offenbar in Kauf genommen. Am Wochenende ist im Trentino eine Frau nach einem Zeckenbiss gestorben. Die 76-Jährige hatte sich über die Zecke mit der Krankheit FSME angesteckt und eine Gehirnentzündung bekommen. Marlies Winkler, ein tödlicher Zeckenbiss. Das beunruhigt vor allem jene, die viel und gerne draußen in der Natur unterwegs sind.
5: Zecken können ja zwei Krankheiten übertragen. Borreliose, das ist eine bakterielle Erkrankung, und eben FSME, das ist ein Virus. Dass es nach einem Zeckenbiss zum Tod kommt, sei allerdings eine Seltenheit, sagt die Leiterin des Dienstes für Hygiene am Krankenhaus Bozen, Silvia Sperdini. Wer sich mit dem Virus ansteckt, hat normalerweise ein paar Tage lang grippeähnliche Symptome wie Fieber und Kopfschmerzen und wird dann wieder gesund.
6: Nur ein kleiner Prozentsatz, 1-3%, nach Literaturangaben, bekommt dann nach einem symptomfreien Intervall neurologische Symptome, das heißt Symptome, die das Nervensystem betreffen. Die können ganz unterschiedlich ausfallen. Es kann zu Lähmungserscheinungen führen, es kann zu Verwirrtheitszuständen führen. In sehr seltenen Fällen können die Symptome auch verbleiben und ganz selten kann es auch zum Tod kommen. Aber es ist ein sehr seltenes Ereignis.
5: Bei uns in Südtirol kommen Zecken immer verbreiteter vor. Das liegt daran, dass die Winter immer wärmer werden, mit weniger Nächten, in denen die Temperaturen auf unter 0 Grad sinken. Das führt dazu, dass Zecken leichter überwintern. Sie sind so teilweise das ganze Jahr über aktiv und sie sind immer öfter in höheren Lagen bis auf 2000 Meter zu finden. Zu sagen, wo genau im Land sich die Zecken mit den Krankheitserregern befinden, ist schwierig, sagt Sperdini, weil sie in kurzer Zeit mitunter weite Strecken zurücklegen.
6: Grundsätzlich brauchen Zecken Blutmahlzeiten zum Überleben und die suchen sie in der Regel bei Wildtieren. Das können sowohl kleine Nager sein als auch größere Wildtiere wie Füchse oder auch Rehe. Und somit können sie auch weitere Distanzen zurücklegen und können eventuelle Krankheiten, die sie mitschleppen, auch mitnehmen über weitere Strecken.
5: Wenn Zecken auch immer häufiger in höheren Lagen zu finden sind, verändert das auch etwas für Wanderer? Teilweise, sagt Patrick Stufleser, der Vertreter der Wanderführer in der Kammer der Berg- und Skiführer. Einige Wanderleiter legen mehr Augenmerk darauf, sich und ihre Gruppen vor Zeckenbissen zu schützen.
7: Diejenigen, die wirklich tagtäglich mit diesem Thema konfrontiert sind, dann glaube ich, das sehr wohl ein Thema und man befasst sich viel mehr damit. Und da ist halt dann jeder, der sich mit Eigenverantwortung zu den gewissen Themen auch besser fortbildet und auch diese Themen dann aktiv mit den Gästen und so weiter anspricht.
5: Grund zur Panik bestehe allerdings nicht. Derzeit seien die Ansteckungen stabil, sagt Ärztin Silvia Spertini. Trotzdem empfiehlt es sich nach dem Wandern, Kleidung und Körper genau abzusuchen und die Kleidung bei 60 Grad zu waschen. Wer den ganzen Sommer über viel mit Zecken in Kontakt kommt und vielleicht sogar mehrere Bisse hatte, dem raten Experten im Frühjahr und im Herbst eine Blutprobe zu machen, um zu sehen, ob es eine Ansteckung gegeben hat.
2: Sperren bald noch mehr Diskos zu? Der Jugendring warnt davor. Gleich mehr dazu in unseren Kurznachrichten.
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2: Südtirol braucht ein Nachtleben und Räume für Begegnung. Das sagt der Südtiroler Jugendring und er warnt davor, dass nach Gewaltvorfällen noch mehr Diskos zusperren könnten. Sabrina Fleischmann mit den Kurznachrichten.
20: Die Sicherheit habe Priorität, aber die Gesamtverantwortung dafür dürfe nicht bei den Betreibern der Clubs liegen. Sonst drohe die Schließung mit negativen Folgen für das Freizeitangebot junger Menschen. Um das zu verhindern, fordert der Jugendring einen gemeinsamen Weg. Politik, Behörden, Sicherheitskräfte, Betreiber der Clubs und Jugendarbeit sollten gemeinsam Maßnahmen ausarbeiten, um die Sicherheit zu erhöhen und das Überleben der Lokale zu sichern. Südtirol jubelt mit Jannik Sinner. Unser Tennisstar bleibt der König von Wimbledon. Er hat am Abend seinen Titel auf dem heiligen Rasen erfolgreich verteidigt in einem hochklassigen und spannenden Finale. Sinner brauchte fast 4 Stunden und 4 Sätze, um Alexander Zverev aus Deutschland zu schlagen. Für Zverev gibt es einen kleinen Trost. Er ist ab heute die neue Nummer 2 in der Weltrangliste. Sinner bleibt an der Spitze. Im Südtiroler Gemeindenverband übernimmt heute ein neues Führungsduo das Ruder. Werner Wallnöfer aus Schlanders tritt die Nachfolge des langjährigen Geschäftsführers Benedikt Galler an, der mit Ende Juli in Pension geht. Wallnöfers Stellvertreter ist René Ploner. Beide sind Juristen und haben Erfahrung in der Gemeindepolitik. Die neue Führungsspitze soll die Dienstleistungen für die Gemeinden weiter ausbauen. Fabian Niederbrunner aus Geis ist der beste Traktorfahrer des Landes. Bei den Frauen ist es Julia Telfser. Beide haben sich beim Geschicklichkeits-Supercup der Südtiroler Bauernjugend den Sieg geholt. Dabei mussten ein Hindernisparcours mit dem Traktor und ein virtueller Teil am Simulator bewältigt werden. Die weiteren Podestplätze gehen an Markus Eck aus Hafling und Lukas Renzler aus Geis sowie an Nadja Kritzinger aus Völser-Eicher und Nadja Frontul bei den Frauen. In Bozen ist kurz vor Mitternacht im Keller eines Wobi-Wohnhauses in der Similaunstraße ein Brand ausgebrochen. Die Flammen konnten schnell gelöscht werden, Kleider und Spielsachen sind aber verbrannt. Danach hat die Berufsfeuerwehr noch die gesamte Garage belüftet und vom Rauch befreit. Die Bewohner mussten nicht evakuiert werden. Der Schauspieler Sam Neill ist tot, ist im Alter von 78 Jahren gestorben. Weltberühmt wurde Neill durch seine Rolle als Paläontologe im Dinosaurierfilm Jurassic Park. Auch in den Kinoklassikern Das Piano und Jagd auf Roter Oktober war er zu sehen. Neill ist in Neuseeland aufgewachsen und führte dort neben seiner Schauspielkarriere eine Farm und ein Weingut.
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20: Der Irankrieg hat sich wieder hochgeschaukelt. Das US-Militär hat in der Nacht eine weitere Angriffswelle auf Ziele im Iran geflogen. Und der Iran hat mit Angriffen auf die US-Verbündeten im Golf geantwortet. Auch die Straße von Hormus ist wieder blockiert. Für Tanker ist kein Durchkommen. Die Ölpreise haben heute deutlich zugelegt und die Eskalation hat die Börsen in Asien auf Talfahrt geschickt. In Südkorea ist der Leitindex um 8% eingebrochen. In Europa ist die Stimmung an den Börsen besser. DAX in Frankfurt und MIP-Index an der Mailänder Börse sind derzeit leicht im Plus.
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2: Unsere Sprache wird rauer. Besonders in den sozialen Medien ist der Umgangston grob. Und das verändert auch unser analoges Leben.
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22: Hass im Netz hat zugenommen. Das ist nicht nur ein persönlicher Eindruck, sondern wissenschaftliche Studien bestätigen das. Es hat schon vor Jahren begonnen und während der Corona-Zeit war es besonders stark. Das sagt Katharina Krepertz. Sie ist Politikwissenschaftlerin an der EURAG. Sie beobachtet, dass sich die Grenzen des Sagbaren verschieben.
23: Das sehen wir im politischen Diskurs, aber das sehen wir natürlich auch online, wo eben immer mehr solche Hasspostings auftauchen, wo auch Leute persönlich angegriffen werden und wo man eigentlich sich im Klaren werden muss, dass das online eigentlich eine Erweiterung unserer Realität ist. Also man kann nicht mehr sagen, die reale Welt unter Anführungszeichen und online, sondern online ist genauso real wie eben offline.
22: Beide Welten beeinflussen sich gegenseitig und verändern sich. Der raue Umgangston scheint salonfähig zu werden und er richtet sich oft gegen bestimmte Gruppen, sagt Katharina Krepertz.
23: Frauen und sexuelle Minderheiten, also LGBTQ-Personen, sind deutlich mehr Hass im Netz ausgesetzt. Bei Frauen ist das häufig dann eine Abwertung des Äußeren zum Beispiel oder eben auch konkrete Wünsche von sexualisierter Gewalt, mit denen Frauen dann konfrontiert sind.
22: Beleidigungen im Netz führen dazu, dass sich Betroffene zurückziehen. Sie äußern sich online überhaupt nicht mehr, aus Angst vor persönlichen Angriffen. Der Online-Hass kann aber auch in der realen Welt dazu führen, dass Betroffene sich sozial isolieren. Wie kann Hass im Netz gestoppt werden? Wer Opfer wird, soll sich wehren. Und wir als Gesellschaft müssen über das Problem reden, sagt Politikwissenschaftlerin Katharina Krepertz.
23: Einfach mal Aufmerksamkeit schaffen für das Thema ist, denke ich, schon ein wichtiger Schritt, dass man einfach mal überhaupt wahrnimmt, wir haben hier ein Problem und wir müssen was tun, damit das in eine andere Richtung geht.
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2: Richtig hochsommerlich ist es heute. Im ganzen Land scheint die Sonne. Über den Bergen halten sich ein paar Wolken. Am Abend sind dann auch lokale Wärmegewitter möglich. Werner Fehrand vom Landeswetterdienst, wie geht's in den nächsten Tagen weiter?
24: Ja, morgen wird es wechselhaft und schwül warm. Bereits am Vormittag gibt es dichtere Wolken und stellenweise Regenschauer. In der Folge wird es zeitweise sonnig, in der schwülwarmen Luft können sich aber wieder lokale Wärmegewitter bilden. Die höchsten Temperaturen reichen von 25 Grad im oberen Pustertal bis 32 Grad im Unterland. Am Mittwoch ist es zunächst meist sonnig. Am Nachmittag entstehen über Südtirol verteilt einige Wärmegewitter.
2: Das war das Südtirol-Journal Mittagsmagazin vom Montag. Wenn Sie mögen, dann hören wir uns morgen wieder zur selben Zeit. Ich bin Florian Scheringer. Schönen Nachmittag.
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3: Aktuelle Meldungen aus der Landesverkehrsmeldezentrale. Es gibt abschnittsweise Kolonnenverkehr und Stau wegen Überlastung auf der Brenner Autobahn in Richtung Süden zwischen Bozen Süd und Affi, auf der Pustertaler Staatsstraße in Richtung Enichen zwischen St. Zingmund und Kienz und zwischen Bruneck und Bercher und auf der Grödner Staatsstraße teileinwärts bei St. Ulrich. Gute Fahrt!

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0: 10 vor 1.
1: Hoffnung auf Steuerentlastungen in Südtirol. EU macht Vorschläge für Social-Media-Verbot bei Jugendlichen. Und es ist herrlich sonnig und warm. Ich bin Gunde Bichler. Grüß Gott.
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1: Das Land hat heuer viel Geld zur Verfügung. Zum Rekordhaushalt kommt jetzt im Juli nämlich noch der Nachtragshaushalt in Höhe von 1 Milliarde Euro dazu. Wegen der guten Finanzlage hat Landeshauptmann Kompatscher für das nächste Jahr Steuererleichterungen in Aussicht gestellt. Geplant ist eine Reduzierung des regionalen IRPEF-Zuschlags für niedrige und mittlere Einkommen und zusätzliche Freibeträge für Kinder. Die Einzelheiten müssen noch ausgehandelt werden, aber die Entlastungen könnten einige 100 Euro pro Person ausmachen. Die soziale Mitte in der SVB sieht darin den richtigen Weg, um die Kaufkraft zu stärken und die Familien zu entlasten. In Bozen in der Rosmini-Straße ist ein Wohnhaus unter Denkmalschutz gestellt worden. Den Antrag dazu hatte die Eigentümerin selbst eingereicht. Das Haus ist über 100 Jahre alt. Es wurde 1912 gebaut und von österreichischen Architektenbrüdern Alois und Gustav Ludwig entworfen. Auch andere bekannte Bauwerke in Bozen tragen ihre Handschrift. Von ihnen stammen die Pläne für das Parkhotel Laurin, das Stadthotel, das Palais Campo Franco und die Grundschule und den Kindergarten in Gries. Viele Länder in Europa, darunter Italien, planen ein Social-Media-Verbot für Kinder. Die EU will ebenfalls aktiv werden und setzt auf einheitliche Regeln für TikTok, Instagram und Co. Eine Gruppe von Experten hat im Auftrag der EU-Kommission Vorschläge ausgearbeitet. Sie werden heute vorgestellt. Dieter Ebeling in Brüssel, was steht denn in den Empfehlungen drin?
2: Überhaupt kein Social Media für Kinder bis zu 2 Jahren. Zugang nur unter Aufsicht von Eltern oder Lehrern für Kinder bis zu einschließlich 13 Jahren. Und danach Zugang zu Plattformen, sofern diese Plattformen bewiesen haben, dass sie jugendgeeignet sind. Alterskontrollen werden also auf jeden Fall kommen. Einen offiziellen Vorschlag, den will die Kommission nach der Sommerpause machen.
1: Die Hitzewelle in Frankreich macht auch den Radfahrern bei der Tour de France zu schaffen. Der führende Pogacar hat jetzt vorgeschlagen, den gesamten Rennkalender umzustellen. Er würde im Juli und August nicht an heißen Orten fahren, sagte der Slowene nach der 9. Etappe. Das Teilstück im Zentralmassiv war wegen der Temperaturen um die 40 Grad um 30 Kilometer verkürzt worden. Seit dem Start der Tour ist es sehr heiß und es wird darüber diskutiert, die Etappen früher zu starten. Und auch bei uns ist es herrlich sonnig und warm. Gleich gibt's die weiteren Aussichten.
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1: Wir sind wieder mittendrin in einer Hitzewelle. Viel Sonnenschein und ein paar Wolken gibt's heute in Südtirol. Mit den Temperaturen geht es weit nach oben. Bis zu 35 Grad werden es noch. Jetzt zum Mittag messen wir schon 25 Grad in Antholz, 24 in Corvara, 21 Grad am Carapaz und in Hintermadell und 30 in St. Martin im Passaia. Gegen Abend können sich einzelne Gewitter bilden. Morgen Dienstag geht es wechselhaft weiter. Es wird schwül und deshalb kann es schon am Vormittag erste Gewitter geben.
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11: 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Auf der Brenner Autobahn in Fahrt Richtung Norden zwischen Bozen Süd und Klausen 4 Kilometer Stau nach einem Unfall. Kolonnenverkehr und Stau wegen Überlastung gibt es auf der Brenner Autobahn in Fahrt Richtung Süden zwischen Klausen und Affi. Wegen der ersten Etappe der Dolomitenradrundfahrt kommt es auf folgender Strecke zu kurzzeitigen Verkehrsanhaltungen. Paulina, Belschnofen, Bircherbruck, Kardaun und dann über die Innsbrucker Straße, Trienter Straße, Claudia-Augusta-Straße, Wurzi-Straße mit Ziel in Bozen Südmesse um ca. 14.15 Uhr. Allen, die unterwegs sind, gute Fahrt!
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0: 10 vor 2.
1: Verluste bei Sky Alps. Eigentümer hat Erklärung. Hitzeschutz, Zugang zu öffentlichen Räumen schaffen. Und es ist sonnig mit ein paar Wolken. Ich bin Gunde Bichler. Grüß Gott.
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1: Von Bozen aus direkt in den Urlaub fliegen oder direkt das Urlaubsland Südtirol anfliegen. Das Konzept der Südtiroler Fluggesellschaft Sky Alps. Es scheint aber zu haken. Sky Alps hat voriges Jahr nämlich 20 Millionen Euro Verlust gemacht. Das sind 110 Euro pro Passagier. Woran liegt das? Sky Alps-Chef Josef Gostner erklärt das so.
2: Es ist ganz einfach. Sie haben uns die Maschinen am Boden gestellt. Und wir mussten andere Maschinen mieten und das war die Miete, 20 Millionen.
1: Damit gemeint ist das zwischenzeitliche Flugverbot, das die Luftfahrtbehörde ENAG voriges Jahr gegen 7 Flugzeuge von Sky Alps ausgesprochen hatte. Und zwar deshalb, weil es bei den Wartungsprotokollen Unstimmigkeiten gegeben hatte. Das Land Südtirol hat heuer nicht nur einen Rekordhaushalt von mehr als 9 Milliarden Euro, sondern auch noch einen Nachtragshaushalt von 1 Milliarde dazu. Deshalb hat Landeshauptmann Kompatscher fürs nächste Jahr schon Steuererleichterungen in Aussicht gestellt. Geplant ist eine Reduzierung des regionalen IRPEF-Zuschlags für niedrige und mittlere Einkommen und zusätzliche Freibeträge für Kinder. Die soziale Mitte in der SVP sieht darin den richtigen Weg, um die Kaufkraft zu stärken und die Familien zu entlasten. Einen besseren Hitzeschutz fordern die Grünen in Südtirol. Sie sagen, besonders Schulen, Kindergärten und Kitas, aber auch Seniorenheime müssten an die hohen Temperaturen angepasst werden mit Klimaanlagen. Und zwar deshalb, damit sich ältere, Pflegebedürftige und Kinder vor der Sommerhitze schützen können. Außerdem sollte das Land kühle Zonen schaffen, die frei zugänglich sind für jene, die zu Hause keine Möglichkeit der Kühlung haben. Weil es zurzeit so heiß und trocken ist, fehlt überall das Wasser. Der Wasserstand des Bo ist so niedrig, dass Reserven nur noch für rund eine Woche Bewässerung ausreichen. Und an der Flussmündung dringt mehr Wasser ins Landesinnere vor. Dieser sogenannte Salzwasserkeil hat schon eine Strecke bis 25 Kilometer zurückgelegt. Die Bewässerung in dem Gebiet ist schon eingestellt worden, weil das salzhaltige Wasser den Feldern schadet. Und auch die Produktion von Parmesankäse leidet. Bei der Hitze geben die Kühe weniger Milch und sie verliert an Qualität. Und auch bei uns klettern die Temperaturen unaufhaltsam nach oben. Gleich hören Sie mehr dazu.
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1: Viel Sonnenschein gibt's heute zum Start in die neue Woche. Wieder über Südtirol halten sich momentan nur ein paar dickere Wolken. Weil es so schwül ist, können sich gegen Abend einzelne Wärmegewitter bilden. Die Temperaturen steigen von Stunde zu Stunde an. 34 Grad messen wir momentan in Gargazon, 33 in Tramin, 31 Grad in Sand in Taufers, 28 in Sarntein und 25 am Reschen. Morgen Dienstag wird es vorübergehend wechselhaft. Es ist schwül und warm, deshalb bilden sich schon am Vormittag erste gewitterige Regenschauer. Die Höchstwerte erreichen bis zu 32 Grad.
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8: Aus der Landesverkehrsmeldezentrale Karin Unterhofer. Auf der Brenner-Autobahn in Fahrtrichtung Süden zwischen Neumarkt und Affig Kolonnenverkehr wegen Überlastung. Und wegen der Dolomitenradrundfahrt staut es auf der Brenner Stadtstraße von Kardaun bis Bozen Süd. Allen, die unterwegs sind, gute Fahrt!
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0: 10 vor 3.
1: Verluste bei Sky Alps, trotzdem keine Verbindung gestrichen. Verkehrsunfall in Bozen, Radfahrer schwer verletzt. Und Sonne und dicke Wolken haben wir. Ich bin Gunde Bichler, schönen Montagnachmittag.
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1: 20 Millionen Euro Verlust hat die Bozner Fluggesellschaft Sky Alps voriges Jahr gemacht. Das sind 110 Euro pro Passagier. Der Chef von Sky Alps, Josef Gostner, gibt aber Entwarnung. Kunden müssten sich keine Sorgen machen, dass etwa Verbindungen gestrichen werden.
2: Nein, im Gegenteil. Wir werden heuer noch Rom und Paris anfliegen. Deshalb müssen Sie sich keine Sorgen machen.
1: Auch an den Ticketpreisen werde jetzt nicht geschraubt, versichert Gostner. Er rechnet schon heuer wieder mit Gewinnen. Grund für den Verlust sei das Flugverbot für mehrere Flugzeuge, insgesamt 7. Sie mussten voriges Jahr monatelang am Boden bleiben, weil es Unstimmigkeiten gegeben hatte bei den Protokollen für die Wartung. In der Reschenstraße in Bozen ist heute früh ein Radfahrer von einem Auto angefahren und schwer verletzt worden. Der 83-Jährige wollte nach links abbiegen und ist dabei vom Auto erfasst worden. Er musste vom Notarzt vor Ort intubiert werden, dann wurde er ins Bozener Krankenhaus gebracht. Bruneck wird grüner. Der Stadtrat hat beschlossen, dass neue Bäume gepflanzt werden. Die Stadtgärtnerei wird die Bäume an der Ahr in Stegen, am Nordring beim ehemaligen Eisstadion, in der Goethe- und in der St. Lorenzner Straße pflanzen. Es sind Bäume, die Hitze vertragen und in heißen Sommer Schatten spenden, auch zu einem besseren Klima der Stadt beitragen. In den letzten 3 Jahren sind in Bruneck fast 90 Bäume dazugekommen. Die Sommerakademie für besonders begabte Kinder und Jugendliche geht in die 2. Woche. Nach den Grundschülern sind jetzt die Mittelschüler an der Reihe. Die Workshops finden auf Schloss Rechtenthal in Tramin statt und in der Fachschule Salern in Farn. Es geht unter anderem um Naturwissenschaften, digitale Medien, Mathematik und Bewegung. Wieder hat es in einem Pub gebrannt, diesmal in Thailand und zwar in Bangkok. Ähnlich wie bei dem verheerenden Feuer in der Silvesternacht in Crans-Montana in der Schweiz ist auch bei dem Brand in Mailand brennbare Dekoration in Flammen aufgegangen und die Notausgänge waren blockiert. 27 Menschen sind ums Leben gekommen und mehr als 70 verletzt worden. Ein Kurzschluss in der Deckenklimaanlage könnte den Brand ausgelöst haben, schätzt die Feuerwehr. Und in der Hitze bilden sich Gewitter. Gleich hören Sie mehr zum Wetter.
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1: Schön sonnig ist es heute wieder in Südtirol. Über den Bergen türmen sich inzwischen dicke Wolken. Daraus bilden sich bis zum Abend hin einzelne lokale Wärmegewitter. Die Temperaturen kennen momentan nur eine Richtung und die geht steil nach oben. 28 Grad messen wir in Jenesien und Welschnofen, 24 in Wolkenstein und 26 Grad in Therenten und Taufers im Münstertal. Warm, aber feucht wird es morgen am Dienstag, deshalb halten sich viele Wolken und untertag sind immer wieder gewittrige Regenschauer möglich, die ersten schon am Vormittag. Und die Temperaturen steigen auf 25 bis 32 Grad.
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13: Guten Nachmittag aus der Landesverkehrsmeldezentrale. Auf der Brenner Autobahn in Richtung Süden zwischen Trient-Nord und Affi Kolonnenverkehr wegen Überlastung. Gute Fahrt.
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1: Gesucht werden eine große Küchenuhr und eine Drehtnähmaschine unter 329 68 39 148. Eine Dirndlbluse Größe 50 52 wird zu schenken gesucht unter 346 231 33 61. Plüschtiere werden in Eppan gegen eine freiwillige Spende abgegeben. Ein kleiner heller Kasten in gutem Zustand wird um 40 Euro verkauft unter 347 05 50 174. Ein Gobelinbild Stillleben 40 x 50 cm mit Stickmaterial ist günstig abzugeben unter 345 35 82 54 2. Blauer Schürzenstoff ist zu verschenken und zwar mehrere Meter. Ein großer Rosenkranz wird um 25 Euro verkauft. Es können Fotos über WhatsApp geschickt werden.

0: Die Telefonnummer dazu 339 125 2020. Jetzt etwas für Vogelzüchter. Gegen eine freiwillige Spende werden 2 Blöcke auf Rädern mit je 4 Vogelbrotkisten abgegeben. Sie sind in Metall und gut erhalten. Die Telefonnummer dazu 335 58 85 502. Eine Stehlampe mit 2 Lichtbirnen wird verkauft unter 333 39 88 65 6. Ein hölzernes Kinderbettstattel komplett mit neuer Matratze, Überbett und Kissen wird gegen eine freiwillige Spende abgegeben unter 335 58 85 502. Ein Bügeltisch integriert in ein Möbelstück ist zu verkaufen. Wenden Sie sich ab 15 Uhr an folgende Telefonnummer 348 086 74 24. Günstig verkauft werden ein alter Pflug, ein Bandrechen, eine Brechmaschine, eine Mähmaschine Goldoni, eine alte Nähmaschine und alte Bodenbretter. Das alles unter 348 87 26 35 4. Verschiedene Deckenlampen werden in Eppan an Selbstabholer verschenkt unter 347 96 54 38 9. Verkauft wird ein elektrischer Rasenmäher der Firma OK 450E und zwar in der Zone Kastelruth unter 340 58 52 840. Verkauft werden eine neuwertige Kommode in Ahornmassiv und ein gut erhaltener Flachbildfernseher im Raum Bozen unter 349 36 78 058. 5 Glasteller mit Weihnachtsmotiven werden verkauft unter 346 231 33 61. Verkauft werden ein funktionstüchtiger alter Butterkübel und ein Minolta-Fotoapparat in Lederhülle inklusive Teleobjektiv in der Zone Lana unter 348 25 58 36 7. Ein Dirndl mit Bluse Größe 48 wird im Burggrafenamt verkauft unter 348 57 33 860. Eine neue Hausalarmanlage sowie eine Betonmischmaschine mit 220 Volt und einem Fassungsvermögen von 300 Litern sind im Pustertal zu verkaufen unter 346 950 47 45. Und in St. Ulrich ist eine Brieftaube zugeflogen. Der Besitzer oder die Besitzerin wende sich bitte an folgende Telefonnummer 333 39 88 65 5. Soweit die heutigen Anzeigen. 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Unsere Telefonnummer lautet 0471 30 0092. 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

0: 10 vor 4.
1: Zugverkehr, bald Bauarbeiten auf Brennerlinie. Landesrätin Parmer, Wohnungen für Flüchtlingsfamilien finden. Und das ist sonnig mit ein paar Wolken. Ich bin Gunde Bichler. Guten Nachmittag.
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1: Auf der Brenner Bahnlinie wird wieder gebaut. Deshalb fahren ab dem Wochenende keine Züge zwischen Bozen, Brixen und Brenner. Stattdessen fahren bis zum 1. August Ersatzbusse. Gebaut wird sowohl hier bei uns als auch in Österreich. Dort beginnen die Bauarbeiten eine Woche später. Diese Arbeiten wirken sich auch auf den Fernverkehr aus. Die Fritscher-Russa-Züge werden teilweise gestrichen oder enden in Verona. Reisende sollten sich deshalb vor der Fahrt darüber informieren, ob die Züge fahren. Bei der Südtiroler Landesregierung ist jetzt Halbzeit angesagt. Die Landesräte ziehen nach und nach eine Zwischenbilanz. Heute war Landesrätin Rosemarie Parmer dran. Sie ist Landesrätin für Soziales, Familien, Senioren, Genossenschaften und Ehrenamt. Mit einem Thema hat sich Parmer in letzter Zeit besonders befasst und für viel Zündstoff gesorgt, nämlich mit den Unterkünften für Flüchtlingsfamilien außerhalb von Bozen. 95 Familien sollten in eine andere Gemeinde ziehen, aber nur 66 Gemeinden werden eine Familie aufnehmen. Und 44 davon haben schon eine bezugsfertige Wohnung reserviert.
2: Sie sind hier schon die Bezirksgemeinschaften mit der Zuweisung zu den Gemeinden gestartet und das wird jetzt nach und nach erfolgen, dass wir diese ersten 44 bis Ende August dann auch in Wohnen und Integration gebracht haben, damit die Kinder dann mit dem neuen Schuljahr dann auch in der entsprechenden Gemeinde beginnen können.
1: Sterzing war die erste Gemeinde, die eine Flüchtlingsfamilie aufgenommen hat. Die Familien müssen zwischen 120 und 500 Euro Miete pro Monat plus Nebenkosten zahlen. In der Reschenstraße in Bozen ist heute früh ein Radfahrer von einem Auto angefahren und schwer verletzt worden. Der 83-Jährige wollte nach links abbiegen und ist dabei vom Auto erfasst worden. Er musste vom Notarzt vor Ort intubiert werden, dann wurde er ins Bozener Krankenhaus gebracht. Am Gran Paradiso in Aosta sind zwei vermisste Bergsteiger tot aus einer Gletscherspalte geborgen worden. Die beiden sind offenbar in eine etwa 20 Meter tiefe Spalte gestürzt. Nach ihnen ist seit Donnerstag gesucht worden. Sie sind von einer Schutzhütte zur Bergtour aufgebrochen und nicht mehr zurückgekehrt. Bergretter hatten tagelang gesucht, auch Hubschrauber waren im Einsatz. Woher die beiden Verunglückten stammen, ist noch nicht bekannt. Und mit viel Sonnenschein und dicken Wolken geht's durch den Montagnachmittag. Mehr zum Wetter hören Sie gleich.
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1: Viel Sonnenschein und ein paar dicke Wolken haben wir heute in Südtirol. Später können sich in der schwülwarmen Luft noch einzelne Wärmegewitter bilden. Die Sonne hat ordentlich aufgewärmt. 36 Grad hat es in Burgstall, 35 in Brandzoll, 31 in Sterzing, 29 Grad in Toblach und 34 in Naturns. Morgen Dienstag geht es weiter mit Sonne und dicken Wolken. Es ist schwülwarm, deshalb bilden sich immer wieder Gewitter und kurze Regenschauer, die ersten schon am Vormittag. Die Temperaturen klettern bis auf 32 Grad.
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11: 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Guten Nachmittag aus der Landesverkehrsmeldezentrale. Ich bin Manuel Scutellaro. Auf der Brennerautobahn in Richtung Süden zwischen Rovereto Süd und Affi gibt es abschnittsweise Kolonnenverkehr wegen Überlastung. Im Gardatal bei Zwischenwasser kommt es zu zeitweiligen Sperren bis zu 10 Minuten von 7 bis 18 Uhr wegen Feldsicherungsarbeiten. Und die Saarntaler Staatsstraße zwischen Bozen und Halbweg ist heute Nacht von 22 bis 4.30 Uhr wegen Arbeiten gesperrt. Es gibt aber eine mögliche Durchfahrt zwischen 1 und 1.15 Uhr. Unterwegs, gute und sichere Fahrt.
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1: Heute ist Montag, der 13. Juli. Einmal geht noch, so sehen halt mir's. Unter diesem Motto steht das Freilichtkabarett mit Barbara und Dietmar Prantl im Hof der Kellerei Kettmeier in Kaltern. Beginn ist um 21 Uhr. Ebenfalls um 21 Uhr zeigt das Eisacktaler Volkstheater auf dem Stiftsplatz des Klosters Neustift bei Brixen Shakespeares berühmte Komödie Sommernachtstraum. Allerdings in einer herrlich schrägen und modernen Fassung des Kabarettisten Michael Niewa. Barani. Gespielt wird mitten im beeindruckenden historischen Innenhof des Klosters. Es verspricht ein humorvoller Abend voller Elfen, Kobolde und Chaos zu werden. Im Gustav-Mahler-Saal des Euregio-Kulturzentrums in Doblach gastiert das Trio Orelon. Zur Aufführung gelangen Kammermusikwerke von Edward Grieg, Amanda Mayer und Johannes Brahms. Beginn ist um 18 Uhr, der Eintritt ist frei. Und der Kinosommer im Filmtreff Kaltern wartet wieder mit Highlights der vergangenen Kinosaison auf. Heute sehen Sie im Bahnhofskino den Dokumentarfilm My Boyfriend El Fascista. Der Film beleuchtet die Beziehung zwischen dem Regisseur Matthias Lindner, der bei der Vorführung anwesend ist, und seinem kubanischen Partner Sadiel, der nach seiner Enttäuschung über den Sozialismus beginnt, mit der italienischen Rechten zu sympathisieren. Der Film wird in Spanisch und Italienisch mit deutschen Untertiteln gezeigt. Beginn ist um 21 Uhr. Das waren einige Veranstaltungstipps für den heutigen Montag, den 13. Juli.
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0: 10 vor 5.
1: Wahlrechtsreform. Ozi hat Vorschlag für Wahlkreis Bozen-Unterland. Halbzeitbilanz. Parma für mehr Unterstützung beeinträchtigter Menschen. Und viel Sonnenschein und ein paar dicke Wolken haben wir. Ich bin Gunde Bichler. Guten Nachmittag.
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1: Der Senator Alessandro Urzi von Fratelli d'Italia lässt mit einem eigenwilligen Vorschlag aufhorchen. Er will den Senatswahlkreis Bozen-Unterland umgestalten, damit Italiener mehr Vertretung haben und in der Mehrheit sind. Urzi schlägt vor, dass Tramin, Cordaç, Margreit, Caltern und Eppan zum Wahlkreis Meran kommen. Dann würden die italienischsprachigen Gemeinden im Unterland übrig bleiben und dort wohnen mehrheitlich Italiener. Landeshauptmann Kompatscher sagt gegenüber der Nachrichtenagentur ANSA, dass dieser Vorschlag die Autonomiereform betreffe und deshalb mit Österreich abgesprochen werden müsste. Und das sei Aufgabe der SVP. Derzeit arbeitet die italienische Regierung an einer Wahlrechtsreform. Sie will sie noch vor den nächsten Parlamentswahlen einführen. Immer mehr Südtiroler sind von Autismus betroffen. Dabei handelt es sich um eine angeborene Entwicklungsstörung. Deshalb braucht es bessere Unterstützung für Betroffene und ihre Familien. Das hat Landesrätin Rosemarie Palmer heute bei ihrer Halbzeitpressekonferenz gesagt. Sie plant ein neues Autismuskonzept.
2: Das Konzept muss so ausgearbeitet werden, dass man hier auch Familien nachhaltig entlastet. Und das ist eine große Herausforderung, denn auch in diesem Bereich gibt es einen großen Fachkräftemangel. Menschen, die genau in diesem Bereich ausgebildet sind, sind schwer zu finden. Deshalb auch hier der Fokus auf Ausbildung in diesem Bereich. Ich glaube, das ist ganz wichtig.
1: Außerdem soll im Herbst ein neues Gesetz für Menschen mit Beeinträchtigung kommen. Damit sollen Menschen mit Behinderungen finanziell unterstützt werden, um selbstbestimmt leben zu können. Auf der Brennerbahnlinie wird wieder gebaut, deshalb fahren ab dem Wochenende keine Züge zwischen Bozen, Brixen und Brenner. Stattdessen fahren bis zum 1. August Ersatzbusse. Gebaut wird sowohl hier bei uns als auch in Österreich. Dort beginnen die Bauarbeiten eine Woche später. Diese Arbeiten wirken sich auch auf den Fernverkehr aus. Die Frecciarossa-Züge werden teilweise gestrichen oder enden in Verona. Die Polizei hat in Bozen einen 20-Jährigen festgenommen und unter Hausarrest gestellt. Er wird verdächtigt, kurz zuvor im Viertel Don Bosco das Kleinmotorrad eines Essenslieferanten gestohlen zu haben, während dieser vor einem Gastlokal auf eine Lieferung gewartet hatte. Eine Polizeistreife hat daraufhin die Umgebung abgesucht und den Scooter gefunden, er lag am Boden. Etwa 10 Meter entfernt rannte ein junger Mann davon. Der 20-Jährige ist italienischer Staatsbürger, er ist schon mehrfach vorbestraft. Und die Sonne scheint, dicke Wolken haben sich gebildet. Gleich hören Sie die weiteren Aussichten.
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1: Ein schöner und sonniger Auftakt in die neue Woche ist das heute in Südtirol. Die Sonne scheint von früh bis spät. Mittlerweile haben sich über den Bergen dicke Quellwolken gebildet. Einzelne Wärmegewitter können niedergehen, derzeit etwa im hinteren Martelltal. Sie bringen aber kaum Abkühlung. Aktuell hat es 33 Grad in Kaltern, 26 in Marienberg, 29 am Ritten, 27 in Prettau und 25 Grad in Wolkenstein. Morgen Dienstag wird es schwül und warm. Immer wieder gehen gewittrige Regenschauer nieder, die ersten schon am Vormittag.
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8: Aus der Landesverkehrsmeldezentrale begrüßt Sie Karin Unterhofer. Auf der Dimmelsjochstraße kurz vor der Abzweigung Rabenstein, Behinderungen und Staus nach einem Unfall, bitte vorsichtig fahren. auf der Gardertaler Stadtstraße bei Zwischenwasser. Einbahnregelungen zeitweilig gesperrt bis zu 10 Minuten wegen Felssicherungsarbeiten. Und die Sarntaler Stadtstraße wird zwischen Bozen und halbwegenden Tunnels von 22 bis 4.30 Uhr wegen Installation von mobilen Funkübertragungsgeräten gesperrt. Mögliche Durchfahrt um 1 Uhr in Fahrtrichtung Sarntal und mögliche Durchfahrt um 1.15 Uhr in Fahrtrichtung Bozen. Die Umleitung erfolgt über die Landesstraße Ritten und die Landesstraße Klomstein-Niederwangen. Allen, die unterwegs sind, gute Fahrt!

0: 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Eine Zeitangabe, es ist 17 Uhr. Aus der Gnadenkapelle des Bozner Doms übertragen wir nun die Andacht.
1: Ich begrüße alle Hörer und Hörerinnen und lade sie ein, mit uns den freudenreichen Rosenkranz zu beten. Wir beginnen im Zeichen unseres Heiles. Im Namen des Vaters und des Sohnes und des Heiligen Geistes. Amen. Wir möchten diesen freudenreichen Rosenkranz in ganz besonderer Weise heute am Fatima-Tag für den Frieden für unsere Herzen beten, für den Frieden in unseren Familien, für den Frieden in der Welt, für alle Sterbenden und Kranken, für die Einsamen, für die Menschen, die in den Kriegsgebieten leben, die in Angst leben, in Furcht, für alle Priester, Ordensleute und Exorzisten, für alle armen Seelen im Fegefeuer und für unsere persönlichen Anliegen. Ich glaube an Gott, den Vater, den Allmächtigen, den Schöpfer des Himmels und der Erde, und an Jesus Christus, seinen eingeborenen Sohn, unseren Herrn, empfangen durch den Heiligen Geist, geboren von der Jungfrau Maria, gelitten unter Pontius Pilatus, gekreuzigt, gestorben und begraben, hinabgestiegen in das Reich des Todes, am dritten Tage auferstanden von den Toten, aufgefahren in den Himmel. Er sitzt zu Rechten Gottes, des allmächtigen Vaters. Von dort wird er kommen, zu richten die Lebenden und die Toten. Ich glaube an den Heiligen Geist, die heilige katholische Kirche, Gemeinschaft der Heiligen, Vergebung der Sünden, Auferstehung der Toten und das ewige Leben. Amen. Ehre sei dem Vater und dem Sohn und dem Heiligen Geist.
2: Wie im Anfang, so auch jetzt und alle Zeit und in Ewigkeit. Amen.
1: Vater unser im Himmel, geheiligt werde dein Name, dein Reich komme, dein Wille geschehe, wie im Himmel, so auf Erden.
2: Unser tägliches Brot gib uns heute und vergib uns unsere Schuld, wie auch wir vergeben unseren Schuldigern, und führe uns nicht in Versuchung, sondern erlöse uns von der Bösen.
1: Gegrüßet seist du, Maria, voller Gnade, der Herr ist mit dir, du bist gebenedeit unter den Frauen. Und gebenedeit ist die Frucht deines Leibes, Jesus, der in uns den Glauben vermehre.
2: Heilige Maria, Mutter Gottes, bitte für uns Sünder, jetzt und in der Stunde unseres Todes. Amen.
1: Gegrüßet seist du, Maria, voller Gnade, der Herr ist mit dir. Du bist gebenedeit unter den Frauen und gebenedeit ist die Frucht deines Leibes, Jesus, der in uns die Hoffnung stärke.
2: Heilige Maria, Mutter Gottes, bitte für uns Sünder, jetzt und in der Stunde unseres Todes. Amen.
1: Gegrüßet seist du, Maria, voller Gnade, der Herr ist mit dir. Du bist gebenedeit unter den Frauen und gebenedeit ist die Frucht deines Leibes, Jesus, der in uns die Liebe entzündet.
2: Heilige Maria, Mutter Gottes, bitte für uns Sünder, jetzt und in der Stunde unseres Todes. Amen.

0: mein Jesus, verzeih uns unsere Sünden, bewahre uns vor dem Feuer der Hölle, führe alle Seelen in den Himmel, besonders jene, die deiner Barmherzigkeit am meisten bedürfen. Vater unser im Himmel, geheiligt werde dein Name, dein Reich komme, dein Wille geschehe, wie im Himmel, so auf Erden.
1: Unser tägliches Brot gib uns heute und vergib uns unsere Schuld, wie auch wir vergeben unseren Schuldigern. Und führe uns nicht in Versuchung, sondern erlöse uns von der Bösen.
0: Gegrüßet seist du, Maria, voller Gnade, der Herr ist mit dir. Du bist gebenedeit unter den Frauen. Und gebenedeit ist die Frucht deines Leibes, Jesus, den du, Jungfrau, vom Heiligen Geist empfangen hast.
1: Heilige Maria, Mutter Gottes, bitte für uns Sünder, jetzt und in der Stunde unseres Todes. Amen.
0: Gegrüßet seist du, Maria, voller Gnade, der Herr ist mit dir. Du bist gebenedeit unter den Frauen. Und gebenedeit ist die Frucht deines Leibes, Jesus, den du, Jungfrau, vom Heiligen Geist empfangen hast.
1: Heilige Maria, Mutter Gottes, bitte für uns Sünder, jetzt und in der Stunde unseres Todes. Amen.
0: Gegrüßet seist du, Maria, voller Gnade, der Herr ist mit dir. Du bist gebenedeit unter den Frauen. Und gebenedeit ist die Frucht deines Leibes, Jesus, den du, Jungfrau, vom Heiligen Geist empfangen hast.
1: Heilige Maria, Mutter Gottes, bitte für uns Sünder, jetzt und in der Stunde unseres Todes. Amen.
0: Gegrüßet seist du, Maria, voller Gnade, der Herr ist mit dir. Du bist gebenedeit unter den Frauen. Und gebenedeit ist die Frucht deines Leibes, Jesus, den du, Jungfrau, vom Heiligen Geist empfangen hast.
1: Heilige Maria, Mutter Gottes, bitte für uns Sünder, jetzt und in der Stunde unseres Todes. Amen.
0: Gegrüßet seist du, Maria, voller Gnade, der Herr ist mit dir. Du bist gebenedeit unter den Frauen. Und gebenedeit ist die Frucht deines Leibes, Jesus, den du, Jungfrau, vom Heiligen Geist empfangen hast.
1: Heilige Maria, Mutter Gottes, bitte für uns Sünder, jetzt und in der Stunde unseres Todes. Amen.
0: Gegrüßet seist du, Maria, voller Gnade, der Herr ist mit dir. Du bist gebenedeit unter den Frauen. Und gebenedeit ist die Frucht deines Leibes, Jesus, den du, Jungfrau, vom Heiligen Geist empfangen hast.
1: Heilige Maria, Mutter Gottes, bitte für uns Sünder, jetzt und in der Stunde unseres Todes.
0: Gegrüßet seist du, Maria, voller Gnade, der Herr ist mit dir. Du bist gebenedeit unter den Frauen. Und gebenedeit ist die Frucht deines Leibes, Jesus, den du, Jungfrau, vom Heiligen Geist empfangen hast.
1: Heilige Maria, Mutter Gottes, bitte für uns Sünder, jetzt und in der Stunde unseres Todes. Amen.
0: Gegrüßet seist du, Maria, voller Gnade, der Herr ist mit dir. Du bist gebenedeit unter den Frauen. Und gebenedeit ist die Frucht deines Leibes, Jesus, den du, Jungfrau, vom Heiligen Geist empfangen hast.
1: Heilige Maria, Mutter Gottes, bitte für uns Sünder, jetzt und in der Stunde unseres Todes. Amen.
0: Gegrüßet seist du, Maria, voller Gnade, der Herr ist mit dir. Du bist gebenedeit unter den Frauen. Und gebenedeit ist die Frucht deines Leibes, Jesus, den du, Jungfrau, vom Heiligen Geist empfangen hast.
1: Heilige Maria, Mutter Gottes, bitte für uns Sünder, jetzt und in der Stunde unseres Todes. Amen.
0: Gegrüßet seist du, Maria, voller Gnade, der Herr ist mit dir. Du bist gebenedeit unter den Frauen. Und gebenedeit ist die Frucht deines Leibes, Jesus, den du, Jungfrau, vom Heiligen Geist empfangen hast.
1: Heilige Maria, Mutter Gottes, bitte für uns Sünder, jetzt und in der Stunde unseres Todes. Amen.

0: O mein Jesus, verzeih uns unsere Sünden, bewahre uns vor dem Feuer der Hölle, führe alle Seelen in den Himmel, besonders jene, die deiner Barmherzigkeit am meisten bedürfen.
1: Vater unser im Himmel, geheiligt werde dein Name, dein Reich komme, dein Wille geschehe, wie im Himmel so auf Erden.
0: Unser tägliches Brot gib uns heute und vergib uns unsere Schuld, wie auch wir vergeben unseren Schuldigern. Und führe uns nicht in Versuchung, sondern erlöse uns von all dem Bösen. Heilige Maria, Mutter Gottes, bitte für uns Sünder jetzt und in der Stunde unseres Todes. Amen.
1: Gegrüßet seist du, Maria, von der Gnade, der Herr ist mit dir. Du bist gebenedeit unter den Frauen und gebenedeit ist die Frucht deines Leibes, Jesus, den du, Jungfrau, zu dieser Welt getragen hast.
0: Heilige Maria, Mutter Gottes, bitte für uns Sünder jetzt und in der Stunde unseres Todes. Amen.
1: Gegrüßet seist du, Maria, von der Gnade, der Herr
0: Heilige Maria, Mutter Gottes, bitte für uns Sünder jetzt und in der Stunde unseres Todes. Amen.
1: Gegrüßet seist du, Maria, von der Gnade, der Herr ist mit dir. Du bist gebenedeit unter den Frauen und gebenedeit ist die Frucht deines Leibes, Jesus, den du, Jungfrau, zu Israel getragen hast.
0: Heilige Maria, Mutter Gottes, bitte für uns Sünder jetzt und in der Stunde unseres Todes. Amen.
1: Gegrüßet seist du, Maria, von der Gnade,
0: Heilige Maria, Mutter Gottes, bitte für uns Sünder jetzt und in der Stunde unseres Todes. Amen.
1: Gegrüßet seist du, Maria, von der Gnade, der Herr ist mit dir. Du bist gebenedeit unter den Frauen und gebenedeit ist die Frucht deines Leibes, Jesus, den du, Jungfrau, zu dieser Welt getragen hast.
0: Heilige Maria, Mutter Gottes, bitte für uns Sünder jetzt und in der Stunde unseres Todes. Amen.
1: Gegrüßet seist du, Maria, von der Gnade, der Herr ist mit dir. Du bist gebenedeit unter den Frauen und gebenedeit ist die Frucht deines Leibes, Jesus, den du, Jungfrau, zu dieser Welt getragen hast.
0: Heilige Maria, Mutter Gottes, bitte für uns Sünder jetzt und in der Stunde unseres Todes. Amen.
1: Gegrüßet seist du, Maria, von der Gnade, der Herr
0: Heilige Maria, Mutter Gottes, bitte für uns Sünder jetzt und in der Stunde unseres Todes. Amen.
1: Gegrüßet seist du, Maria, von der Gnade, der Herr ist mit dir. Du bist gebenedeit unter den Frauen und gebenedeit ist die Frucht deines Leibes, Jesus, den du, Jungfrau, zu Elisabeth getragen hast.
0: Heilige Maria, Mutter Gottes, bitte für uns Sünder jetzt und in der Stunde unseres Todes. Amen.
1: Gegrüßet seist du, Maria, von der Gnade, der Herr ist mit dir. Du bist gebenedeit unter den Frauen und gebenedeit ist die Frucht deines Leibes, Jesus, den du, Jungfrau, zu dieser Welt getragen hast.
0: Heilige Maria, Mutter Gottes, bitte für uns Sünder jetzt und in der Stunde unseres Todes. Amen.

0: O mein Jesus, verzeih uns unsere Sünden, bewahre uns vor dem Feuer der Hölle, führe alle Seelen in den Himmel, besonders jene, die deiner Barmherzigkeit am meisten bedürfen. Vater unser im Himmel, geheiligt werde dein Name, dein Reich komme, dein Wille geschehe, wie im Himmel, so auf Erden.
1: Unser tägliches Brot gib uns heute und vergib uns unsere Schuld, wie auch wir vergeben unseren Schuldigern. Und führe uns nicht in Versuchung, sondern erlöse uns von der Bösen.
0: Gegrüßet seist du, Maria, voller Gnade, der Herr ist mit dir. Du bist gebenedeit unter den Frauen. Und gebenedeit ist die Frucht deines Leibes, Jesus, den du, Jungfrau, zu Bethlehem geboren hast.
1: Heilige Maria, Mutter Gottes, bitte für uns Sünder, jetzt und in der Stunde unseres Todes. Amen.
0: Gegrüßet seist du, Maria, voller Gnade, der Herr ist mit dir. Du bist gebenedeit unter den Frauen. Und gebenedeit ist die Frucht deines Leibes, Jesus, den du, Jungfrau, zu Bethlehem geboren hast.
1: Heilige Maria, Mutter Gottes, bitte für uns Sünder, jetzt und in der Stunde unseres Todes. Amen.
0: Gegrüßet seist du, Maria, voller Gnade, der Herr ist mit dir. Du bist gebenedeit unter den Frauen. Und gebenedeit ist die Frucht deines Leibes, Jesus, den du, Jungfrau, zu Bethlehem geboren hast.
1: Heilige Maria, Mutter Gottes, bitte für uns Sünder, jetzt und in der Stunde unseres Todes. Amen.
0: Gegrüßet seist du, Maria, voller Gnade, der Herr ist mit dir. Du bist gebenedeit unter den Frauen. Und gebenedeit ist die Frucht deines Leibes, Jesus, den du, Jungfrau, zu Bethlehem geboren hast.
1: Heilige Maria, Mutter Gottes, bitte für uns Sünder, jetzt und in der Stunde unseres Todes. Amen.
0: Gegrüßet seist du, Maria, voller Gnade, der Herr ist mit dir. Du bist gebenedeit unter deinen Frauen. Und gebenedeit ist die Frucht deines Leibes, Jesus, den du, Jungfrau, zu Bethlehem geboren hast.
1: Heilige Maria, Mutter Gottes, bitte für uns Sünder, jetzt und in der Stunde unseres Todes. Amen.
0: Gegrüßet seist du, Maria, voller Gnade, der Herr ist mit dir. Du bist gebenedeit unter den Frauen. Und gebenedeit ist die Frucht deines Leibes, Jesus, den du, Jungfrau, zu Bethlehem geboren hast.
1: Heilige Maria, Mutter Gottes, bitte für uns Sünder, jetzt und in der Stunde unseres Todes. Amen.
0: Gegrüßet seist du, Maria, voller Gnade, der Herr ist mit dir. Du bist gebenedeit unter den Frauen. Und gebenedeit ist die Frucht deines Leibes, Jesus, den du, Jungfrau, zu Bethlehem geboren hast.
1: Heilige Maria, Mutter Gottes, bitte für uns Sünder, jetzt und in der Stunde unseres Todes. Amen.
0: Gegrüßet seist du, Maria, voller Gnade, der Herr ist mit dir. Du bist gebenedeit unter den Frauen. Und gebenedeit ist die Frucht deines Leibes, Jesus, den du, Jungfrau, zu Bethlehem geboren hast.
1: Heilige Maria, Mutter Gottes, bitte für uns Sünder, jetzt und in der Stunde unseres Todes. Amen.
0: Gegrüßet seist du, Maria, voller Gnade, der Herr ist mit dir. Du bist gebenedeit unter den Frauen. Und gebenedeit ist die Frucht deines Leibes, Jesus, den du, Jungfrau, zu Bethlehem geboren hast.
1: Heilige Maria, Mutter Gottes, bitte für uns Sünder, jetzt und in der Stunde unseres Todes. Amen.
0: Gegrüßet seist du, Maria, voller Gnade, der Herr ist mit dir. Du bist gebenedeit unter den Frauen. Und gebenedeit ist die Frucht deines Leibes, Jesus, den du, Jungfrau, zu Bethlehem geboren hast.
1: Heilige Maria, Mutter Gottes, bitte für uns

0: O mein Jesus, verzeih uns unsere Sünden, bewahre uns vor dem Feuer der Hölle, führe alle Seelen in den Himmel, besonders jene, die deiner Barmherzigkeit am meisten bedürfen.
1: Vater unser im Himmel, geheiligt werde dein Name, dein Reich komme, dein Wille geschehe, wie im Himmel so auf der Erde.
0: Unser tägliches Brot gib uns heute und vergib uns unsere Schuld, wie auch wir vergeben unseren Schuldigern. Und führe uns nicht in Versuchung, sondern erlöse uns von all dem Bösen.
1: Gegrüßet seist du, Maria, voll der Gnade, der Herr ist mit dir. Du bist gebenedeit unter den Frauen und gebenedeit ist die Frucht deines Leibes, Jesus, der Jungfrau in deinem Grab gefunden
0: hat. Heilige Maria, Mutter Gottes, bitte für uns Sünder jetzt und in der Stunde unseres Todes. Amen.
1: Gegrüßet seist du, Maria, voll der Gnade, der Herr ist mit dir. Du bist gebenedeit unter den Frauen und gebenedeit ist die Frucht deines Leibes, Jesus, den du Jungfrau in deinem Grab gefunden hast.
0: Heilige Maria, Mutter Gottes, bitte für uns Sünder jetzt und in der Stunde unseres Todes. Amen.
1: Gegrüßet seist du, Maria, voll der Gnade, der Herr ist mit dir. Du bist gebenedeit unter den Frauen und gebenedeit ist die Frucht deines Leibes, Jesus, den du, Jungfrau, im Tempel aufgeopfert hast.
0: Heilige Maria, Mutter Gottes, bitte für uns Sünder jetzt und in der Stunde unseres Todes. Amen.
1: Gegrüßet seist du, Maria, voll der Gnade, der Herr ist mit dir. Du bist gebenedeit unter den Frauen und gebenedeit ist die Frucht deines Leibes, Jesus, den du, Jungfrau, im Tempel aufgeopfert hast.
0: Heilige Maria, Mutter Gottes, bitte für uns Sünder jetzt und in der Stunde unseres Todes. Amen.
1: Gegrüßet seist du, Maria, voll der Gnade, der Herr ist mit dir. Du bist gebenedeit unter den Frauen und gebenedeit ist die Frucht deines Leibes, Jesus, den du, Jungfrau, im Tempel aufgeopfert hast.
0: Heilige Maria, Mutter Gottes, bitte für uns Sünder jetzt und in der Stunde unseres Todes. Amen.
1: Gegrüßet seist du, Maria, voll der Gnade, der Herr ist mit dir. Du bist gebenedeit unter den Frauen und gebenedeit ist die Frucht deines Leibes, Jesus, den du, Jungfrau, im Tempel aufgeopfert hast.
0: Heilige Maria, Mutter Gottes, bitte für uns Sünder jetzt und in der Stunde unseres Todes. Amen.
1: Gegrüßet seist du, Maria, voll der Gnade, der Herr ist mit dir. Du bist gebenedeit unter den Frauen und gebenedeit ist die Frucht deines Leibes, Jesus, den du, Jungfrau, im Tempel aufgeopfert hast.
0: Heilige Maria, Mutter Gottes, bitte für uns Sünder jetzt und in der Stunde unseres Todes. Amen.
1: Gegrüßet seist du, Maria, voll der Gnade, der Herr ist mit dir. Du bist gebenedeit unter den Frauen und gebenedeit ist die Frucht deines Leibes, Jesus, den du, Jungfrau, im Tempel aufgeopfert hast.
0: Heilige Maria, Mutter Gottes, bitte für uns Sünder jetzt und in der Stunde unseres Todes. Amen.
1: Gegrüßet seist du, Maria, voll der Gnade, der Herr ist mit dir. Du bist gebenedeit unter den Frauen und gebenedeit ist die Frucht deines Leibes, Jesus, den du, Jungfrau, im Tempel aufgeopfert hast.
0: Heilige Maria, Mutter Gottes, bitte für uns Sünder jetzt und in der Stunde unseres Todes. Amen.
1: Gegrüßet seist du, Maria, voll der Gnade, der Herr ist mit dir. Du bist gebenedeit unter den Frauen und gebenedeit ist die Frucht deines Leibes, Jesus, den du, Jungfrau, im Tempel aufgeopfert hast.
0: Heilige Maria, Mutter Gottes, bitte für uns Sünder jetzt und in der Stunde unseres Todes. Amen.

0: O mein Jesus, verzeih uns unsere Sünden, bewahre uns vor dem Feuer der Hölle, führe alle Seelen in den Himmel, besonders jene, die deiner Barmherzigkeit am meisten bedürfen. Vater unser im Himmel, geheiligt werde dein Name, dein Reich komme, dein Wille geschehe, wie im Himmel, so auf Erden.
1: Unser jedes Wort gib uns heute, und vergib uns unsere Schuld, wie auch wir vergeben unseren Schuldigen. Und führe uns nicht in Versuchung, sondern erlöse uns von der Bösen.
0: Gegrüßet seist du, Maria, voller Gnade, der Herr ist mit dir. Du bist gebenedeit unter den Frauen, und gebenedeit ist die Frucht deines Leibes, Jesus, den du, Jungfrau, im Tempel wiedergefunden hast.
1: Heilige Maria, Mutter Gottes, bitte für uns Sünder, jetzt und in der Stunde unseres Todes. Amen.
0: Gegrüßet seist du, Maria, voller Gnade, der Herr ist mit dir. Du bist gebenedeit unter den Frauen, und gebenedeit ist die Frucht deines Leibes, Jesus, den du, Jungfrau, im Tempel wiedergefunden hast.
1: Heilige Maria, Mutter Gottes, bitte für uns Sünder, jetzt und in der Stunde unseres Todes. Amen.
0: Gegrüßet seist du, Maria, voller Gnade, der Herr ist mit dir. Du bist gebenedeit unter den Frauen, und gebenedeit ist die Frucht deines Leibes, Jesus, den du, Jungfrau, im Tempel wiedergefunden hast.
1: Heilige Maria, Mutter Gottes, bitte für uns Sünder, jetzt und in der Stunde
0: Gegrüßet seist du, Maria, voller Gnade, der Herr ist mit dir. Du bist gebenedeit unter den Frauen, und gebenedeit ist die Frucht deines Leibes, Jesus, den du, Jungfrau, im Tempel wiedergefunden hast.
1: Heilige Maria, Mutter Gottes, bitte für uns Sünder, jetzt und in der Stunde unseres Todes.
0: Gegrüßet seist du, Maria, voller Gnade, der Herr ist mit dir. Du bist gebenedeit unter den Frauen, und gebenedeit ist die Frucht deines Leibes, Jesus, den du, Jungfrau, im Tempel wiedergefunden hast.
1: Heilige Maria, Mutter Gottes, bitte für uns Sünder, jetzt und in der Stunde unseres Todes. Amen.
0: Gegrüßet seist du, Maria, voller Gnade, der Herr ist mit dir. Du bist gebenedeit unter den Frauen, und gebenedeit ist die Frucht deines Leibes, Jesus, den du, Jungfrau, im Tempel wiedergefunden hast.
1: Heilige Maria, Mutter Gottes, bitte für uns Sünder, jetzt und in der Stunde unseres Todes.
0: Gegrüßet seist du, Maria, voller Gnade, der Herr ist mit dir. Du bist gebenedeit unter den Frauen, und gebenedeit ist die Frucht deines Leibes, Jesus, den du, Jungfrau, im Tempel wiedergefunden hast.
1: Heilige Maria, Mutter Gottes, bitte für uns Sünder, jetzt und in der Stunde unseres Todes.
0: Gegrüßet seist du, Maria, voller Gnade, der Herr ist mit dir. Du bist gebenedeit unter den Frauen, und gebenedeit ist die Frucht deines Leibes, Jesus, den du, Jungfrau, im Tempel wiedergefunden hast.
1: Heilige Maria, Mutter Gottes, bitte für uns Sünder, jetzt und in der Stunde unseres Todes.
0: Gegrüßet seist du, Maria, voller Gnade, der Herr ist mit dir. Du bist gebenedeit unter den Frauen, und gebenedeit ist die Frucht deines Leibes, Jesus, den du, Jungfrau, im Tempel wiedergefunden hast.
1: Heilige Maria, Mutter Gottes, bitte für uns Sünder, jetzt und in der Stunde unseres Todes. Amen.
0: Gegrüßet seist du, Maria, voller Gnade, der Herr ist mit dir. Du bist gebenedeit unter den Frauen, und gebenedeit ist die Frucht deines Leibes, Jesus, den du, Jungfrau, im Tempel wiedergefunden hast.
1: Heilige Maria, Mutter Gottes, bitte für uns Sünder, jetzt und in der Stunde

0: O mein Jesus, verzeih uns unsere Sünden, bewahre uns vor dem Feuer der Hölle, führe alle Seelen in den Himmel, besonders jene, die deiner Barmherzigkeit am meisten bedürfen. Lasset uns beten. Gott, dein eingeborener Sohn, hat durch uns durch sein Leben, seinen Tod und seine Auferstehung die Schätze des ewigen Heiles erworben. Wir verehren diese Geheimnisse im heiligen Rosenkranz der seligen Jungfrau Maria. Lass uns nachahmen, was sie enthalten und erlangen, was sie verheißen. Darum bitten wir durch Christus, unseren Herrn. Amen. Sei gegrüßt, Mutter der Barmherzigkeit, unser Leben, unsere Wonne, unsere Hoffnung, sei gegrüßt. Zu dir rufen wir verbannte Kinder Evas, zu dir aufseufzen wir trauernd und weinend in diesem Tal der Tränen. Wohlan, denn unsere Fürsprecherin, wende deine barmherzigen Augen uns zu und nach diesem Elend zeige uns Jesus, die gemeinleite Frucht deines Leibes, o gütige und milde, o süße Jungfrau Maria. Der Engel des Herrn brachte Maria die Botschaft. Gegrüßt seist du, Maria, voller Gnade, der Herr ist mit dir. Du bist gebenedeit unter den Frauen und gebenedeit ist die Frucht deines Leibes, Jesus.
1: Heilige Maria, Mutter Gottes, bitte für uns Sünder, jetzt und in der Stunde unseres Todes. Amen.
0: Maria sprach, siehe, ich bin die Magd des Herrn. Gegrüßet seist du, Maria, voller Gnade, der Herr ist mit dir. Du bist gebenedeit unter den Frauen und gebenedeit ist die Frucht deines Leibes, Jesus.
1: Heilige Maria, Mutter Gottes, bitte für uns Sünder, jetzt und in der Stunde unseres Todes. Amen.
0: Und das Wort ist Fleisch geworden. Gegrüßet seist du, Maria, voller Gnade, der Herr ist mit dir. Du bist gebenedeit unter den Frauen und gebenedeit ist die Frucht deines Leibes, Jesus.
1: Heilige Maria, Mutter Gottes, bitte für uns Sünder, jetzt und in der Stunde unseres Todes. Amen.
0: Bitte für uns, heilige Gottesmutter.
1: Auf das ist die Gnade der Verheißung Christi.
0: Lasset uns beten, allmächtiger Gott, gieße deine Gnade in unsere Herzen ein. Durch die Botschaft des Engels haben wir die Menschwerdung Christi, deines Sohnes, erkannt. Lass uns durch sein Leiden und Kreuz zur Herrlichkeit der Auferstehung gelangen. Darum bitten wir durch Christus, unseren Herrn. Amen. O mein Gott, ich glaube an dich, ich bete dich an, ich hoffe auf dich und ich liebe dich. Ich bitte dich um Verzeihung für all jene, die nicht an dich glauben, dich nicht anbeten, nicht auf dich hoffen,

unbefleckten Herzens Mariens bitte ich dich um die Bekehrung der armen Sünder. Amen. Sei getrost und unverzagt, fürchte dich nicht und lass dich nicht grauen, denn der Herr, dein Gott, ist mit dir in allem, was du tust. Maria, mit dem Kinde lieb, uns allen deinen Segen gib. Im Namen des Vaters und des Sohnes und des Heiligen Geistes. Amen.

0: Aus der Gnadenkapelle des Bozner Doms übertrugen wir die Andacht. 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
0: Eine Stunde lang darf ich Ihnen Gesellschaft leisten, liebe Hörerinnen und Hörer. Herzlich willkommen zur Sendung. Schön, dass Sie eingeschaltet haben.

0: es in der Sommerzeit und da geht es um Urlaub, Reisen und die Welt entdecken. Doch das Sehnsuchtsziel der einen wird immer öfter zur Belastungsprobe für die anderen. Das Phänomen des Übertourismus ist längst kein reines Großstadtproblem mehr. Wir spüren es hier bei uns in Südtirol, wir sehen es an den Stränden des Mittelmeers und an den Hotspots weltweit. Die Balance zwischen Gastfreundschaft und Lebensqualität gerät ins Wanken. Ob das auch Pilgergruppen betrifft, darüber sprechen wir mit dem Leiter des Pilgerbüros unserer Diözese, Thomas Stürz.
1: Den übertriebenen Tourismus erlebe ich mit Pilgergruppen an bestimmten Orten, beispielsweise in Rom, zum Beispiel eben vor oder im Petersdom. Da kommen wirklich Menschen aus der ganzen Welt zusammen und da gibt's dann schon auch beträchtlichen Stau wegen der Kontrollpunkte. Und im Dom selbst, da ist man jetzt hergegangen seit ein paar Jahren, dass man die Gruppen auf 35 Leute reduziert. Wer mit dem Bus ankommt, bringt meistens mehr Menschen mit, wenn er führen möchte. Ohne Führung kommen die Leute ohne Problem hinein. Das heißt dann, dass man, kann ich beobachten, Führungen eher auslässt. Dann schlendern die Leute halt so tratschend durch die Kirche, was auch nicht gerade für Ruhe sorgt. Und bei Führungen mit den kleinen Funkübertragungen ist das überhaupt kein Problem, wenn da auch mehr Leute hineingehen würde, weil der Dom ja groß genug ist. Aber so hat man das einmal entschlossen oder beschlossen und deswegen ist es schon eher etwas ungewöhnlich. Dann viel zu viele Leute sind natürlich in den Vatikanischen Museen unterwegs. Dort kann es schon manchmal eng werden an bestimmten Galerien oder in bestimmten Räumlichkeiten. Natürlich, die Sixtinische Kapelle ist da ein Begriff. Großen Ansturm gibt es aber auch in anderen Orten, zum Beispiel in Venedig, der Markusdom. Besonders dann, wenn er zweimal am Tag um 11.30 Uhr und um 12.30 Uhr innen beleuchtet wird. Da kommen natürlich Massen von Menschen, weil sie diese schönen Mosaike in ihrer ganzen Pracht sehen wollen. Ansonsten haben wir als Pilgerbüro mit dem Obertourismus eigentlich keine Probleme. Ich vermute mal auch, weil wir solche überlaufenden Orte gar nicht im Programm haben.
2: Ist es also aus deiner Sicht, medial ist es ja ein ganz großes Thema, ist es aus deiner Sicht ein verbreitetes Phänomen oder beschränkt es sich jetzt wirklich auf wenige Plätze?
1: Ja, es gibt schon vielfach Orte, von denen weltweit Fotos zirkulieren. Wenn man nur unser Ranui-Kirchlein anschaut oder die Seced oder die Dreizinnen zum Beispiel hier in Südtirol, das sind Bilder, die um die ganze Welt wandern. Die sieht man in China gleich wie in Südamerika. Und da wollen dann viele einfach durch ein Selfie an diesen Orten auch zeigen, dass sie auch hier gewesen sind, dass sie mit der digitalen Community eigentlich mithalten können. Und dann, ja, konzentriert sich's halt auf diese Orte. Ich könnte mir aber vorstellen, dass diese Hotspots bald einmal von anderen abgelöst werden und dass die in wenigen Jahren schon wieder Geschichte sind. Die Welt ist ja heute nämlich sehr schnelllebig. Was heute noch hochinteressant ist, ist morgen womöglich schon passé, sodass, so kann ich es mir vorstellen, diese Orte sich schnell ändern werden.
0: Sie hörten den Leiter des Pilgerbüros unserer Diözese, Thomas Stürz. Er kennt beide Seiten, den Wunsch der Menschen nach Auszeit und spiritueller Erfahrung, aber auch die Grenzen dessen, was Natur, Kultur und die Menschen vor Ort ertragen können. Das gesamte Interview, das Martin Lercher geführt hat, das finden Sie im Internet als Podcast und zwar unter Martin Sondertag.

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1: Um den Sommer und um die Hitze geht es jetzt hier auf Radio Grüne Welle. Hitzewellen prägen ja zunehmend auch den europäischen Sommer. Infolge des Klimawandels treten Extremtemperaturen sowie Dürren häufiger und intensiver auf. Und unser menschlicher Körper kann im Normalfall mit Hitze recht gut umgehen. Bei Risikogruppen wie Neugeborenen, Kleinkindern, älteren Personen oder Menschen mit Vorerkrankungen ist das allerdings oft nicht der Fall. Wir haben den Geriater und Gerontologen Dr. Christian Wenter gefragt, was zu tun ist, wenn wir merken, dass jemand Probleme mit der Hitze hat.
2: Im Extremfall kann es da wirklich zu sehr, sehr schweren Zwischenfällen kommen. Das eine, was gefürchtet ist, ist der sogenannte Sonnenstich, wenn der Kopf zu lang der heißen Sonne ausgesetzt wird. Und das geht meistens einher mit Schwindelgefühl, mit Übelkeit, vielleicht mit ein bisschen Brechreiz. Das sind dann schon Alarmsymptome. Hauptsächlich, wenn dann die Person noch Kopfschmerzen beklagt, dann ist das schon mit großer Wahrscheinlichkeit ein Sonnenstich. Und das bedeutet eine Reizung der Hirnhäute. Das heißt, das ist eine durch externe Hitze induzierte Hirnhautentzündung und als solche dann auch zu werten und als solche dann eben auch zu behandeln. Wenn die Hitzeexposition mit Kopfschmerzen einhergeht, vielleicht sogar noch mit Beschwerden im Nacken, dann muss man schon an einen Sonnenstich denken. Erste Maßnahme, die Person in den Schatten bringen, wenn möglich in einen kühleren Raum bringen, flach lagern mit leicht erhöhtem Kopf, kühlen, auch durch Umschläge, durch feuchte Tücher auf die Stirn anbringen und wenn die Person irgendwie imstande ist, kleine Mengen Flüssigkeit zu sich nehmen zu lassen. Aber in so einem Fall ist dann schon die Notarztkette in Bewegung zu setzen. Was häufiger noch ist als der Sonnenstich, sind Zeichen eines Hitzekollapses bis hin zum Hitzschlag. Wenn der ganze Organismus, also nicht nur der Kopf, überwärmt ist und das über eine bestimmte Zeit und mit erheblichem Flüssigkeitsverlust das einhergeht, dann steigt die Körpertemperatur an und irgendwann schafften das dann unser Herz und unser Kreislauf nicht mehr. Dann treten sogenannte Schockzeichen auf, der Blutdruck sinkt ab, es wird einem dann wirklich übel und das kann dann schon dazu führen, dass eine Person sogar die mentale Klarheit verliert, Verwirrtheitszeichen zeigt. Das kann bis zur Bewusstlosigkeit führen und ist dann schon ein medizinischer Notfall als Ersthelfer, die sogenannte Schocklage, die Person bringen, flachlegen mit erhöhten Beinen und erhöhtem Kopf, abkühlen, die Kleider entfernen, kühle Wickel. Wenn die Person ansprechbar ist und sicher schlucken kann, Wasser zum Trinken geben und auch in dem Fall die Notfallkette aktivieren. Sonnenstich, Hitzeschlag sind Situationen, die für jeden von uns lebensbedrohlich sein können. Umso mehr für ältere Menschen, umso mehr für Menschen, die schon Organschäden und Organprobleme haben. Also da gilt es schon, aufmerksam zu sein. Es ist grundsätzlich so, dass wenn man sich selbst beobachtet oder bei den Menschen, mit denen man zu tun hat, man einfach ganz einfache Zeichen beobachtet. Rote Gesichtshaut, die nicht gewohnt ist. Trockene Lippen sind schon ganz, ganz deutliche Zeichen. Sehr, sehr gut sieht man die Dehydrierung, die Austrocknung an der Zunge. Eine Zunge eines normal hydrierten Menschen ist so weißlich belegt. Wenn die Zunge rötlich, glänzend, lackhaft, wie ein Schnitzel ausschaut, dann sind das schon Zeichen einer ganz starken Austrocknung und da muss man Flüssigkeit zuführen. Man kann auch bei sich selbst den eigenen Urin beobachten. Ausreichend Flüssigkeit im Organismus hat man, wenn der Urin hellgelb ist, strohgelb ist, wenn der Urin so etwas dunkler wird, man spricht von Bernsteinfarben, dann reicht die Flüssigkeit, die man im Organismus hat, nicht aus. Wenn der Urin sehr dunkel wird, braun gefärbt wird, vielleicht sogar übel riechend wird, dann liegt schon eine deutliche Austrocknung vor, der man mit der Flüssigkeitszufuhr begegnen kann.
1: sagt Dr. Christian Wender über Zeichen von Dehydrierung. Der Geriater und Gerontologe war lange Jahre Primar der Geriatrie am Krankenhaus Meran. Und damit sind wir auch fast schon am Ende des ersten Teils von Radio Grüne Welle am Abend heute am Montag angelangt. Es gibt noch etwas Musik und dann schalten wir in die Redaktion des Südtirol-Journals zu den neuesten Nachrichten. Ich möchte Sie jetzt schon zum zweiten Teil der heutigen Abendsendung einladen. Wir starten um 18 Uhr und wir laden Sie zu unserem monatlichen Buchclub ein. Es gibt die Zusammenfassung der RGW-Buchtipps des Monats Juni. Ganz interessante und unterschiedliche Bücher stehen da zur Auswahl und Sie sind alle ganz herzlich eingeladen, mitzuhören und auch mitzulesen. Wie gesagt, im zweiten Teil von Radio Grüne Welle am Abend ab 18 Uhr. Bis gleich.

0: 10 vor 6.
1: Immer mehr Zecken in Südtirol, auch in großer Höhe. Uni Bozen bietet Lehrgang für Mittel- und Oberschullehrer an. Und heute sind noch Gewitter möglich. Ich bin Gunde Biechler. Guten Abend.
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1: Zecken breiten sich in Südtirol immer weiter aus. Sie sind jetzt schon in höheren Lagen zu finden, bis auf 2000 Meter. Das liegt daran, dass es im Winter immer wärmer ist. Zecken sind mittlerweile das ganze Jahr über aktiv. Das sagt die Leiterin des Dienstes für Hygiene am Krankenhaus Bozen, Silvia Spertini. Sie empfiehlt deshalb, nach einem Ausflug den Körper zu kontrollieren.
2: Wenn ich nach Hause komme, kann ich den Körper nach Zecken absuchen, denn die Zecken beißen nicht gleich zu. Die suchen sich zuerst auf unserem Körper eine ideale Stelle und wandern somit einige Zeit am Körper entlang. Und ich kann sie somit eventuell schon bereits vor dem Stich entdecken und es kommt gar nicht zum Stich.
1: Außerdem könne man Kleidung sicherheitshalber bei 60 Grad waschen. Das kann helfen, eine Borreliose vorzubeugen. Dagegen gibt es nämlich noch keine Impfung. Sie schützt nur vor FSME, einer anderen Krankheit, die von Zecken übertragen werden kann. Der Kammerabgeordnete Alessandro Uzzi von Fratelli d'Italia will den Senatswahlkreis Bozen-Unterland umgestalten, damit die Italiener stärker vertreten sind. Uzzi schlägt vor, dass Tramin, Cortatsch, Magreit, Kaltern und Eppern zum Wahlkreis Meran kommen. Und dann würden die italienischsprachigen Gemeinden im Unterland übrig bleiben. Landeshauptmann Kompatscher sagt gegenüber der Nachrichtenagentur ANSA, dass dieser Vorschlag die Autonomiereform betreffe und deshalb mit Österreich abgesprochen werden müsste. Und das sei Aufgabe der SVP. Die Uni Bozen startet zum ersten Mal eine Ausbildung für Mittel- und Oberschullehrer. Im Herbst geht es los. Ab heute bis Ende Juli kann man sich für einen Studienplatz bewerben. Die neuen Lehrgänge sind von der Fakultät für Bildungswissenschaften zusammen mit der deutschen und ladinischen Bildungsdirektion des Landes ausgearbeitet worden. Sie werden vor allem auf die Besonderheiten der Schule in Südtirol eingehen. Die Spannungen zwischen Amerika und dem Iran nehmen immer mehr zu. Und das, obwohl eigentlich seit einem Monat eine Waffenruhe gilt. Jetzt hat US-Präsident Trump angekündigt, dass sein Land die Straße von Hormuz im Persischen Golf übernehmen wird und für die militärische Absicherung von den anderen Ländern bezahlt werden soll. Der Iran hat das aber gleich zurückgewiesen und angekündigt, dass das Militär ein Eingreifen der USA auf keinen Fall zulassen werde. Und heute sind noch Blitz und Donner möglich. Auch morgen ist es warm und gewittrig. Gleich hören Sie mehr dazu.
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1: Der nächste Tag mit mehr als 35 Grad in Südtirol liegt hinter uns. Das schreibt Meteorologe Dieter Peterlin. Heute waren es 35,8 Grad in Gagazon und 35 in Bozen. Gleichzeitig ist es schwül und deshalb bilden sich am Abend noch einzelne Gewitter. Schon jetzt türmen sich dicke Wolken über den Bergen, unter anderem über der Mendel und am Nonsberg regnet es. Es ist nach wie vor warm. Brixen und Salon melden 32 Grad, Bonnec 31, Meran 33 und Völs 28 Grad. Morgen Dienstag bleibt es unbeständig mit Sonne, dicken Wolken und gewittrigen Regenschauern schon untertags.
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8: 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Aus der Landesverkehrsmeldezentrale begrüßt Sie Karin Unterhofer. Auf der Dimmelsjochstraße kurz vor der Abzweigung Rabenstein Behinderungen und Staus nach einem Unfall, bitte vorsichtig fahren. Auf der Gardertaler Stadtstraße bei Zwischenwasser Einbahnregelungen zeitweilig gesperrt bis zu 10 Minuten wegen Felssicherungsarbeiten. Und die Sarntaler Stadtstraße wird zwischen Bozen und Talwegenden Tunnels von 22 bis 4.30 Uhr wegen Installation von mobilen Funkübertragungsgeräten gesperrt. Mögliche Durchfahrt um 1 Uhr in Fahrtrichtung Sarntal und mögliche Durchfahrt um 1.15 Uhr in Fahrtrichtung Bozen. Die Umleitung erfolgt über die Landesstraße Ritten und die Landesstraße Klobenstein-Niederwangen. Allen, die unterwegs sind, gute Fahrt!

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1: Herzlich willkommen zu unserem monatlichen Buchclub. In der nächsten halben Stunde hören Sie die Zusammenfassung der RGW Buchtipps des Monats Juni. Zur Auswahl stehen diesmal 4 Bücher. Der historische Roman Der Schrein der Könige von Sabine Weiß, das Sachbuch Weiß die KI, dass sie nichts weiß von Katharina Zweig, der Thriller Der Feind in meiner Nähe von David Baldacci und last but not least das Abenteuerbuch für Kinder Tilly Evermore und Der Ruf der ewigen Steine von Francesca Beluso. Nach etwas Musik starten wir mit dem ersten Buch.

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1: Unsere Buchtipps des Monats Juni stehen jetzt also im Mittelpunkt des Geschehens. Am 3. Juni durfte ich ein Buch vorstellen und ich habe einen historischen Roman mitgebracht. Darin geht es um ein wertvolles Kunstwerk im Kölner Dom. Genau gesagt geht es um den Dreikönigsschrein, das größte, künstlerisch bedeutendste und inhaltlich anspruchsvollste Reliquiar des Mittelalters und dessen Entstehung. Der Roman trägt den Titel Der Schrein der Könige, stammt aus der Feder von Sabine Weiß und ist 2026 im Lübbe Verlag erschienen. Kurz zum Inhalt. Nach der Eroberung Mailands gelingt Reinald von Dassel, dem mächtigen Erzbischof von Köln, ein Coup. Er spürt die Gebeine der heiligen drei Könige auf und überzeugt Kaiser Friedrich Barbarossa, dass er diese in sein Erzbistum mitnehmen darf. Jahre später ist Köln überlaufen von Pilgern, die sich von den Reliquien Heilung versprechen. Noch liegen die Gebeine in einer unscheinbaren Kiste. Doch längst ist den Mächtigen der herausragende Ruf des Goldschmieds Nikolaus von Verdun zu Ohren gekommen. Er soll einen Schrein schaffen, der den wertvollen Reliquien und der Stadt, in der sie aufbewahrt werden, alle Ehre macht. Die Kölner Goldschmiede sind aber alles andere als begeistert, dass ein Fremder ihnen den lukrativen Auftrag vor der Nase wegschnappt. Ja, und damit nehmen die Dinge ihren Lauf. Mehr verrate ich an dieser Stelle natürlich nicht. Nur so viel, Sabine Weiß hat auch diesmal sehr sorgfältig recherchiert und erzählt die Geschichte auf ihre ganz eigene Art. Dabei folgt sie präzise den belegten Fakten und füllt die Lücken der Überlieferung mit literarischer Vorstellungskraft. Ein lesenswertes Buch. Der historische Roman Der Schrein der Könige von Sabine Weiß hat 544 Seiten und ist gebunden mit Schutzumschlag und Lesebändchen 2026 im Lübbe Verlag erschienen.

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1: So, und hier ist nun der RGW-Buchtipp Nummer 2 des Monats Juni. Am 10. Juni hat Maria Hafner, die ein Praktikum in der Bibliothek und Medienstelle im Pastoralzentrum absolviert hat, ein Sachbuch mitgebracht.
2: Weiß die KI, dass sie nichts weiß? Wofür wir Chatbots und KI-Agenten nutzen sollten? Wo sie sich irren und wo wir aufpassen müssen? Von Katharina Zweig, 2025 erschienen im Heine Verlag. In diesem Buch rund um Chatbots wie ChatGPT und Co. erklärt die Autorin Katharina Zweig, was künstliche Intelligenzen wirklich können und was nicht. Die Autorin ist nämlich Informatikprofessorin und KI-Erklärerin. In 33 kurzen Kapiteln wird ausführlich erklärt, was ein sprachbasierter KI-Agent ist, wie er funktioniert und worin die Chancen und Risiken bestehen. Laut der Autorin können diese Sprachmodelle nämlich weder im menschlichen Sinne zusammenfassen, vergleichen, analysieren oder bewerten, auch wenn es oft so wirkt. Auch geht die Autorin ihr Werk sehr humorvoll an, wie man im folgenden Auszug erkennen kann. Ich zitiere: Die KI ist nun ein Sammelbegriff, der einerseits das Forschungsfeld bezeichnet, andererseits eine Menge von Methoden und nicht zuletzt die Software, die diese Methoden nutzt. Daher sind Fragen wie: Wird die KI uns die Arbeit wegnehmen, die ich relativ oft in Interviews zu hören bekomme, nicht pauschal zu beantworten. Es kommt auf den Job und die spezifische KI-Anwendung an. Von den Menschen, die Sorge haben, dass die KI bald schlauer als Menschen ist, kommt oft die Frage: Wird die KI uns alle töten? Die Entwarnung: Meiner Meinung nach wird die KI in absehbarer Zeit kein Bewusstsein entwickeln und keine eigenen Ziele verfolgen. Sie wird uns daher nicht töten. Auf jeden Fall nicht bewusst, höchstens aus Versehen. Ups. Zitat Ende. Dieses Buch ist meiner Meinung nach auch für Laien und Laien gut verständlich, da die Autorin viele Beispiele nennt und am Ende jedes Kapitels dieses auch kurz zusammengefasst wird. Abschließend appelliert Katharina Zweig an ihre Leserinnen und Leser, zu überlegen, für welche Tätigkeiten KI-Systeme eingesetzt werden sollen, und zu prüfen, welche Versprechen an die Benutzerinnen und Benutzer gemacht werden. Auch ist es wichtig, vorgebrauchtes Kleingedruckte zu lesen. Weiß die KI, dass sie nichts weiß? Wofür wir Chatbots von KI-Agenten nutzen sollen, wo sie sich irren und wo wir aufpassen müssen? Verfasst von Katharina Zweig und 2025 erschienen im Heine Verlag. Das Buch kostet ca. 20 Euro und ist in der Bibliothek und Medienstelle im Pastoralzentrum erhältlich.

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1: Die RGW-Buchtipps des Monats Juni kompakt gibt es in der heutigen Sendung für Sie, liebe Hörerinnen und Hörer. Wir sind beim dritten Tipp angelangt. Am 17. Juni war wieder ich an der Reihe und ich habe Sommerlektüre ausgesucht. In meinem Koffer fürs Meer finden sich nämlich immer einige Bücher, meist Krimis oder Thriller, zur Unterhaltung und zur Entspannung. So ist es auch heuer. Ich habe den Thriller »Der Feind in meiner Nähe« von David Baldacci mitgebracht. Zweifellos ist David Baldacci ein Meister des Thrillers und einer der weltweit erfolgreichsten Autoren des Genres. Mit über 130 Millionen verkauften Büchern, die in über 45 Sprachen übersetzt wurden, hat er sich fest an der Spitze der internationalen Bestsellerlisten etabliert. Das heutige Buch ist im Lübbe Verlag erschienen und der dritte Teil der Reihe um den Ex-Army Ranger Travis Devine. Diesmal erhält Devine den Auftrag, die 12-jährige Betsy nach dem Tod ihrer Eltern zu ihrem Onkel zu begleiten, gegen den das FBI ermittelt. Aber schnell bemerkt Devine, dass nicht alle das Wohlergehen des Mädchens im Sinn haben. Was weiß Betsy wirklich über den Tod ihrer Eltern? Und wer will verhindern, dass die Wahrheit darüber ans Licht kommt? Devine sucht nach Antworten und findet eine Verschwörung, in die sogar seine Erzfeindin, die mysteriöse Frau aus dem Zug, verwickelt zu sein scheint. Ist der Moment gekommen, an dem sie und er sich zum ersten Mal gegenüberstehen? Um zu überleben, muss Devine herausfinden, auf wen er sich verlassen kann und wer ihn wieder einmal ans Messer liefern will. Wer Freund und wer Feind ist, das verrate ich an dieser Stelle natürlich nicht. Nur so viel, David Baldacci ist ein Künstler im Genre Thriller. Er hält die Leserinnen und Leser bei der Stange, und zwar von der ersten bis zur letzten Seite. Der Thriller »Der Feind in meiner Nähe« ist der dritte Teil der Travis Devine-Reihe, kann aber auch eigenständig gelesen werden. Das Buch hat 512 fesselnde Seiten und ist gebunden mit Schutzumschlag Ende 2025 im Lübbe Verlag erschienen.

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1: Jetzt noch zum vierten Buchtipp im Monat Juni. Am 24. Juni hat Andreas Vicinanza ein Abenteuerbuch für Kinder mitgebracht.
2: Sind Sie bereit für ein magisches Abenteuer? Das heutige Kinderbuch trägt den Titel Tilly Evermore und der Ruf der ewigen Steine und wurde von Francesca Peluso verfasst. Es ist im Baumhaus Verlag erschienen und umfasst 239 Seiten. Zur Handlung. Die 11-jährige Matilda Evermore, genannt Tilly, ist alles andere als zufrieden. Aus beruflichen Gründen musste ihre Familie von London in die kleine Ortschaft Amesbury umziehen. Bei einem Spaziergang stößt Tilly durch Zufall auf den sprechenden Fliegenpilz Pippin. Tilly ist völlig verwirrt, bis ihr die geheimnisvolle Apothekerin Dauerfee die Wahrheit verrät. Tilly besitzt magische Kräfte und kann beschädigte Pflanzen heilen. In der folgenden Nacht träumt Tilly von einem schattenhaften Wesen, das über ganz Amesbury herrschen will. Dauerfee erklärt ihr, dass es sich bei dem Traum um eine Warnung handelt. Die Gefahr ist real und Tilly muss dieses Wesen unbedingt aufhalten. Gemeinsam mit dem Vorladen Pippin und dem schüchternen Mädchen Liv sucht Tilly nach der sagenumwobenen Herzblüte, ein magischer Kristall, der das Blatt wenden könnte. Doch können Sie die Herzblüte finden, bevor es zu spät ist? Wenn Sie das herausfinden wollen, rate ich Ihnen, das Buch Tilly Evermore und der Ruf der ewigen Steine zu lesen. Das Kinderbuch wurde von Francesca Peluso verfasst, ist im Baumhaus Verlag erschienen und umfasst 239 Seiten. Ich wünsche eine spannende Lektüre.

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1: Das, liebe Hörerinnen und Hörer, war der RGW Buchclub. Wir haben heute die Buchtipps des Monats Juni für Sie zusammengefasst. Natürlich bringen wir auch weiterhin immer am Mittwoch den RGW Buchtipp. Gestalter sind der begeisterte Vielleser Andreas Vicinanza, Elisabeth Kiem und Ingrid Pfeiffer von der Bibliothek und Medienstelle im Pastoralzentrum und ich. Gemeinsam mit meinen Buchtipp-Mitgestalterinnen und Gestaltern sage ich Danke fürs Dabeisein, wünsche noch eine gute Zeit mit viel interessanten, informativer, spannender und kurzweiliger Lektüre und bis zum nächsten Mal verbleibe ich Ihre Annie Kommissen.

0: Mit diesen Themen. Der Papst spricht immer als Seelsorger. Wenn die Diplomatie versagt, beginnen Kriege. Und Auftakt zu unserer Sommerserie mit Johannes Paul II. Herzlich willkommen zu unserem Nachrichtenmagazin an diesem Montag, heißt sie Gudrun Seiler. Auch wenn er über Krieg und Frieden spricht, über die Aufnahme von Migranten oder darüber, wie man im Zeitalter der künstlichen Intelligenz menschlich bleibt, der Nachfolger Petri äußert sich stets als ein geistlicher Führer und nicht als Politiker oder Staatsoberhaupt. Das betont der Chefredakteur von Vatican News, Andrea Tornielli, heute in einem Leitartikel. Was steckt dahinter? Das frage ich meinen Kollegen Stefan Kempis.
1: Ja, also Tornielli, ein wichtiger Meinungsmacher am Vatikan, betont, dass der Papst zwar Kraft der Lateranverträge von 1929 auch Herrscher des kleinsten Staates der Welt ist, aber dieser noch nicht mal halbe Quadratkilometer Vatikanstaat bedeutet eben keineswegs, dass ein Papst als Politiker handelt oder sich als Politiker äußert, wenn es um Themen geht, die das Schicksal der Menschheit betreffen. Tornielli will also verhindern, dass man den Papst in erster Linie als einen Staatschef unter vielen anderen auf der internationalen Bühne wahrnimmt und einstuft.
0: Warum kommt diese Klarstellung aus dem Vatikan gerade jetzt?
1: Das ist dem Leitartikel nicht direkt zu entnehmen, aber man könnte sich vorstellen, dass es etwas zu tun hat mit Äußerungen des US-Botschafters beim Heiligen Stuhl. Der hat letzte Woche zu Journalisten gesagt, ich zitiere, wenn der Papst von Frieden und von Migranten spricht, dann spricht er als Staatsoberhaupt des Vatikanstaates. Ende des Zitats. Also das kann man, wenn man will, so deuten, als würden da die Positionierungen des Papstes etwas relativiert, nach dem Motto, das ist ja nur eine politische Meinung, die eben vom Staatsoberhaupt eines winzigen Staates kommt.
0: Das hört sich so an, als wäre das eine neue Runde im verbalen Tauziehen zwischen der Regierung von Donald Trump und Papst Leo.
1: Naja, vielleicht darf man das auch nicht überbetonen. Der Papst hat immerhin am letzten Samstagabend den US-Botschafter in seiner Residenz besucht und mit der Familie des Botschafters den 250. Unabhängigkeitstag der Vereinigten Staaten begangen, der Heimat des Papstes. Und damit ist Leo natürlich, wenn man so will, einen Schritt auf Trump zugegangen. Aber am Morgen desselben Tages, des Samstag, hatte der Papst ja die Flüchtlingsinsel Lampedusa vor Sizilien besucht. Und dabei hat er einen sehr klaren Appell für einen menschlichen Umgang mit Migranten und Flüchtlingen formuliert. Und dieser Appell richtet sich natürlich an die gesamte Staatenwelt und eben auch an die USA. Also ich kann mir vorstellen, dass es dem Vatikan darum geht, dass die Deutlichkeit dieses Appells jetzt nicht irgendwie relativiert wird.
0: Nun ist ja der Papst tatsächlich ein Staatsoberhaupt. Als solcher wird er ja bei Auslandsreisen auch immer mit militärischen Ehren empfangen.
1: Ja, das stimmt, aber der Vatikanstaat ist eben, so formuliert das Tornielli in seinem Leitartikel, nur ein winziges Stück Land. Und man hat es dem Papst 1929 nicht etwa zugestanden, um ihn jetzt unbedingt zu einem Staatsoberhaupt zu machen, sondern Tornielli schreibt, es handelt sich dabei um eine Konvention, um eben die Unabhängigkeit, die Notwendigkeit der Unabhängigkeit von jedem anderen Staat anzuerkennen. Das Ziel sei also nicht gewesen, dem Papst eine doppelte Mission zu geben, also einerseits Staatschef und andererseits Kirchenführer. Dazu schreibt Tornielli wörtlich, jede Überhöhung, jede Überbewertung der Rolle des Papstes als Staatsoberhaupt, jede Hervorhebung der Bedeutung dieser Rolle ist irreführend, da sie seiner alleinigen Mission als universeller Hirte schadet.
0: Der Papst aus den USA äußert sich immer ganz entschieden auch zu Themen aus dem politischen Bereich. Das Leben schützen, das Wettrüsten beenden, Verhandlungen führen statt Krieg, Migranten menschlich behandeln. Das sind nur einige Beispiele. Alles nur Äußerungen eines Seelsorgers und nicht eines Staatsoberhaupts?
1: Eindeutig ja. Also jedenfalls, wenn es nach dem Vatikan und wenn es nach Tornielli geht. Der Vatikan, Vatican News Chefredakteur schreibt dazu, der Papst verkündet ganz einfach das Evangelium.
0: Vielen Dank, Stefan von Kempis. Den Leitartikel von Andrea Tornielli gibt es zum Nachlesen auf unserer Webseite www.vaticannews.de. Wenn die Diplomatie versagt, beginnen Kriege. Davon ist Emil Briggs überzeugt. Der frühere österreichische Botschafter in Großbritannien und Russland sowie Direktor der Diplomatischen Akademie in Wien spricht im Sommergespräch unseres Partners in das Radio

0: Kasik Stephansdom darüber, was Diplomatie ausmacht und auch darüber, welche Friedensbotschaften Päpste in Zeiten des Kriegs aussenden.
1: Botschafter Brix, ich möchte Sie mit einem Zitat konfrontieren, das Sie sicher kennen. Es stammt von Friedrich dem Großen und lautet: Diplomatie ohne Waffen ist wie Musik ohne Instrumente. Können Sie dem etwas abgewinnen?
2: Friedrich dem Großen kann ich immer was abgewinnen, weil der Diplomat tatsächlich eine Unterstützung braucht durch das, was wir normalerweise harte Macht bezeichnen. Das kann heutzutage sein Militär, das kann heutzutage sein auch wirtschaftliche Macht, das können Rohstoffe sein, das können Pipelines sein, all das braucht der Diplomat. Allein ist er verloren, weil er ist ja im Grunde nur jemand, der eine Botschaft weiterträgt. Darum heißt er auch so. Die Botschaft, die von irgendjemandem, der die Macht hat, an einen anderen gebracht werden soll. Und da braucht man Leute dazwischen. In früheren Zeiten, selbst über den Sigismund von Herberstein einmal ein bisschen geforscht, der im 16. Jahrhundert österreichischer Botschafter gewesen ist, der Habsburger Botschafter, und nach Moskau unterwegs war, um dort Frieden zu schaffen und zu schauen, dass man Verbündeten hat und einen damaligen Zaren. Und der hat ein halbes Jahr gebraucht, bis er hingekommen ist, weil er natürlich mit Pferden dort unterwegs gewesen ist und unterwegs noch ein paar andere Kriege hätte lösen sollen, in Polen und so weiter. Das heißt, der Botschafter ist im Grunde der, der darauf schauen muss, dass die Mächtigen zusammenkommen.
1: Das ist natürlich im positiven Sinne das Beste. Jetzt kann man aber auch sagen, wenn der diplomatische Weg scheitert, beginnen Kriege.
2: Ja, so ist es auch. Deswegen muss man sich auf solche Situationen auch vorbereiten. Da genügt es nicht nur, möglichst viele Menschen in einer Botschaft zu haben, um Informationen zu kriegen über das, was gerade international passiert, sondern da braucht es auch so etwas, und ich nehme das böse Wort gerade auch bei Ihnen in den Mund, da braucht es Abschreckung. Abschreckung heißt ja nichts mehr als anderes. Man muss vor allem auch militärisch, nach Möglichkeit ein bisschen stärker sein als das Gegenüber, damit der nicht auf die Idee kommt, einen Krieg zu beginnen. Das Problem ist nur, dass der dann für sich auch sagt, aha, die sind militärisch ein bisschen stärker als ich, das heißt, ich muss noch aufrüsten, ich muss auch ein bisschen stärker sein. Da kommt man in eine Spirale hinein, die letztlich in einen Krieg führen kann. Und das ist die Aufgabe auch des Diplomaten, zu schauen, dass diese Spirale nicht entsteht, sondern dass man sagt, okay, wir verstehen, dass man für die eigene Sicherheit sich verteidigen muss, das heißt militärisch auch verteidigungsbereit sein muss, aber auch die Menschen müssen verteidigungsbereit sein für ihre eigene Gesellschaft. Aber es muss so in einem Verhältnis sein, das nicht automatisch in eine Kriegssituation führen kann oder muss. Das ist eine Kernaufgabe der Diplomaten.
0: Das ganze Gespräch mit Botschafter Emil Brix läuft bei Radio Klassik Stephansdom heute Abend um 19 Uhr. Deutschland. Der ernannte Eichstätter Bischof Christian Würz erwartet weitere Debatten um die Ehelosigkeit von Priestern. Gefragt nach einer möglichen Lockerung des Pflichtzölibats, sagte Würz dem Bayerischen Rundfunk, man muss das sehr genau abwägen, was geben wir auf, wenn wir den Pflichtzölibat aufgeben und was gewinnen wir? Das wird sicherlich eine Frage sein, die uns auch in nächster Zeit noch stark beschäftigen wird. Würz äußerte sich auch zum Synodalen Weg, einem Reformprojekt der katholischen Kirche in Deutschland. Ein Bischof habe vor allem auch die Aufgabe, ein Diener der Einheit zu sein. Das ist mir schon wichtig, sagte der Bischof. Dass man jetzt sich nicht in Flügelkämpfen verliert, sondern dass man immer schaut, was ist eigentlich das Verbindende und das Zentrale. In Sachen Synodalität sei es wichtig, aufeinander zu hören, voneinander zu lernen und seine eigene Meinung nicht von vornherein absolut zu setzen, so der künftige Bischof von Eichstätt. Österreich. Frauen sollen nicht länger nur Thema von kirchlichen Beratungen sein, sondern selbst Verantwortung übernehmen können. Das hat die Synodenexpertin und Theologin Clara Cisar bei einer Veranstaltung des Netzwerks Frauen führen Kirche am Freitag unterstrichen. Frauen sollten auch Leitungsaufgaben in der Kirche übernehmen, damit sie mitentscheiden können, sagte die Dekanin und Vizerektorin der katholischen Privatuniversität Linz, die eine der prägenden theologischen Expertinnen der Weltsynoden 2023 und 24 war. Aus ihren Erfahrungen im synodalen Prozess berichtete Cisar von einer Kirche, die sich weltweit Schritt für Schritt verändert. Bei der Frage nach der Rolle der Frau in der Kirche dürfe die Debatte nicht allein auf die Weihefrage reduziert werden. Wir brauchen eine größere Vision, betonte die Theologin. Es gehe ab sofort schon um die Sichtbarkeit von Frauen, ihre Mitverantwortung in Seelsorge, Leitung und Liturgie, sowie um eine Kultur der Gleichberechtigung. Fortschritte dürfen nicht allein an der Weihe gemessen werden, so Cisar. EU. Zu Beginn der irischen EU-Ratspräsidentschaft fordert eine Koalition aus über 170 christlichen Organisationen die irische Regierung dazu auf, Klimagerechtigkeit und den Schutz der Schöpfung in den Mittelpunkt der europäischen Agenda zu stellen. Der Appell der Allianz Laudato Si, die mehr als 33 Millionen Christen und Christinnen in 21 EU-Mitgliedstaaten vertritt, trägt den Titel Europa sei unserem gemeinsamen Haus treu. Er mahnt, dass das Streben Europas nach Wettbewerbsfähigkeit nicht auf Kosten des sozialen Zusammenhalts, des Klimaschutzes, der ländlichen Entwicklung oder gar der Menschenwürde gehen darf. Hochrangige Kirchenvertreter übergaben den Appell bei einem Treffen an den irischen Regierungschef Michael Martin in Dublin. Die Kirchen unterstützen durchaus die Bemühungen der EU zur Stärkung der Wettbewerbsfähigkeit. Doch müsse das erhoffte Wirtschaftswachstum weiterhin auf Solidarität, auf ökologischer Verantwortung und der Achtung der Menschenwürde beruhen. Großbritannien. Wenn der Labour-Politiker Andy Burnham wie absehbar neuer britischer Premierminister wird, dann wäre er der erste britische Regierungschef, der seit seiner Kindheit der katholischen Kirche angehört und dies auch praktiziert. Die katholische Kirche im Vereinigten Königreich verbindet damit verhaltene Hoffnungen. Kirchenvertreter erwarten keine grundlegende politische Wende, sehen aber die Möglichkeit, dass sich die katholische Soziallehre stärker im politischen Handeln widerspiegeln könnte. Burnham als Labour-Politiker Teil des Mitte-Links-Spektrums setzt sich für staatliche Bildung, Sozialleistungen, das Steuersystem und den Wohnungsbau ein. In Fragen wie Lebensschutz und homosexuellen Rechte vertritt er jedoch eine liberale Haltung. Wir weihen heute unsere Sommerserie 2026 ein. Sie gilt Papst Johannes Paul II., den wir mit Auszügen aus Predigten auf Deutsch im Juli und August zu Wort kommen lassen.
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4: Christus fordert uns auf, ergreift das Leben, wählt das Leben, pflegt das Leben in der Familie, habt Freude an den Kindern, habt Freude am Schaffen, liebt und achtet die Schöpfung, öffnet eure Herzen und Hände für Notleidende und Einsame, für Kranke und Unterdrückte. Stellt euch den Herausforderungen unserer Zeit, gebt aber auch eurem geistigen Leben gute Nahrung. Seid religiöse Menschen, nehmt Maß an Jesus Christus, unserem Erlöser und Bruder. Folgt ihm nach. Diesen Christus verkündet die Kirche und ist so der zuverlässigste Anwalt des Menschen.
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0: 10 vor 7.
1: Zecken breiten sich aus, sind selbst in großer Höhe zu finden. EU dreht Biennale von Venedig Geldhahn zu. Und einzelne Gewitter gehen nieder. Ich bin Gunde Pichler. Guten Abend.
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1: Am Wochenende ist im Trentino eine Frau gestorben, die vor einem Monat einen Zeckenbiss erlitten hatte und daraufhin an FSME erkrankt ist, also an einer Gehirnentzündung. Und das verunsichert jetzt viele Wanderer. Auch bei uns sind Zecken mittlerweile überall zu finden, selbst in höheren Lagen. Und zwar deshalb, weil die Winter wärmer werden und die Tiere fast das ganze Jahr über aktiv sind. In den Dolomiten sind Zecken noch kein großes Problem, sagt Wanderführer Patrick Stufflesser.
2: Nichtsdestotrotz habe ich mich persönlich durch die Möglichkeit der Impfung geschützt, zumindest zu einem Teil der zwei möglichen Erkrankungen, die man ja durch einen Zeckenbiss bekommen kann. Aber ansonsten natürlich weist man auf die Problematik hin und man erklärt da, was man machen könnte, beziehungsweise wie man sich am Abend durch Eigenkontrolle, durch andere Maßnahmen schützen kann.
1: Zecken können Borreliose übertragen, das ist eine bakterielle Erkrankung, und auch FSME, wie im Fall der verstorbenen Frau im Trentino. Die Uni Bozen startet zum ersten Mal eine Ausbildung für Mittel- und Oberschullehrer. Im Herbst geht es los. Ab heute bis Ende Juli kann man sich für einen Studienplatz bewerben. Die neuen Lehrgänge sind von der Fakultät für Bildungswissenschaften zusammen mit der deutschen und ladinischen Bildungsdirektion des Landes ausgearbeitet worden. Sie werden vor allem auf die Besonderheiten der Schule in Südtirol eingehen. Das Zivilschutzzentrum in Sulden bekommt den Namen des früheren Bürgermeisters von Stilfs, Franz Heinisch. Möglich wird das durch eine Ausnahmeregelung. Heinisch ist voriges Jahr verstorben. Normalerweise müssen 10 Jahre vergehen, bevor ein Ort nach einem Verstorbenen benannt werden kann. Das Landesdenkmalamt macht aber diesmal eine Ausnahme. Heinisch hatte sich über Jahrzehnte hinweg für die Gemeinde eingesetzt. Er war viele Jahre lang Lehrer der Leiter der Sektion Sulden des Weißen Kreuzes, außerdem Vizebürgermeister und Bürgermeister von Stilfs. Es gibt kein Geld mehr von der EU für die Biennale von Venedig. Das hat die Außenbeauftragte der EU heute angekündigt nach einem Treffen mit den Außenministern. Es geht um 2 Milliarden Euro für insgesamt 3 Jahre. Und zwar deshalb, weil die renommierte Kunstveranstaltung Russland heuer wieder zugelassen hatte. Und das hat für große Kritik gesorgt. Der russische Pavillon ist heuer fürs Publikum nicht geöffnet worden, deshalb ist die Jury der Biennale geschlossen zurückgetreten. Und heute sind noch Gewitter möglich, auch morgen ist es unbeständig, aber schwülwarm. Gleich hören Sie mehr dazu.
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1: Die erste Gewitter gehen mittlerweile nieder über Südtirol, vor allem im Pustertal. Sie bringen aber kaum Abkühlung. Es ist schwül und warm. Und so geht es auch morgen am Dienstag weiter. Wolken verdecken immer wieder die Sonne. Schon am Vormittag sind erste gewitterige Regenschauer möglich. Am Nachmittag werden sie häufiger. Die Temperaturen gehen vorübergehend zurück. 25 bis 32 Grad erwarten wir. Schauen wir noch auf die Feierabendtemperaturen. Sie sind angenehm zum Draußensitzen. In St. Walburg hat es 25 Grad, in Prag 26, in Deutschnofen 20, in Franzensweste 30 und in Corvara 23 Grad.
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12: Guten Abend aus der Landesverkehrsmeldezentrale. Brenner Autobahn. In Richtung Norden zwischen Bozen Süd und Bozen Nord gilt eine Nachtsperre von 22 bis 6 Uhr wegen Arbeiten. Die Sandaler Staatsstraße ist zwischen Bozen und Halbweg in den Tunnels von 22 bis 4.30 Uhr wegen Arbeiten gesperrt. Mögliche Durchfahrt um 1 Uhr in Fahrtrichtung Sandal und mögliche Durchfahrt um 1.15 Uhr in Fahrtrichtung Bozen. Die Umleitung erfolgt über die Landesstraße Rethen und die Landesstraße Klobenstein-Niederwangen. Pustertaler Staatsstraße. Bei der Ostzufahrt von Brunneck gilt eine Einbahnregelung und Sperre der Zufahrtsrampen von 20 bis 5 Uhr wegen Asphaltierungsarbeiten. Umleitung über den Nordring. Die Landesstraße Pfelders hat zwischen der Abzweigung Ulfas und Innerhütt eine Nachtsperre von 20 bis 6 Uhr wegen Asphaltierungsarbeiten. Umleitung über die Gemeindestraße Bill. Kommen Sie gut ans Ziel.

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1: 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Es ist 20.20 Uhr. 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
3: Heute mit diesen Themen. Der Papst spricht immer als Seelsorger. Wenn die Diplomatie versagt, beginnen Kriege. Und Auftakt zu unserer Sommerserie mit Johannes Paul II. Herzlich willkommen zu unserem Nachrichtenmagazin an diesem Montag, heißt sie Gudrun Seiler. Auch wenn er über Krieg und Frieden spricht, über die Aufnahme von Migranten oder darüber, wie man im Zeitalter der künstlichen Intelligenz menschlich bleibt, der Nachfolger Petri äußert sich stets als ein geistlicher Führer und nicht als Politiker oder Staatsoberhaupt. Das betont der Chefredakteur von Vatican News, Andrea Tornielli, heute in einem Leitartikel. Was steckt dahinter? Das frage ich meinen Kollegen Stefan Kempis.
4: Ja, also Tornielli, ein wichtiger Meinungsmacher am Vatikan, betont, dass der Papst zwar Kraft der Lateranverträge von 1929 auch Herrscher des kleinsten Staates der Welt ist, aber dieser noch nicht mal halbe Quadratkilometer Vatikanstaat bedeutet eben keineswegs, dass ein Papst als Politiker handelt oder sich als Politiker äußert, wenn es um Themen geht, die das Schicksal der Menschheit betreffen. Tornielli will also verhindern, dass man den Papst in erster Linie als einen Staatschef unter vielen anderen auf der internationalen Bühne wahrnimmt und einstuft.
3: Warum kommt diese Klarstellung aus dem Vatikan gerade jetzt?
4: Das ist dem Leitartikel nicht direkt zu entnehmen, aber man könnte sich vorstellen, dass es etwas zu tun hat mit Äußerungen des US-Botschafters beim Heiligen Stuhl. Der hat letzte Woche zu Journalisten gesagt, ich zitiere, wenn der Papst von Frieden und von Migranten spricht, dann spricht er als Staatsoberhaupt des Vatikanstaates. Ende des Zitats. Also das kann man, wenn man will, so deuten, als würden da die Positionierungen des Papstes etwas relativiert, nach dem Motto, das ist ja nur eine politische Meinung, die eben vom Staatsoberhaupt eines winzigen Staates kommt.
3: Das hört sich so an, als wäre das eine neue Runde im verbalen Tauziehen zwischen der Regierung von Donald Trump und Papst Leo.
4: Naja, vielleicht darf man das auch nicht überbetonen. Der Papst hat immerhin am letzten Samstagabend den US-Botschafter in seiner Residenz besucht und mit der Familie des Botschafters den 250. Unabhängigkeitstag der Vereinigten Staaten begangen, der Heimat des Papstes. Und damit ist Leo natürlich, wenn man so will, einen Schritt auf Trump zugegangen. Aber am Morgen desselben Tages, des Samstag, hatte der Papst ja die Flüchtlingsinsel Lampedusa vor Sizilien besucht. Und dabei hat er einen sehr klaren Appell für einen menschlichen Umgang mit Migranten und Flüchtlingen formuliert. Und dieser Appell richtet sich natürlich an die gesamte Staatenwelt und eben auch an die USA. Also ich kann mir vorstellen, dass es dem Vatikan darum geht, dass die Deutlichkeit dieses Appells jetzt nicht irgendwie relativiert wird.
3: Nun ist ja der Papst tatsächlich ein Staatsoberhaupt. Als solcher wird er ja bei Auslandsreisen auch immer mit militärischen Ehren empfangen.
4: Ja, das stimmt, aber der Vatikanstaat ist eben, so formuliert das Tornielli in seinem Leitartikel, nur ein winziges Stück Land. Und man hat es dem Papst 1929 nicht etwa zugestanden, um ihn jetzt unbedingt zu einem Staatsoberhaupt zu machen, sondern Tornielli schreibt, es handelt sich dabei um eine Konvention, um eben die Unabhängigkeit, die Notwendigkeit der Unabhängigkeit von jedem anderen Staat anzuerkennen. Das Ziel sei also nicht gewesen, dem Papst eine doppelte Mission zu geben, also einerseits Staatschef und andererseits Kirchenführer. Dazu schreibt Tornielli wörtlich, jede Überhöhung, jede Überbewertung der Rolle des Papstes als Staatsoberhaupt, jede Hervorhebung der Bedeutung dieser Rolle ist irreführend, da sie seiner alleinigen Mission als universeller Hirte schadet.
3: Der Papst aus den USA äußert sich immer ganz entschieden auch zu Themen aus dem politischen Bereich. Das Leben schützen, das Wettrüsten beenden, Verhandlungen führen statt Krieg, Migranten menschlich behandeln. Das sind nur einige Beispiele. Alles nur Äußerungen eines Seelsorgers und nicht eines Staatsoberhaupts?
4: Eindeutig ja. Also jedenfalls, wenn es nach dem Vatikan und wenn es nach Tornielli geht. Der Vatikan, Vatican News Chefredakteur schreibt dazu, der Papst verkündet ganz einfach das Evangelium.
3: Vielen Dank, Stefan von Kempis. Den Leitartikel von Andrea Tornielli gibt es zum Nachlesen auf unserer Webseite www.vaticannews.de. Wenn die Diplomatie versagt, beginnen Kriege. Davon ist Emil Brix überzeugt. Der frühere österreichische Botschafter in Großbritannien und Russland sowie Direktor der Diplomatischen Akademie in Wien spricht im Sommergespräch unseres Partnersenders Radio Klassik Stephansdom darüber, was Diplomatie ausmacht und auch darüber, welche Friedensbotschaften Päpste in Zeiten des Kriegs aussenden.
5: Botschafter Brix, ich möchte Sie mit einem Zitat konfrontieren, das Sie sicher kennen. Es stammt von Friedrich dem Großen und lautet: Diplomatie ohne Waffen ist wie Musik ohne Instrumente. Können Sie dem etwas abgewinnen?
6: Friedrich dem Großen kann ich immer was abgewinnen, weil der Diplomat tatsächlich eine Unterstützung braucht durch das, was wir normalerweise harte Macht bezeichnen. Das kann heutzutage sein Militär, das kann heutzutage sein auch wirtschaftliche Macht, das können Rohstoffe sein, das können Pipelines sein, all das braucht der Diplomat. Allein ist er verloren, weil er ist ja im Grunde nur jemand, der eine Botschaft weiterträgt. Darum heißt er auch so. Die Botschaft, die von irgendjemandem, der die Macht hat, an einen anderen gebracht werden soll, und da braucht man Leute dazwischen. In früheren Zeiten, selbst über den Sigismund von Herberstein einmal ein bisschen geforscht, der im 16. Jahrhundert österreichischer Botschafter gewesen ist, der Habsburger Botschafter, und nach Moskau unterwegs war, um dort Frieden zu schaffen und zu schauen, dass man Verbündeten hat, und damaligen Zaren. Und der hat ein halbes Jahr gebraucht, bis er hingekommen ist, weil er natürlich mit Pferden dort unterwegs gewesen ist und unterwegs noch ein paar andere Kriege hätte lösen sollen, in Polen und so weiter. Das heißt, der Botschafter ist im Grunde der, der darauf schauen muss, dass die Mächtigen zusammenkommen.
5: Das ist natürlich im positiven Sinne das Beste. Jetzt kann man aber auch sagen, wenn der diplomatische Weg scheitert, beginnen Kriege.
6: Ja, so ist es auch. Deswegen muss man sich auf solche Situationen auch vorbereiten. Da genügt es nicht nur, möglichst viele Menschen in einer Botschaft zu haben, um Informationen zu kriegen über das, was gerade international passiert, sondern da braucht es auch so etwas, und ich nehme das böse Wort gerade auch bei Ihnen in den Mund, da braucht es Abschreckung. Abschreckung heißt ja nichts mehr als anderes. Man muss vor allem auch militärisch nach Möglichkeit ein bisschen stärker sein als das Gegenüber, damit der nicht auf die Idee kommt, einen Krieg zu beginnen. Das Problem ist nur, dass der dann für sich auch sagt, aha, die sind militärisch ein bisschen stärker als ich, das heißt, ich muss noch aufrüsten, ich muss auch ein bisschen stärker sein. Da kommt man in eine Spirale hinein, die letztlich in einen Krieg führen kann. Und das ist die Aufgabe auch des Diplomaten, zu schauen, dass diese Spirale nicht entsteht, sondern dass man sagt, okay, wir verstehen, dass man für die eigene Sicherheit sich verteidigen muss, das heißt militärisch auch verteidigungsbereit sein muss, aber auch die Menschen müssen verteidigungsbereit sein für ihre eigene Gesellschaft. Aber es muss so in einem Verhältnis sein, das nicht automatisch in eine Kriegssituation führen kann oder muss. Das ist eine Kernaufgabe der Diplomaten.
3: Das ganze Gespräch mit Botschafter Emil Brix läuft bei Radio Klassik Stephansdom heute Abend um 19 Uhr. Deutschland. Der ernannte Eichstätter Bischof Christian Würz erwartet weitere Debatten um die Ehelosigkeit von Priestern. Gefragt nach einer möglichen Lockerung des Pflichtzölibats, sagte Würz dem Bayerischen Rundfunk, man muss das sehr genau abwägen. Was geben wir auf, wenn wir den Pflichtzölibat aufgeben, und was gewinnen wir? Das wird sicherlich eine Frage sein, die uns auch in nächster Zeit noch stark beschäftigen wird. Würz äußerte sich auch zum Synodalen Weg, einem Reformprojekt der katholischen Kirche in Deutschland. Ein Bischof habe vor allem auch die Aufgabe, ein Diener der Einheit zu sein. Das ist mir schon wichtig, sagte der Bischof. Dass man jetzt sich nicht in Flügelkämpfen verliert, sondern dass man immer schaut, was ist eigentlich das Verbindende und das Zentrale. In Sachen Synodalität sei es wichtig, aufeinander zu hören, voneinander zu lernen und seine eigene Meinung nicht von vornherein absolut zu setzen, so der künftige Bischof von Eichstätt. Österreich. Frauen sollen nicht länger nur Thema von kirchlichen Beratungen sein, sondern selbst Verantwortung übernehmen können. Das hat die Synodenexpertin und Theologin Clara Cisar bei einer Veranstaltung des Netzwerks Frauen führen Kirche am Freitag unterstrichen. Frauen sollten auch Leitungsaufgaben in der Kirche übernehmen, damit sie mitentscheiden können, sagte die Dekanin und Vizerektorin der katholischen Privatuniversität Linz, die eine der prägenden theologischen Expertinnen der Weltsynoden 2023 und 2024 war. Aus ihren Erfahrungen im synodalen Prozess berichtete Cisar von einer Kirche, die sich weltweit Schritt für Schritt verändert. Bei der Frage nach der Rolle der Frau in der Kirche dürfe die Debatte nicht allein auf die Weihefrage reduziert werden. Wir brauchen eine größere Vision, betonte die Theologin. Es gehe ab sofort schon um die Sichtbarkeit von Frauen, ihre Mitverantwortung in Seelsorge, Leitung und Liturgie, sowie um eine Kultur der Gleichberechtigung. Fortschritte dürfen nicht allein an der Weihe gemessen werden, so Cisar. Deutschland, Österreich. Der Lebensstil in einer Ordensgemeinschaft erhöht die Lebenserwartung von Männern messbar und gleicht den biologischen und gesellschaftlichen Gender Gap fast vollständig aus. Das zeigen die langfristigen Ergebnisse der deutsch-österreichischen

0: Und dazu auf, Klimagerechtigkeit und den Schutz der Schöpfung in den Mittelpunkt der europäischen Agenda zu stellen. Der Appell der Allianz Laudato Si, die mehr als 33 Millionen Christen und Christinnen in 21 EU-Mitgliedstaaten vertritt, trägt den Titel Europa sei unserem gemeinsamen Haus treu. Er mahnt, dass das Streben Europas nach Wettbewerbsfähigkeit nicht auf Kosten des sozialen Zusammenhalts, des Klimaschutzes, der ländlichen Entwicklung oder gar der Menschenwürde gehen darf. Hochrangige Kirchenvertreter übergaben den Appell bei einem Treffen an den irischen Regierungschef Michael Martin in Dublin. Die Kirchen unterstützen durchaus die Bemühungen der EU zur Stärkung der Wettbewerbsfähigkeit. Doch müsse das erhoffte Wirtschaftswachstum weiterhin auf Solidarität, auf ökologischer Verantwortung und der Achtung der Menschenwürde beruhen. Großbritannien. Wenn der Labour-Politiker Andy Burnham wie absehbar neuer britischer Premierminister wird, dann wäre er der erste britische Regierungschef, der seit seiner Kindheit der katholischen Kirche angehört und dies auch praktiziert. Die katholische Kirche im Vereinigten Königreich verbindet damit verhaltene Hoffnungen. Kirchenvertreter erwarten keine grundlegende politische Wende, sehen aber die Möglichkeit, dass sich die katholische Soziallehre stärker im politischen Handeln widerspiegeln könnte. Burnham als Labour-Politiker Teil des Mitte-Links-Spektrums setzt sich für staatliche Bildung, Sozialleistungen, das Steuersystem und den Wohnungsbau ein. In Fragen wie Lebensschutz und Homosexuellenrechte vertritt er jedoch eine liberale Haltung. Italien. Museen und Kultureinrichtungen in Europas führendem Kulturland Italien sollen barrierefreier und energetisch nachhaltiger werden. Das berichtet die katholische Tageszeitung Avvenire. Die italienische Regierung hat für beide Anliegen jeweils 300 Millionen Euro bereitgestellt. Ein Ziel ist es, bis zum Jahr 2030 die EU-Anforderungen über Barrierefreiheit in den Kultureinrichtungen des Landes umzusetzen. Zur Barrierefreiheit gehören nicht nur Baumaßnahmen, sondern auch bessere Beschilderungen, eine einfachere Sprache und der Einsatz digitaler Hilfsmittel. Deutschland. In ihrem Einsatz für Frieden und Gerechtigkeit können Christen und Juden nach Worten des Vorsitzenden der katholischen Deutschen Bischofskonferenz an einem Strang ziehen. Angesichts von Kriegen, gesellschaftlicher Polarisierung und zunehmendem Antisemitismus gelte es, Räume des Dialogs offen zu halten und gemeinsam Verantwortung für Frieden, Gerechtigkeit und Versöhnung zu übernehmen. Das betonte der Bischof von Münster, Heiner Wilmer, am Sonntag in den sozialen Medien. Der jüdisch-christliche Dialog sei ein Beispiel dafür, dass selbst nach schwersten historischen Belastungen Vertrauen erneut wachsen könne. Aus Misstrauen, Abwertung und Distanz sind in den vergangenen Jahren, insbesondere seit der Konzilserklärung Nostra Aetate, deren 60-jähriges Jubiläum wir im vergangenen Jahr feiern durften, Freundschaft, Verständnis und Vertrauen neu gewachsen, so Wilmer. Mit Blick auf aktuellen Antisemitismus betonte er, die zunehmenden Anfeindungen und Bedrohungen gegenüber Jüdinnen und Juden in Deutschland und der Welt erfüllen mich mit großer Sorge und machen mehr als einmal deutlich, wie unverzichtbar Wachsamkeit, Solidarität und ein entschiedenes Eintreten bleiben. Österreich. Der Salzburger Erzbischof und Vorsitzende der österreichischen Bischofskonferenz, Franz Lackner, feiert am Dienstag seinen 70. Geburtstag. Der Linzer Diözesanbischof Manfred Scheuer würdigt aus diesem Anlass den Jubilar im Namen der österreichischen Bischöfe mit einem Gratulationsschreiben als bescheidenen und dialogorientierten Kirchenmann und er dankte ihm zugleich für seine erneute Bereitschaft, den Vorsitz der Bischofskonferenz zu übernehmen. Lackner war 2020 erstmals in dieses Amt gewählt und im Juni 2026 für eine zweite Amtszeit bestätigt worden. Bischof Scheuer ist sein Stellvertreter. Besonders prägend seien laut Scheuer Lackners Herkunft und beruflicher Werdegang als Elektriker, Handwerker und Berufssoldat. Diese Erfahrungen hätten ihn geerdet und ein Amtsverständnis als Dienst gefördert. Klerikale Selbstdarstellung sei Erzbischof Lackner fremd, zugleich zeichne ihn eine große Nähe zu den Menschen aus, so der Linzer Bischof. Wir weihen heute unsere Sommerserie 2026 ein. Sie gilt Papst Johannes Paul II., den wir mit Auszügen aus Predigten auf Deutsch im Juli und August zu Wort kommen lassen.
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2: Christus fordert uns auf, ergreift das Leben.

0: Hält das Leben, pflegt das Leben in der Familie, habt Freude an den Kindern, habt Freude am Schaffen, liebt und achtet die Schöpfung, öffnet eure Herzen und Hände für Notleidende und Einsame, für Kranke und Unterdrückte. Stellt euch den Herausforderungen unserer Zeit. Gebt aber auch eurem geistigen Leben gute Nahrung. Seid religiöse Menschen. Nehmt Maß an Jesus Christus, unserem Erlöser und Bruder. Folgt ihm nach. Diesen Christus verkündet die Kirche und ist so der zuverlässigste Anwalt des Menschen.
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Es ist gleich 20:40 Uhr.

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